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1: Um 3 Uhr mit Gabriela Kühne. Bei der Fußball-Weltmeisterschaft steht England im Halbfinale. Die Engländer gewannen ihr Viertelfinale gegen Norwegen mit 2:1 nach Verlängerung. Aus dem ARD-WM-Team Michael Küster.
2: Jude Bellingham ist der Matchwinner gewesen für die Engländer, die sich eigentlich in der gesamten ersten Halbzeit ziemlich schwer getan haben. Eigentlich fast logisch, die Führung für Norwegen durch Kjelderup in der 36. Minute. Wie aus dem Nichts hat England aber kurz vor der Pause ausgleichen können, eben durch Bellingham. Ja, und danach sind die Engländer immer besser geworden. Trotzdem ging es mit diesem 1:1 in die Verlängerung. Und da ist das am Ende auch entscheidende Tor ziemlich früh gefallen. Wieder war es Bellingham, der nach einem Torwartfehler per Abstauber das 2:1 erzielt hat.
1: Der Gegner für die Engländer wird heute früh bestimmt. Gerade eben hat das Viertelfinale zwischen Argentinien und der Schweiz begonnen. Das US-Militär greift wieder iranische Stellungen an. Laut US-Zentralkommando hat Präsident Trump dies angewiesen. Die neuen Angriffe sind demnach eine Reaktion, nachdem der Iran ein Containerschiff in der Straße von Hormus beschossen hat. An Bord soll ein Feuer ausgebrochen sein, ein Besatzungsmitglied wird vermisst. Schon vor Beginn der neuen US-Angriffe haben die iranischen Revolutionsgarden bekannt gegeben, dass die Straße von Hormus bis auf Weiteres geschlossen wird. Volkswagen-Chef Blume hat sich kritisch über Werksschließungen geäußert. Blume sagte der Bild am Sonntag, es gebe intelligentere Lösungen, als Werke dicht zu machen. Er deutete an, dass weitere Einsparungen an Standorten der bessere Weg sein könnten. Zuletzt war darüber spekuliert worden, dass der VW-Vorstand Werke in Hannover, Zwickau, Emden und Neckarsulm schließen könnte. Nach Medienberichten gab es aber Gegenwind im Aufsichtsrat, in dem auch das Land Niedersachsen sitzt. Hinter dem Ausfall der wichtigen Bahnstrecke Düsseldorf-Köln steckt vermutlich ein Brandanschlag. Auf einer linken Internetplattform hat sich die Gruppe Kommando Angry Birds dazu bekannt. Aus der Nachrichtenredaktion Viktor Kupka.
3: Die Staatsanwaltschaft und die Polizei Köln teilten mit, dass die Ermittler davon ausgehen, dass der Brand in einem Kabelschacht vorsätzlich gelegt wurde. Der Innenminister von Nordrhein-Westfalen Reuel erklärte, dass solche Taten kein Protest, sondern Sabotage seien. Diese Menschen wollten Chaos und Politik durch Gewalt ersetzen. In dem Bekennerschreiben hatte die Gruppe als Motiv für den Anschlag ein Massensterben durch die technologische Eskalation genannt, das aufgehalten werden müsse. Inzwischen ist die Strecke wieder freigegeben. Die Polizei sucht nun Zeugen.
1: Das waren die Nachrichten. Das Wetter in Deutschland. Tagsüber sonnig und kaum Wolken, 27 bis 33 Grad an der Nordsee kühler. Am Montag viel Sonne, ganz im Norden sind kurze Schauer möglich, 27 bis 35 Grad. Und am Dienstag Sonne und ein paar Wolken, aber fast überall trocken, wieder 27 bis 35 Grad. Es ist 3:03 Uhr.
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1: Um 4 Uhr mit Gabriela Kühne. Bei der Fußball-Weltmeisterschaft steht England im Halbfinale. Die Engländer gewannen ihr Viertelfinale gegen Norwegen mit 2:1 nach Verlängerung. Aus dem ARD-WM-Team Michael Küster.
2: Jude Bellingham ist der Matchwinner gewesen für die Engländer, die sich eigentlich in der gesamten ersten Halbzeit ziemlich schwer getan haben. Eigentlich fast logisch, die Führung für Norwegen durch Kjelderup in der 36. Minute. Wie aus dem Nichts hat England aber kurz vor der Pause ausgleichen können, eben durch Bellingham. Ja, und danach sind die Engländer immer besser geworden. Trotzdem ging es mit diesem 1:1 in die Verlängerung. Und da ist das am Ende auch entscheidende Tor ziemlich früh gefallen. Wieder war es Bellingham, der nach einem Torwartfehler per Abstauber das 2:1 erzielt hat.
1: Und der Gegner für England wird gerade bestimmt im Viertelfinale zwischen Argentinien und der Schweiz. Zur Halbzeit steht es 1:0 für Argentinien. Die Lage zwischen den USA und dem Iran hat sich noch einmal zugespitzt. Iran hat die wichtige Schifffahrtsstraße von Hormus für geschlossen erklärt. Die USA griffen erneut iranische Ziele an. Aus der Nachrichtenredaktion Johanna Schultheis.
3: Offenbar kam es zu der erneuten Eskalation in der Straße von Hormus, nachdem Iran ein Schiff mit Schüssen gestoppt hat. Die iranischen Revolutionsgarden hätten ein unter der Flagge Zyperns fahrendes Containerschiff in der Meerenge angegriffen, erklärte das US-Militär. An Bord sei daraufhin ein Feuer ausgebrochen, ein ziviles Besatzungsmitglied werde vermisst. Kurz nach dem Vorfall wurde dann die Schließung der Straße von Hormus gemeldet. In Staatsmedien hieß es, dies gelte bis auf Weiteres und, Zitat, bis zum Ende der amerikanischen Interventionen in der Region.
1: Volkswagen-Chef Blume hat sich kritisch über Werksschließungen geäußert. Blume sagte der Bild am Sonntag, es gebe intelligentere Lösungen, als Werke dicht zu machen. Er deutete an, dass weitere Einsparungen an Standorten der bessere Weg sein könnten. Zuletzt war darüber spekuliert worden, dass der VW-Vorstand Werke in Hannover, Zwickau, Emden und Neckarsulm schließen könnte. Nach Medienberichten gab es aber Gegenwind im Aufsichtsrat, in dem auch das Land Niedersachsen sitzt. Auch in Deutschland nimmt die Waldbrandgefahr zu. Der Deutsche Wetterdienst erwartet heute in mehreren Regionen die höchste Warnstufe. Betroffen sind vor allem größere Gebiete in Brandenburg und Baden-Württemberg. Auch in anderen Teilen Deutschlands steigt die Gefahr. So erwarten Fachleute in vielen Regionen in Niedersachsen und Nordrhein-Westfalen die zweithöchste Gefahrenstufe. Das waren die Nachrichten. Das Wetter in Deutschland. Tagsüber sonnig und kaum Wolken, 27 bis 33 Grad, an der Nordsee kühler. Am Montag viel Sonne, ganz im Norden sind kurze Schauer möglich, 27 bis 35 Grad. Und am Dienstag Sonne und ein paar Wolken, aber fast überall trocken, 27 bis 35 Grad. Es ist 4.03 Uhr.
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0: hinterher.
1: Und jetzt sage ich noch auf Wiederhören. Haben Sie eine angenehme Zeit. Und wenn Sie mögen, dann treffen wir uns morgen hier wieder. Adieu.
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1: Um 5 Uhr mit Gabriela Kühne. Bei der Fußball-Weltmeisterschaft steht England im Halbfinale. Die Engländer gewannen ihr Viertelfinale gegen Norwegen mit 2:1 nach Verlängerung. Aus dem ARD-WM-Team Michael Küster.
2: Jude Bellingham ist der Matchwinner gewesen für die Engländer, die sich eigentlich in der gesamten ersten Halbzeit ziemlich schwer getan haben. Eigentlich fast logisch, die Führung für Norwegen durch Kjelderup in der 36. Minute. Wie aus dem Nichts hat England aber kurz vor der Pause ausgleichen können, eben durch Bellingham. Ja, und danach sind die Engländer immer besser geworden. Trotzdem ging es mit diesem 1:1 in die Verlängerung. Und da ist das am Ende auch entscheidende Tor ziemlich früh gefallen. Wieder war es Bellingham, der nach einem Torwartfehler per Abstauber das 2:1 erzielt hat.
1: Im letzten Viertelfinale zwischen Argentinien und der Schweiz steht es kurz vor Schluss 1:1. Die Lage zwischen den USA und dem Iran hat sich noch einmal zugespitzt. Iran hat die wichtige Schifffahrtsstraße von Hormus für geschlossen erklärt. Die USA griffen erneut iranische Ziele an. Aus der Nachrichtenredaktion Johanna Schultheis.
3: Offenbar kam es zu der erneuten Eskalation in der Straße von Hormus, nachdem Iran ein Schiff mit Schüssen gestoppt hat. Die iranischen Revolutionsgarden hätten ein unter der Flagge Zyperns fahrendes Containerschiff in der Meerenge angegriffen, erklärte das US-Militär. An Bord sei daraufhin ein Feuer ausgebrochen, ein ziviles Besatzungsmitglied werde vermisst. Kurz nach dem Vorfall wurde dann die Schließung der Straße von Hormus gemeldet. In Staatsmedien hieß es, dies gelte bis auf Weiteres und, Zitat, bis zum Ende der amerikanischen Interventionen in der Region.
1: Volkswagen-Chef Blume hat sich kritisch über Werksschließungen geäußert. Blume sagte der Bild am Sonntag, es gebe intelligentere Lösungen, als Werke dicht zu machen. Er deutete an, dass weitere Einsparungen an Standorten der bessere Weg sein könnten. Zuletzt war darüber spekuliert worden, dass der VW-Vorstand Werke in Hannover, Zwickau, Emden und Neckarsulm schließen könnte. Nach Medienberichten gab es aber Gegenwind im Aufsichtsrat, in dem auch das Land Niedersachsen sitzt. Im vergangenen Juni mit der extremen Hitzewelle hat es bundesweit mindestens 99 Badetote gegeben. Damit sind so viele Menschen ertrunken wie in keinem anderen Juni seit 2003. Das hat die Deutsche Lebensrettungsgesellschaft mitgeteilt. DLRG-Präsidentin Vogt forderte, die eigenen Fähigkeiten realistisch einzuschätzen und auf riskante Aktionen zu verzichten. Dies betreffe vor allem Jungen und Männer. Über 90% der Todesopfer im Juni waren männlich. Das waren die Nachrichten. Das Wetter in Deutschland. Tagsüber sonnig und kaum Wolken, 27 bis 33 Grad, an der Nordsee kühler. Am Montag viel Sonne, ganz im Norden sind kurze Schauer möglich bei 27 bis 35 Grad. Und die Zeit, es ist 5.03 Uhr.
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1: 6 Uhr. Argentinien und England stehen im WM-Halbfinale. USA greifen wieder Ziele im Iran an. Protestierende halten Gebäude der Uni Gießen besetzt. Das Wetter sonnig und trocken bei 28 bis 34 Grad. Mein Name ist Daniel Skondo. Guten Morgen. Bei der Fußball-WM hat es Argentinien als letztes Team ins Halbfinale geschafft. Die Mannschaft setzte sich gegen die Schweiz mit 3:1 nach Verlängerung durch. Vorher hatte sich England qualifiziert. Gegen Norwegen stand es am Ende 2:1, auch nach Verlängerung. ARD-WM-Reporter Hendrik Lückhoff.
2: Erneut war Jude Bellingham der Mann des Spiels für England. Wie schon im Achtelfinale erzielte der Spieler von Real Madrid 2 Tore. Nachdem die Norweger nach rund einer halben Stunde in Führung gegangen waren, gelang Bellingham noch vor der Pause der Ausgleich. Mit 1:1 ging es in die Verlängerung und da traf Bellingham schon nach 3 Minuten zum 2:1 und führte sein Team damit ins Halbfinale.
1: Die USA haben wieder Ziele im Iran angegriffen. Das US-Militär teilte mit, Präsident Trump habe den Befehl dazu gegeben, nachdem der Iran in der Straße von Hormuz ein Containerschiff beschossen habe. An Bord sei großer Schaden entstanden und ein Mitglied der Besatzung werde vermisst. Aus New York, Martin Ganselmeier.
3: Es ist schon die 3. Angriffswelle des US-Militärs gegen Stellungen im Iran innerhalb von einer Woche. Iran habe eine weitere Gelegenheit verpasst, sich an das Mitte Juni vereinbarte Rahmenabkommen zu halten, kritisierte das US-Militär. Zuvor hatten Irans Revolutionswächter erklärt, das Schiff habe die maritime Sicherheit in der Meerenge gefährdet. Mehrere Schiffe hätten versucht, eine nicht genehmigte Route zu fahren. Deshalb bleibe die Straße von Hormuz bis auf Weiteres geschlossen.
1: Volkswagen-Chef Blume hat sich kritisch zu möglichen Werksschließungen geäußert. Er sagte der Bild am Sonntag, der Konzern müsse sparen, aber es gebe intelligentere Lösungen. So zeigten etwa weitere Einsparungen an den Standorten Wirkung. Zuletzt war spekuliert worden, dass mehrere VW-Werke geschlossen werden könnten. Als gefährdet gelten Standorte in Zwickau, Emden, Neckarsulm und Hannover. Im vergangenen Monat sind in Deutschland so viele Menschen ertrunken wie seit über 20 Jahren nicht mehr in einem Juni. Wie die Deutsche Lebensrettungsgesellschaft mitteilte, gab es 99 Todesopfer bei Badeunfällen. In Hessen waren es 6. Laut DLRG unterschätzen viele die Strömung von Flüssen und den Temperaturunterschied beim Sprung ins Wasser. An der Uni Gießen halten Protestierende ein leerstehendes Gebäude besetzt. Sie sagen, dass sie das Haus wieder für Menschen zugänglich machen wollen, als einen Raum für Gemeinschaft und Unterstützung. HR-Reporter Daniel Kätner.
4: Sie kritisieren, dass in den vergangenen Jahren in Gießen soziale und kulturelle Projekte hätten schließen müssen. Gleichzeitig würden Gebäude leer stehen. Die Uni Gießen hat die Aktivisten aufgefordert, das Gebäude zu verlassen. Die Rede ist von Sicherheitsrisiken. Die Uni schreibt auf ihrer Website, dass sie eine Frist gesetzt habe. Laut Polizei haben die Aktivisten das Gebäude trotzdem noch nicht verlassen. Ob es zu einer Räumung kommt, ist unklar.
1: Für die deutschen U19-Fußballer ist der Traum vom EM-Titel geplatzt. Im Finale unterlag das Team Rekordsieger Spanien mit 0:2. Einen Sieg gab es dagegen für Fußball-Zweitligist Darmstadt 98 im 2. Testspiel der Sommervorbereitung. Die Lilien setzten sich in Bensheim beim Verbandsligisten VfR Velheim mit 8:0 durch. Das waren
2: erneut
1: die Nachrichten.
2: War Jude.
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5: Sonnig, ab dem Mittag ein paar Quellwolken, das war's dann aber auch, kein Regen. Ne? Temperaturen aktuell zwischen 11 und 18 Grad. Die Höchstwerte heute 28 bis 34 Grad. Sommerwetter, auch morgen am Montag Sonne mit ein paar lockeren Wolken. Noch ein bisschen wärmer wird's, 28 bis 35 Grad. Und am Dienstag oft Sonne, vereinzelt sind allerdings auch Schauer oder Gewitter möglich. Mittwoch auch sonnig und nur locker bewölkt und es bleibt heiß bis 35 Grad.
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5: Wir haben nichts. Uns liegen keine Meldungen vor. Gute Fahrt.
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5: Und ich wünsche Ihnen einen schönen Sonntagmorgen. Kommen Sie gut in den Tag.
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aktuelle Titel von Ute Freudenberg und Christian Leis. Spuren von uns. Es geht in die zweite Runde vom Wochenende, der Sonntagmorgen. Noch ist er ganz frisch von der Uhrzeit her und auch von den Temperaturen. Also wenn Sie jetzt schon wach sind, dann ist das gut. Einmal noch durchlüften, bevor es wieder heiß wird. Ne? Jetzt ist eine gute Zeit dafür. 6.15 Uhr.

Moonlight Shadow, ja nix. Mondlicht ist vorbei, jetzt ist Sonnenlicht angesagt und das den ganzen Tag lang. Bis 21:30 heute Abend, dann ist Sonnenuntergang. Sommerwetter in Hessen. Schönen guten Morgen, 6:22 Uhr.

0: 6.30 Uhr.
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2: Ach, da gibt's eigentlich gar nicht so viel zu sagen. Es ist sonnig und es bleibt sonnig. Ab dem Mittag können mal so ein paar Quellwolken auftauchen, aber die sind relativ harmlos, ne? Was heißt relativ? Also es wird keinen Regen geben und nichts. Es bleibt trocken heute. Temperaturen aktuell zwischen 11 und 18 Grad. Die Höchstwerte heute 28 bis 34 Grad. Und wenn wir jetzt nochmal genau auf die Temperaturen gucken, wir haben im Norden Korbach 13 Grad, Kassel 14, in der Mitte von Hessen auch nicht viel mehr, ne? Fulda 11, Bad Hersfeld 13, Marburg 13, immerhin Gießen 15 Grad und im Süden am meisten momentan um die 17 Grad. So sieht's aus, wird noch ein bisschen mehr, wird noch heißer heute, also jetzt nochmal kräftig durchatmen.
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2: Eine Meldung, Vorsicht auf der A66 Wiesbaden Richtung Frankfurt in Höhe Eschborn. Eine ungesicherte Unfallstelle auf dem linken Fahrstreifen.
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2: Guten Morgen, einen schönen Sommersonntag wünsche ich Ihnen.
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noch rein auf den Kaffee. Ich bin ja schon drin. Fehlt nur der Kaffee, aber ist eine gute Idee. Den besorge ich mir jetzt gleich mal. Guten Morgen, es ist Sonntag, der 12.7. und es ist Sommer. Heute wieder Sonne bis zum geht nicht mehr und bis 34 Grad.

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Rodensteiner in HR4. Guten Morgen. Kleiner Ausflugstipp für heute, für den Sonntag. Der Eisenberg, der höchste Berg im Naturpark Knüll mit artenreichen Bergwiesen. Und darum geht es. Dort gibt es nämlich eine seltene Orchideenart, der Sumpfständelwurz. Und wenn Sie den mal näher kennenlernen möchten, ja, dann auf zum Eisenberg. Eisenberg, Naturparkführer Heinrich Nitz nimmt alle Interessierten mit auf einen Ausflug. Und da wird dann nicht nur nach der Orchidee gesucht, es gibt auch viele spannende Geschichten zu hören zum Berg. 13 bis 16 Uhr heute, Treffpunkt ist der Wanderparkplatz am Stern. Viel Spaß. Lieben und

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1: 7 Uhr. Argentinien und England stehen im WM-Halbfinale. Schnieder sieht Bahn für mehr Pünktlichkeit in der Pflicht. USA greifen wieder Ziele im Iran an. Das Wetter sonnig und trocken bei 28 bis 34 Grad. Mein Name ist Daniel Skondo. Guten Morgen. Das zweite Halbfinale bei der Fußball-Weltmeisterschaft steht fest. Argentinien trifft auf England. Die Engländer haben in ihrem Viertelfinale Norwegen besiegt mit 2:1 nach Verlängerung. Danach brauchten auch die Argentinier die Verlängerung, um gegen die Schweiz mit 3:1 zu gewinnen. ARD-WM-Reporter Hendrik Lückhoff.
2: Erneut war es kein durchweg überzeugender Auftritt der Argentinier. Nach Führung kassierte der Titelverteidiger in der zweiten Hälfte den Ausgleich. Kurz danach aber flog der Schweizer Embolo wegen einer Schwalbe mit Gelb-Rot vom Platz. Es ging in die Verlängerung. Argentinien drückte auf den Führungstreffer und in der 112. Minute schlenzte Alvarez den Ball in den Winkel. Lautaro Martinez erzielte in der Nachspielzeit noch das 3:1.
1: Verkehrsminister Schnieder hat die Deutsche Bahn aufgerufen, auch interne Abläufe zu prüfen, um pünktlicher und zuverlässiger zu werden. Schnieder sagte, da spielten nicht nur Investitionen in die Infrastruktur eine Rolle, sondern auch, wie man sich selbst organisatorisch aufstellt. Vom Bund fließen in den nächsten Jahren Milliardensummen in das teils marode Schienennetz. Der Spiegel hatte zuletzt berichtet, dass Bahnchefin Palla noch zusätzliche Mittel fordert, um Pünktlichkeitsziele zu erreichen. Die USA haben wieder Ziele im Iran angegriffen. Das US-Militär teilte mit, Präsident Trump habe den Befehl dazu gegeben, nachdem der Iran in der Straße von Hormuz ein Containerschiff beschossen habe. An Bord sei großer Schaden entstanden und ein Mitglied der Besatzung werde vermisst. Aus New York, Martin Ganselmeier.
3: Es ist schon die dritte Angriffswelle des US-Militärs gegen Stellungen im Iran innerhalb von einer Woche. Iran habe eine weitere Gelegenheit verpasst, sich an das Mitte Juni vereinbarte Rahmenabkommen zu halten, kritisierte das US-Militär. Zuvor hatten Irans Revolutionswächter erklärt, das Schiff habe die maritime Sicherheit in der Meerenge gefährdet. Mehrere Schiffe hätten versucht, eine nicht genehmigte Route zu fahren. Deshalb bleibe die Straße von Hormuz bis auf Weiteres geschlossen.
1: Nach den neuen US-Angriffen auf den Iran hat es am frühen Morgen Luftalarm in mehreren Golfstaaten gegeben, die mit den USA verbündet sind. Beschuss meldeten die Vereinigten Arabischen Emirate. Es würden Raketen und Drohnen aus dem Iran abgewehrt. Auch in Bahrain, Katar und Kuwait wurden Menschen aufgerufen, an sicheren Orten zu bleiben. An der Universität in Gießen halten Protestierende ein leerstehendes Gebäude besetzt. Sie sagen, dass sie das Haus wieder für Menschen zugänglich machen wollen, als einen Raum für Gemeinschaft und Unterstützung. HR-Reporter Daniel Kätner.
4: Sie kritisieren, dass in den vergangenen Jahren in Gießen soziale und kulturelle Projekte hätten schließen müssen. Gleichzeitig würden Gebäude leer stehen. Die Uni Gießen hat die Aktivisten aufgefordert, das Gebäude zu verlassen. Die Rede ist von Sicherheitsrisiken. Die Uni schreibt auf ihrer Website, dass sie eine Frist gesetzt habe. Laut Polizei haben die Aktivisten das Gebäude trotzdem noch nicht verlassen. Ob es zu einer Räumung kommt, ist unklar.
1: Für die deutschen U19-Fußballer ist der Traum vom EM-Titel gestern Abend geplatzt. Im Finale unterlag das Team Rekordsieger Spanien mit 0:2. Das waren die Nachrichten.
5: Unser Wetter in Hessen.
6: Sonnig, ab dem Mittag so ein paar Quellwolken, aber nichts Dramatisches, also kein Regen, nichts in Sicht. Temperaturen aktuell zwischen 11 und 18 Grad. Noch ist es also frisch, das geht aber noch steil bergauf. Höchstwerte heute 28 bis 34 Grad. Sommerwetter auch morgen am Montag. Sonne mit ein paar lockeren Wolken dabei. Noch etwas wärmer bis 35 Grad, also 28 bis 35 Grad. So ungefähr in diesem Bereich bewegen wir uns. Und am Dienstag oft Sonne. Vereinzelt sind vielleicht mal Schauer oder Gewitter möglich. Mittwoch auch sonnig oder nur locker bewölkt. Und es bleibt heiß bis 35 Grad.
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6: Vorsicht auf der A3 Köln Richtung Frankfurt. In Höhe Raunheim steht ein defekter LKW auf dem Verzögerungsstreifen. Und Vorsicht auf der B45 Hanau-Dieburg. Zwischen Münster und Dieburg Nord befindet sich ein Fuchs auf der Fahrbahn. Aufpassen bitte.
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6: Traumhafte Gärten stellen wir vor hier in HR4. Und gleich geht's nach Wächtersbach in den Main-Kinzig-Kreis. und zwar in einem Palmengarten. Schönen guten Morgen.
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HR4, aktuelle Meldung aus dem Verkehrszentrum. Vorsicht auf der A3 Frankfurt-Köln. Zwischen Raunheim und Wiesbadener Kreuz, da ist eine Person auf der Fahrbahn. Aufpassen. Stop.

0: Eigentlich fehlt hier Jan.
1: War ich ein bisschen zu schnell. Ich wollte noch was erzählen hier vorher. Der Sonntagmorgen, es ist noch früh am Tag, 7 Uhr und 15 Minuten, Viertel nach 7. Ja, jetzt geht's in einen Traumgarten, der Zen-Garten wie in Japan. Ne? Sowas hat man ja schon mal gesehen oder ja vielleicht schon mal erlebt. Ein Paradies für Insekten oder englischer Landschaftsgarten. Also sowas stellen wir diese Woche vor. Die Traumgärten aus ganz Hessen. Und mit dabei ist auch ein Garten von Thorsten Reitz aus Wächtersbach im Main Kinzig-Kreis und das jetzt in den Sommerferien und das auch aus gutem Grund, denn unter seinen mehr als 80 Palmen, da kommen sofort, natürlich sofort Urlaubsgefühle auf.
0: Eigentlich fehlt hier ja nur das Meer oder wenigstens ein Pool. Sonst sieht es im Garten von Familie Reitz aus Wächtersbach aber mehr nach Urlaubsressort auf Hawaii aus als nach südhessischer Kleinstadt-Idylle. Große Palmenbäume mit langen Wedeln, knubbelige kleine Palmen mit Zackenblättern, Kakteen mit rosa Blüten, Zitronenbäume und dazwischen ein Surfbrett als Deko,

0: eine Feuerstelle und eine Tiki-Hütte.
1: Man freut sich das ganze Jahr auf 3 Wochen Urlaub, fliegt dann irgendwo hin und dann kommt man wieder nach Hause und dann hat man wieder daheim das Normale. Und da habe ich gesagt, boah, nee, das will ich nicht. Ich will es eigentlich 365 Tage schön haben. Einfach so einen Urlaub das ganze Jahr zu haben, einfach sich zu freuen über die verschiedenen Wachstumsphasen, auch wenn die Palmen wachsen, wenn dann die Kakteen wachsen, wenn die blühen. Und das ist jedes Jahr immer schön.
0: Vor gut 11 Jahren hat für Thorsten Reitz alles angefangen. Damals hält die erste Palme Einzug auf dem eintönigen grünen Rasen im Familiengarten. Dass dieses Experiment satte 150 Euro kostet, das verrät der Hobbygärtner seiner skeptischen Frau erst viel später. Bis heute schafft es der Palmengarten, immer wieder Conny Reitz zu überraschen, denn nicht jede Neuanpflanzung wird ihr auch gemeldet.
2: Also wenn die heimlich eingebuddelt wird, ja, da brauche ich dann schon mal eine Woche wahrscheinlich, um das dann auch zu sehen, wo er mich dann auf einmal irgendwie dann doch woanders rumführt und die dann ganz neue, die ist dann auf einmal dabei, die ist dann da.
0: Die Idee für den eigenen Palmengarten ist Thorsten Reitz übrigens im Freizeitpark gekommen, wo die Pflanzen ja auch ganzjährig draußen wachsen. Mehr als 80 Palmen sind es inzwischen bei ihm in Wächtersbach. Am häufigsten ist die chinesische Hanfpalme, die gut mit dem deutschen Klima klarkommt. Aber auch Arten aus Chile oder Brasilien hat Reitz schon getestet. Jede mit eigenen Bedürfnissen, was zum Beispiel die Bewässerung oder die Mineralien im Boden betrifft. Und jede mit dem gleichen Feind, Wind und Wetter.
1: Wichtig ist halt auch, man muss seinen Garten kennen, was im Winter für Temperaturen sind. Daraufhin habe ich auch viele Thermometer im Garten, die mir dann auch Messdaten liefern über Jahre hinweg. Und dann hat man so ein leichte Erfahrung, die man dann so von seinem Grundstück hat.
0: Ein bisschen verrückt ist das ganze Jahr schon, räumt Reitz ein. Aber eben auch jeden Tag ein bisschen Hawaii mitten in Hessen.
3: Ein Traumgarten in Hessen, der Palmengarten von Thorsten Reitz in Wächtersbach.

0: Immer wieder schön zu hören. Gazebo in HR4 und jetzt aktuelle Musik von Peggy March. Es gibt nicht nur das, was man sieht.
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0: Morgen, 7.31 Uhr.
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0: Sonnig. Ab dem Mittag gibt es ein paar Quellwolken am Himmel, aber kein Problem, kein Regen. Temperaturen aktuell in Kassel 14 Grad, in Fulda 11, Gießen 16 und Frankfurt 18 Grad. Und es geht noch bergauf. Höchstwerte heute 28 bis 34 Grad.
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0: Vorsicht auf der A3 Frankfurt-Köln. Zwischen Raunheim und Wiesbadener Kreuz, da ist eine Person auf der Fahrbahn. Und Vorsicht auch auf der A67 Darmstadt Richtung Mannheim. Zwischen Gernsheim und Lorsch liegt ein totes Tier auf der Fahrbahn.
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0: Es geht in den Sonntag. Manche, die Frühaufsteher, sind ja schon mittendrin, ne? Um 7.32 Uhr. Schönen guten Morgen wünsche ich.
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0: von Gilbert O'Sullivan. Und jetzt HR4. Übrigens heute mit Pastoralreferent Daniel Stehling aus Fulda von der katholischen Kirche.
1: In diesen Sommertagen erfreue ich mich an den vielen Blumen und vor allem am Gemüse, das in meinem Garten wächst und gedeiht. Im Frühjahr habe ich viel Arbeit und Mühe in Vorbereitung des Bodens und in die Aufzucht der Pflanzen gesteckt. Nun kann ich ernten und genießen. Wie gut passt dazu das Evangelium vom heutigen Sonntag? Jesus erzählt darin das Gleichnis vom Sämann. Ein Sämann geht hinaus, um Samen auszustreuen. Ein Teil der Körner fällt auf den Weg, ein anderer auf steinigen Boden, wieder ein anderer zwischen die Dornen. Schließlich fällt ein Teil auf guten Boden und bringt reiche Frucht hervor. 30, 60, 100-fach. Doch Jesus möchte uns keine Anleitung fürs erfolgreiche Gärtnern geben. Er erzählt ein Gleichnis, eine Bildgeschichte, die seinen Zuhörern damals wie heute helfen soll, Gottes Wirken besser zu verstehen. Die Samenkörner stehen für das Wort Gottes, das großzügig ausgesät wird. Die verschiedenen Böden stehen für die unterschiedlichen Haltungen der Menschen gegenüber Gottes Wort. Manche verschließen sich ihm, wie der harte Weg, auf dem die Samen nicht aufgehen können. Andere nehmen es zunächst mit Begeisterung auf, doch diese hält nicht lange an, wie die Saat auf steinigem Boden. Wieder andere lassen Sorgen, Ablenkungen und die Anforderungen des Alltags überhand nehmen, sodass das Wort Gottes keine Frucht bringen kann. Wo es jedoch auf guten Boden fällt, angenommen und im Leben umgesetzt wird, dort wächst und reift es zu einer reichen Ernte heran. Dieses Gleichnis regt mich zum Nachdenken an, denn ich entdecke all diese Böden auch in mir selbst. Manchmal bin ich verschlossen, manchmal oberflächlich oder von Sorgen gefangen. Doch die Botschaft Jesu macht Mut. Der Boden meines Herzens ist nicht unveränderlich. Wie im Garten kann harter Boden fruchtbar werden. So darf ich darauf vertrauen, dass Gottes Wort auch in mir immer wieder neu wachsen und Frucht bringen kann.
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Der Wimpernschlag. Ach, das ist das Flattern der Augenlider, ne? Die Nochmüdigkeit. Das kann passieren um diese Uhrzeit. 7:51 Uhr haben wir es. Schönen guten Morgen, schönen Sonntag.

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1: 8 Uhr. Argentinien und England stehen im WM-Halbfinale. Schnieder sieht Bahn für mehr Pünktlichkeit in der Pflicht. USA greifen wieder Ziele im Iran an. Das Wetter sonnig und trocken, 28 bis 34 Grad. Mein Name ist Daniel Skondo. Guten Morgen. England und Argentinien stehen im Halbfinale der Fußball-WM. Die Argentinier setzten sich heute früh gegen die Schweiz durch mit 3:1 nach Verlängerung. Aus dem ARD-WM-Team Hendrik Lückhoff.
2: Entscheidend war die 72. Minute, als der Schweizer Breel Embolo wegen einer Schwalbe die gelb-rote Karte sah. Zuvor war die Schweiz nach Rückstand zurückgekommen. In Unterzahl kämpfte sie sich in die Verlängerung. Argentinien war dann allerdings drückend überlegen. Alvarez und Lautaro Martinez trafen zum verdienten 3:1-Sieg für die Südamerikaner. Im Halbfinale geht's für Argentinien gegen England. Das Team von Trainer Thomas Tuchel hat sich mit 2:1 nach Verlängerung gegen Norwegen durchgesetzt.
1: Verkehrsminister Schnieder hat die Deutsche Bahn aufgerufen, auch interne Abläufe zu prüfen, um pünktlicher und zuverlässiger zu werden. Schnieder sagte, da spielten nicht nur Investitionen in die Infrastruktur eine Rolle, sondern auch, wie man sich selbst organisatorisch aufstellt. Vom Bund fließen in den nächsten Jahren Milliardensummen in das teils marode Schienennetz. Der Spiegel hatte zuletzt berichtet, dass Bahnchefin Palla noch zusätzliche Mittel fordert, um Pünktlichkeitsziele zu erreichen. Die USA haben zum dritten Mal innerhalb einer Woche Ziele im Iran attackiert. Vom US-Militär heißt es, die Angriffe seien auf Anweisung von Präsident Trump erfolgt, nachdem der Iran ein Containerschiff in der Straße von Hormuz beschossen habe. Aus der Nachrichtenredaktion Johanna Schultheiß.
3: Die iranischen Revolutionsgarden hätten ein unter der Flagge Zyperns fahrendes Containerschiff in der Meerenge angegriffen. An Bord sei daraufhin ein Feuer ausgebrochen. Ein ziviles Besatzungsmitglied werde vermisst. Kurz nach dem Vorfall wurde dann die Schließung der Straße von Hormuz gemeldet. In Staatsmedien hieß es, dies gelte bis auf Weiteres und, Zitat, bis zum Ende der amerikanischen Interventionen in der Region.
1: Nach den neuen US-Angriffen auf den Iran hat es am frühen Morgen Luftalarm in mehreren Golfstaaten gegeben, die mit den USA verbündet sind. Beschuss meldeten die Vereinigten Arabischen Emirate. Es würden Raketen und Drohnen aus dem Iran abgewehrt. Auch in Bahrain, Katar und Kuwait wurden Menschen aufgefordert, an sicheren Orten zu bleiben. Volkswagen-Chef Blume hat sich kritisch zu möglichen Werksschließungen geäußert. Er sagte der Bild am Sonntag, der Konzern müsse sparen, aber es gebe intelligentere Lösungen. So zeigten etwa weitere Einsparungen an den Standorten Wirkung. Zuletzt war spekuliert worden, dass mehrere VW-Werke geschlossen werden könnten. Als gefährdet gelten Standorte in Zwickau, Emden, Neckarsulm und Hannover. Tennisprofi Alexander Zverev spielt heute in Wimbledon um den Titel. Gegner ist der Vorjahressieger und Weltranglistenerste Jannik Sinner aus Italien. ARD-Sportreporter Matthias Kammann.
4: Wenn es im Moment einer mit Sinner aufnehmen kann, ist das Alexander Zverev, der mit im Schnitt 212 Stundenkilometern seine ersten Services ins Feld hämmert, der mit Vor- und Rückhand aus jeder Lage punkten kann und der nach dem French Open mit der breitestmöglichen Brust auf dem Rasen steht. Wenn er das alles auch gegen Jannik Sinner schafft, dann kann Zverev seinem ersten Grand-Slam-Titel sofort den zweiten folgen lassen.
1: Das waren die Nachrichten.
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6: Die Sonne scheint. Es gibt heute so ein paar kleine Quellwolken. Das war's aber auch schon. Kein Regen, kein Niederschlag, gar nichts. Temperaturen aktuell zwischen 16 und 21 Grad. Also es geht so langsam bergauf und es geht noch weiter hoch auf 28 bis 34 Grad. Sommerwetter auch morgen und auch in den nächsten Tagen. Morgen am Montag Sonne mit ein paar lockeren Wolken. Noch ein bisschen wärmer, 28 bis 35 Grad. Am Dienstag oft Sonne, vereinzelt kann es mal einen Schauer oder ein Gewitter geben. Am Mittwoch auch sonnig oder nur locker bewölkt und trocken. Und es bleibt heiß bis 35 Grad.
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6: Keine Meldungen. Gute Fahrt.
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6: Guten Morgen und einen schönen Sonntag wünsche ich. Wer ist deutscher Schachmeister und erst 12 Jahre alt? Harshil Pradeep. Harshil Pradeep vom Schachclub Bickenbach in Südhessen. Den jungen Mann stellen wir gleich vor und den Namen übe ich bis dahin nochmal.

0: Sonntagmorgen mit hr4, 7:45. Schachmatt und Glückwunsch an Hashil Pradeep aus Bikmach. Er ist gerade mal 12 Jahre alt, aber schon deutscher Schachmeister in seiner Altersklasse. Und auch international spielt er schon für Deutschland. Also echt Respekt, ne? Jung und lässt seine Gegner alt aussehen. Unsere Reporterin Helene Wilke hat den jungen Schachmeister getroffen.
1: Wenn Hashil Schach spielt, ist das kein hektisches Hin- und Herschieben von Figuren, sondern jeder Zug hat einen Plan. Wer ihm zusieht, merkt schnell, für den 12-Jährigen aus Bickenbach ist Schach viel mehr als nur ein Spiel.
2: Ja, es macht Spaß zu spielen. Die Partien können sehr kurz sein auch manchmal und auch manchmal sehr lang, vielleicht 4, 5 Stunden auch.
1: Schon mit 5 Jahren hat ihm sein Vater die ersten Schachzüge gezeigt. Heute spielt Hashil in der ersten Mannschaft des Schachclubs in Bickenbach und das künftig sogar in der zweiten Bundesliga. Zu Hause ist inzwischen allerdings Schluss mit Familienduellen, erzählt Hashils Vater. Er sagt, sein Sohn ist einfach zu gut im Schach geworden.
3: No, not really. I can't play with him.
1: Trainiert wird fast jeden Tag. Am Computer analysiert Hashil Partien, tüftelt an neuen Ideen und beschäftigt sich oft mehr mit den richtigen Entscheidungen als mit dem Ergebnis. Seine Lieblingsschachfigur?
2: Also ich habe nicht wirklich eine Lieblingsschachfigur, aber ich würde der Turm sagen, weil es am Anfang nicht viel macht, aber es wird sehr wichtig später.
1: Auch im Schachclub Bickenbach ist die Freude riesig. Schließlich kommt ein deutscher Meister nicht alle Tage aus den eigenen Reihen. Hashil bringt hier auch so manchen erfahrenen Spieler ins Schwitzen, erzählt Michael Kirchmann. Er ist der erste Vorsitzende des Schachclubs in Bickenbach.
4: Also das Spannende an Hashil ist einfach, dass er sehr, sehr jung ist und dafür eine sehr, sehr starke Spielstärke hat und dass die Gegner halt sehr stark überrascht, wenn so jemand ganz Kleines einfach am Brett haben und denken, okay, wird ein kurzes Spiel und dann wird es ein kurzes Spiel und sie verlieren. Ja, das ist das, was es ausmacht und was dann immer Spaß macht, wenn man zusammen spielt.
1: Ausruhen will sich Hashil aber nicht. Im November tritt er bei der Europameisterschaft in Griechenland an und spielt gegen andere 12-Jährige aus Europa. Das langfristige Ziel? Großmeister werden.
0: Und dafür drücken wir natürlich die Daumen. Der deutsche Schachmeister aus Bickenbach, der 12-Jährige Hashil.

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0: Rock'n'Roll von Kevin Johnson. Sonntagmorgen mit HR4 und mit Sonnenschein den ganzen Tag lang. Und dazu gibt's knackige Sommertemperaturen. Heute zwischen 28 und 34 Grad Maximum. Vorhin konnte man noch gut durchlüften, ne? Da war es noch frisch in Hessen. Ja, das ist inzwischen vorbei. Jetzt haben wir so um die 20 Grad. Damit Sie Bescheid wissen.
1: Ne? Ich weiß.
0: Ja, ja, bitte, gerne.
1: Es ist so kompliziert.
0: Aber eigentlich ja nicht, ne?

0: 9 ganz genau.
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0: Sonnig ist es, was soll man dazu noch sagen? Vielleicht, dass es allerhöchstens ein paar kleine Quellwolken gibt. Die können sich heute noch bilden, aber es bleibt auf alle Fälle trocken. Ja, und die Temperaturen. Die aktuellen Temperaturen sehen so aus. In Kassel 20 Grad, Fulda 19, Gießen 21 und Frankfurt 22. Geht sogar noch ein bisschen mehr. Darmstadt 23 aktuell. Und das war noch längst nicht alles. Es geht noch weiter rauf auf 28 bis 34 Grad die Höchstwerte für heute.
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0: Keine Meldungen. Gute Fahrt.
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0: Schönen guten Morgen und einen schönen Sonntag wünsche ich.
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0: mit Leon Grosch in HR4. Schönen guten Morgen, 8.41 Uhr am Sonntag. Auf den Spuren des heiligen Bonifatius pilgern. Das kann man von Mainz nach Fulda auf der Bonifatius-Route. Den Pilger- und Wanderweg, den gibt's jetzt seit 2004. Ja, der Anlass war damals der 1250. Todestag des Missionars. Und seitdem pilgern Menschen in Osthessen jedes Jahr am 9. Juli das letzte... Fröschchen, hau ab. Am 9. Juli das letzte Stück der Route, und zwar von der Wallfahrtskirche Kleinheiligenkreuz bei Kleinlüder bis zum Dom in Fulda. AF4-Reporterin Aline Krönung hat die Pilger ein Stück begleitet, und das Fröschchen darf jetzt wiederkommen.
1: Es herrscht eine heitere Stimmung auf dem Weg zur nächsten Station der Bonifatius-Route, die Schnepfenkapelle bei Bimbach im Kreis Fulda. Dort angekommen gibt es erstmal eine Erfrischung, bevor es für einen kurzen Gottesdienst in die Kapelle geht. Der Grund für den Pilgertag liegt in der Vergangenheit. Im Jahr 754 wird der Leichnam des heiligen Bonifatius von Mainz nach Fulda gebracht. Der Trauerzug kommt damals am 9. Juli in Fulda an. Die Bonifatius-Route startet in Mainz, verläuft dann größtenteils in Hessen, über Frankfurt, den Vogelsberg, mit Ziel in Fulda, erzählt Michael Friedrich, Diakon im Bistum Fulda.
2: Es ist vermutlich die historische Route. Man darf aber jetzt nicht denken, genau an dem Stein sind die damals auch vorbeigekommen. Ich sage immer, der Weg wird so mit einer Sicherheit rechts 10 Kilometer und links 10 Kilometer der richtige und historische Weg sein.
1: Es wird gebetet, gesungen, man tauscht sich aus. Manche pilgern an diesem Tag zum ersten Mal in ihrem Leben. Andere sind schon das fünfte Mal auf der Bonifatius-Route unterwegs. Aber alle haben eins gemeinsam: sie schätzen die Zeit zusammen.
3: Das ist halt die Gemeinschaft, das Beten, das Singen. Und überhaupt, ich habe ganz viele Anliegen von meinen Freunden und Bekannten dabei. Und dann trage ich die Anliegen zum Bonifatius-Grab mit und bete für die.
4: Ich fand es jetzt halt auch schön, heute Morgen dieser Messe und den Segen zu starten und halt auch nochmal die Geschichte dann doch so ein bisschen zu hören, weil ich hatte jetzt noch keine Zeit, mich da richtig mit auseinanderzusetzen, obwohl man so nah da dran wohnt.
1: Das Ziel am Ende des Tages, das Bonifatius-Grab im Dom zu Fulda.
2: Manche sagen ja immer, der Weg ist das Ziel. Nee, bei uns ist es so, das Grab des heiligen Bonifatius ist wirklich das Ziel. Und das wird natürlich auch nochmal besonders verehrt. Und ich glaube, das Besondere für die Gläubigen und für die Mitpilgernden ist dann, dass nach der Andacht direkt am Grab jeder einen persönlichen Pilgersegen bekommt.
1: Nach fast 8 Stunden erreicht die Pilgergruppe ihr Ziel, den Dom zu Fulda, und damit den Pilgersegen.
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0: Strings.
1: Das ist überhaupt nicht das. Gibt's. Ich zähle gerade die Mückenstiche. Mich haben sie irgendwie überfallen. 8 Stiche an den Händen und Armen. Am Rücken juckt's auch. Kann ich aber nicht nachgucken. Zähle ich trotzdem dazu. Also rund 10 frische Stiche. Wo kommen die ganzen Viecher her? Und warum ich? Es gibt über 8 Milliarden Menschen auf der Welt. Was wollen die Mücken immer von mir? Gut, ich wohne seit kurzem am Feldrand. Das kann auch damit zusammenhängen. Da muss ich noch eine Lösung finden. Ja. Michael Morgan in HF4. Komm, geh mit mir nach Kanada. Ja, gibt's da keine Mücken, dann komm ich mit.

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1: 9 Uhr. Schnieder sieht Bahn bei Pünktlichkeit in der Pflicht. Die LRG meldet mehr Badetote im Juni. Argentinien und England stehen im WM-Halbfinale. Das Wetter sonnig und trocken bei 28 bis 34 Grad. Mein Name ist Daniel Skondo. Guten Morgen. Wie kann die Deutsche Bahn pünktlicher und zuverlässiger werden? Für Verkehrsminister Schnieder ist das nicht nur eine Frage der Investitionen. Er fordert, dass die Bahn auch interne Abläufe überprüft und verbessert. Aus der Nachrichtenredaktion Dagmar Nuhn.
2: Schnieder sagt, jeder müsse seinen Teil leisten, der Bund, aber auch die Bahn selbst. Vom Bund fließen in den nächsten Jahren Milliardensummen in das teils marode Schienennetz. Der Spiegel hatte zuletzt berichtet, dass Bahnchefin Palla mehr Mittel fordert, um die Pünktlichkeitsziele zu erreichen. An die Fahrgäste gerichtet, sagte Schnieder, es sei illusorisch zu glauben, dass die Bahnwelt in 2 Jahren wieder in Ordnung sei. Fortschritte bei der Pünktlichkeit gebe es nur schrittweise. Über Jahrzehnte hinweg sei zu wenig investiert worden.
1: Zum 3. Mal innerhalb einer Woche haben die USA den Iran angegriffen. Nach Angaben des US-Militärs wurden rund 140 militärische Ziele beschossen, unter anderem Raketen- und Drohnenstellungen sowie Munitionsdepots. Aus der Nachrichtenredaktion Irene Lottes.
3: Das US-Kommando begründet die neuen Angriffe auf den Iran mit einem Angriff der iranischen Revolutionsgarden auf ein Schiff in der Straße von Hormuz. Als Reaktion hat der Iran wieder mehrere US-Stützpunkte in der Golfregion angegriffen. Die Vereinigten Arabischen Emirate, Bahrain und Katar berichten von Raketenbeschuss. Die iranischen Revolutionsgarden haben außerdem mitgeteilt, dass die Straße von Hormuz bis auf Weiteres geschlossen bleibt. Damit sinkt die Hoffnung, dass sich die Seefahrt in der Meerenge bald wieder normalisiert.
1: Volkswagen-Chef Blume hat sich kritisch zu möglichen Werksschließungen geäußert. Er sagte der Bild am Sonntag, der Konzern müsse sparen, aber es gebe intelligentere Lösungen. So zeigten etwa weitere Einsparungen an den Standorten Wirkung. Zuletzt war spekuliert worden, dass mehrere VW-Werke geschlossen werden könnten. Im vergangenen Monat sind in Deutschland so viele Menschen ertrunken wie seit über 20 Jahren nicht mehr in einem Juni. Wie die Deutsche Lebensrettungsgesellschaft mitteilte, gab es 99 Todesopfer bei Badeunfällen. In Hessen waren es 6. Laut DLRG unterschätzen viele die Strömung von Flüssen und den Temperaturunterschied beim Sprung ins Wasser. Die heutige Etappe bei der Tour de France ist gekürzt worden wegen der extremen Hitze in Frankreich. Nach Angaben der Veranstalter ist die Strecke jetzt rund 155 Kilometer lang, 30 weniger als vorgesehen. Die Behörden hatten für das Gebiet, durch das gefahren wird, die Hitzealarmstufe Rot ausgerufen. Das 2. Halbfinale bei der Fußball-Weltmeisterschaft steht fest. Argentinien trifft auf England. Die Engländer haben in ihrem Viertelfinale Norwegen besiegt mit 2:1 nach Verlängerung. Danach brauchten auch die Argentinier die Verlängerung, um gegen die Schweiz mit 3:1 zu gewinnen. ARD-WM-Reporter Hendrik Lückhoff.
4: Erneut war es kein durchweg überzeugender Auftritt der Argentinier. Nach Führung kassierte der Titelverteidiger in der 2. Hälfte den Ausgleich. Kurz danach aber flog der Schweizer Embolo wegen einer Schwalbe mit Gelb-Rot vom Platz. Es ging in die Verlängerung. Argentinien drückte auf den Führungstreffer und in der 112. Minute schlenzte Alvarez den Ball in den Winkel. Lautaro Martinez erzielte in der Nachspielzeit noch das 3:1.
1: Das waren die Nachrichten.
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6: Die Temperaturen und Niederschlagswerte. Höchsttemperaturen gestern in Schauenburg bei Kassel 27, Frankfurt 32 Grad. Tiefstemperaturen vergangene Nacht. Schauenburg 14, Frankfurt 20 Grad. Und von gestern früh bis heute früh fiel nirgendwo Niederschlag. Und heute gibt's auch keinen Regen, sondern nur Sonne. Temperaturen aktuell bis 23 Grad. Die Höchstwerte heute 28 bis 34 Grad. Ja, Sommerwetter, ne? Und damit geht's auch weiter in den nächsten Tagen. Morgen am Montag Sonne mit ein paar lockeren Wolken dabei. Noch etwas wärmer, 28 bis 35 Grad. Dienstag schauen wir noch an, oft Sonnenschein. Vereinzelt sind Schauer oder Gewitter möglich. Am Mittwoch auch Sonne und nur lockere Bewölkungen. Es bleibt heiß bis 35 Grad.
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6: Nix da, keine Meldungen, gute Fahrt.
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6: Sommer. Sommer ist Urlaubszeit, aber nicht ganz Hessen ist irgendwo in den Sommerferien. Das muss ja auch gar nicht, ne? Es gibt ja auch hier schöne Fleckchen. Und wo man eigentlich unbedingt mal hin muss, das verraten wir Ihnen gleich.
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6: Guten Morgen.

0: Elvis Presley in HR4. Warum in die Ferne schweifen? Ja gut, ich meine, es ist Urlaubs- und Ferienzeit. Da kann man das natürlich machen. Muss aber ja nicht, denn auch bei uns hier in Hessen ist ja Sommer. Bis 34 Grad heute und Sonne. Das ist Südeuropa-Wetter. Und schöne Flecken gibt's ja auch bei uns. Und zwar reichlich. Wir haben unsere Regionalreporter gebeten, zu verraten, wo sie denn Erholung und Entspannung finden. Und loslegen wir in Nord- und Mittelhessen.
1: Mein Urlaubsparadies vor der Tür, das ist ein wenig versteckt. Und zwar im Eddertal, genauer gesagt in Kleinern. Da gibt's oberhalb des Dorfes am Waldrand ein ganz tolles Wassertretbecken. Schon der Weg ist entspannt. Vorbei an Feldern und Wiesen geht's immer am Kellerwald entlang. Und manchmal hat man Glück und sieht Rehe oder Hasen. Ja, und dann ist da schon am Bach das Naturtretbecken. Es ist frisch, aber ich finde das super. Und ganz ehrlich, im Storchengang durchs Wasser starksen, das macht einfach gute Laune. Danach sitze ich gerne noch eine Weile am Tretbecken und genieße einfach die Ruhe um mich herum. Wenn die Beine wieder trocken sind, dann geht's zurück ins Dorf, erfrischt und erholt. Natürlich gibt's auch woanders schöne Kneippbecken, aber das ist mein Liebstes. Sina Philips, Eddertal Kleinern.
2: Für ein märchenhaftes Urlaubserlebnis muss man nicht weit wegfliegen. In Rauschholzhausen bei Marburg wartet der Schlosspark mit zwei kleinen Seen und dem im 19. Jahrhundert gebauten Waldschlösschen, das kostenlos besucht werden kann. Highlight sind die alten Trauerweiden direkt neben dem See am Eingang. Passend dazu könnte man auch einmal im Leben wie die Hobbits aus Herr der Ringe übernachten. In Greifenstein bei Herborn gibt's nämlich ein richtig uriges Holzhaus mitten im Wald. Innen drin ist alles aus Holz. Es gibt Hängematten, ein Grill und man hat Platz für eine ganze Familie. Von da aus könnte man auch einen Tagesausflug ins Lahn-Dill-Bergland machen. Zum Beispiel zur Therme in Bad Endbach, die eine besondere Salzgrotte und fünf verschiedene Saunatypen zu bieten hat. Janis Gerhardt, Studio Mittelhessen.
0: Aber auch anderswo in Hessen gibt's Orte für den Müßiggang und für die Erholung. Und wo die in Ost- und Südhessen sind, das erfahren Sie natürlich auch bei uns in HR4 nachher nach 10.

wird ja wieder sehr warm bis heiß bei uns in Hessen. Das sind bei uns hier knackige Sommertemperaturen. In Frankreich, da sieht das ja wieder ganz anders aus. Die haben ja eine heftige Hitzewelle mit Folgen. Also falls Sie zufällig heute auf den Eiffelturm wollen, der schließt hitzebedingt schon um 16 Uhr. Ne? Beeilen Sie sich, damit Sie Bescheid wissen. Die Tour de France ist auch betroffen. Die 9. Etappe ist das heute, am Sonntag. Die wird verkürzt um 30 Kilometer. Ne? Ja, die Temperaturen, die gehen an die 40 Grad. Das ist für die Radler nicht nur ein Kampf auf dem Rennrad, ne? Sondern auch gegen die Hitze. Aber das hier möchte ich auch gerne mal bei uns hören oder lesen. Französische Bahngesellschaft, die hat versichert, dass es trotz der Hitze einen normalen Schnellzugverkehr geben werde. Wie beneidenswert. Ein Kollege kam gerade und sagte, er fährt heute nach Hamburg mit dem Zug. Oha, ich habe ihm eine gute Reise gewünscht und wir sehen uns dann nächstes Jahr wieder.

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1: Um 9:30 Sonnenschein, allerhöchstens so ein paar kleine Quellwolken können sich heute bilden. Es bleibt aber auf alle Fälle trocken. Und die Temperaturen bei uns in Hessen: in Kassel 23 Grad, Fulda 21, Marburg 24, Frankfurt auch 24 und das geht noch ein bisschen rauf auf 28 bis 34 Grad. Das sind die Höchstwerte, die wir heute erreichen.
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1: Eine Meldung: Vorsicht auf der A659 Weinheim Richtung Viernheim. In Höhe Viernheimer Kreuzer steht ein defekter Pkw. Vorsicht.
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1: Und gleich gibt's Erdbeeren. Besondere Erdbeeren mit Schokolade nämlich. Das kann man auch gut zu Hause machen und das lernen wir gleich. Schönen Sonntagmorgen wünsche ich.

0: Wein von Nancy Sinatra und Lee Hazelwood in HR4 am Sonntagvormittag. Und jetzt wird's lecker.
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0: Erdbeeren. Ja, das ist Sommer zum Reinbeißen. Ne? Die schmecken immer. Im Eis, als Kompott, auf dem Kuchen, was weiß ich. Und Erdbeeren mit Schokolade drumherum so eingepackt. Oh, ja, herrlich. In Kassel, da gibt's die Manufaktur Secret Berry und die können das besonders gut. Schoko-Erdbeeren und sie geben sogar Workshops, wie wir zu Hause die perfekte Schoko-Erdbeere mit Knack hinbekommen. Und das hat sich unser Reporter Jens Wellhöner zeigen lassen.
2: Eine Schoko-Erdbeere, umhüllt von weißer Schokolade, verziert mit hauchdünnem Blattgold. Die Schokohülle knackt beim Essen und schmeckt richtig gut. Eva Bretschek ist die Gründerin der Schokoladenmanufaktur Secret Berries, also geheime Beeren, in Kassel, Stadtteil Unterneustadt. In den Räumen direkt hinter dem Verkaufstresen werden die Schoko-Erdbeeren hergestellt, in Handarbeit. Eva Bretschek hat sich mit der Herstellung des süßen Konfekts vor 5 Jahren selbstständig gemacht. Der Trick, damit die Schokolade schön knackig wird, ist die richtige Temperatur beim Schmelzen.
3: Das hat bei mir auch selbst sehr lange gebraucht, dass ich das wirklich so hingekriegt habe, dass es geknackt hat, ne?
2: Man nehme richtig gute Schokolade, die kann durchaus auch etwas teurer sein. Man schneide sie in kleine Stücke, fülle sie in eine Schüssel. Dann lege man die Schüssel in warmes Wasser. Ganz wichtig, ein Thermostat, denn die geschmolzene Schokolade muss auf genau 45 Grad erhitzt werden.
3: So, dass da kein Wasser aber reinkommt in die Schokolade. Wasser ist ganz gefährlich. Schokolade und Wasser vertragen sich gar nicht. Und die muss man halt dann erstmal schmelzen lassen.
2: Dann nehme man die Schüssel mit der warmen braunen Masse wieder raus aus dem Wasserbad, rühre geriebene Schokolade hinein. Die Masse muss jetzt auf exakt 28 Grad abkühlen.
3: Dann macht man diese Schüssel wieder in dieses warme Wasser, aber dann wirklich nicht mehr anschalten den Herd, sondern nur in diesem warmen Wasser belassen, weil es nur noch um 2 Grad handelt es sich und dann ist die Schokolade fertig.
2: Die Masse muss jetzt von 28 auf 30 Grad hochheizen. Jetzt tunke man die Erdbeeren hinein. Der Laden in Kassels Unterneustadt ist jedenfalls beliebt. Die Kundschaft ist zufrieden.
4: Für Kassel finde ich, das ist sehr besonders. Und weil das auch so handgemacht ist und mit Liebe gemacht ist und tolle Zutaten auch sind.
5: Ich weiß, wo sie herkommen. Ich weiß, wie sie gemacht werden. Sie ist wertvoll verpackt und das Preis-Leistungs-Verhältnis passt einfach.
2: Wer nicht in Kassel wohnt, kann sich die Kreationen von Secret Berries auch schicken lassen. Oder man versucht es selbst zu Hause. Wenn es dann schön knackt, heißt es einfach nur noch genießen.

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1: 10 Uhr. Schnieder sieht Bahn bei Pünktlichkeit in der Pflicht. Feuerwehren fordern mehr Technik für Waldbrandeinsätze. Argentinien und England stehen im WM-Halbfinale. Das Wetter sonnig und trocken bei 28 bis 34 Grad. Mein Name ist Daniel Skondo. Wie kann die Deutsche Bahn pünktlicher und zuverlässiger werden? Für Bundesverkehrsminister Schnieder ist das nicht nur eine Frage der Investitionen. Er fordert, dass die Bahn auch interne Abläufe überprüft und verbessert. Aus der Nachrichtenredaktion Dagmar Nuhn.
2: Schnieder sagt, jeder müsse seinen Teil leisten, der Bund, aber auch die Bahn selbst. Vom Bund fließen in den nächsten Jahren Milliardensummen in das teils marode Schienennetz. Der Spiegel hatte zuletzt berichtet, dass Bahnchefin Palla mehr Mittel fordert, um die Pünktlichkeitsziele zu erreichen. An die Fahrgäste gerichtet, sagte Schnieder, es sei illusorisch zu glauben, dass die Bahnwelt in 2 Jahren wieder in Ordnung sei. Fortschritte bei der Pünktlichkeit gäbe es nur schrittweise. Über Jahrzehnte hinweg sei zu wenig investiert worden.
1: Zum 3. Mal innerhalb einer Woche haben die USA den Iran angegriffen. Nach Angaben des US-Militärs wurden rund 140 militärische Ziele beschossen, unter anderem Raketen- und Drohnenstellungen sowie Munitionsdepots. Aus der Nachrichtenredaktion Irene Lottes.
3: Das US-Kommando begründet die neuen Angriffe auf den Iran mit einem Angriff der iranischen Revolutionsgarden auf ein Schiff in der Straße von Hormuz. Als Reaktion hat der Iran wieder mehrere US-Stützpunkte in der Golfregion angegriffen. Die Vereinigten Arabischen Emirate, Bahrain und Katar berichten von Raketenbeschuss. Die iranischen Revolutionsgarden haben außerdem mitgeteilt, dass die Straße von Hormuz bis auf Weiteres geschlossen bleibt. Damit sinkt die Hoffnung, dass sich die Seefahrt in der Meerenge bald wieder normalisiert.
1: Der Deutsche Feuerwehrverband fordert eine bessere Ausstattung, um sich gegen Waldbrände zu wappnen. Präsident Banse sagte, in den letzten Jahren habe sich einiges getan. Trotzdem laufe man noch hinterher, etwa bei Spezialfahrzeugen. Auch bei der Brandbekämpfung aus der Luft sei mehr möglich. Die Waldbrandgefahr in Deutschland nimmt aktuell zu. Der Deutsche Wetterdienst erwartet heute in mehreren Regionen die höchste Brandwarnstufe. In Hessen gilt zeitweise die zweithöchste Stufe. Im vergangenen Monat sind in Deutschland so viele Menschen ertrunken wie seit über 20 Jahren nicht mehr in einem Juni. Wie die Deutsche Lebensrettungsgesellschaft mitteilte, gab es 99 Todesopfer bei Badeunfällen. In Hessen waren es 6. Laut DLRG unterschätzen viele die Strömung von Flüssen und den Temperaturunterschied beim Sprung ins Wasser. Bei der Fußball-WM steht das 2. Halbfinale fest. Argentinien trifft am Mittwoch auf England. Argentinien hatte sich heute früh gegen die Schweiz durchgesetzt mit 3:1 nach Verlängerung. England hatte davor Norwegen mit 2:1 besiegt, auch erst in der Verlängerung. Im anderen Halbfinale stehen sich übermorgen Frankreich und Spanien gegenüber. Tennisprofi Alexander Zverev spielt heute in Wimbledon um den Titel. Gegner ist der Vorjahressieger und Weltranglistenerste Jannik Sinner aus Italien. ARD-Sportreporter Matthias Kammann.
4: Wenn es im Moment einer mit Sinner aufnehmen kann, ist das Alexander Zverev, der mit im Schnitt 212 Stundenkilometern seine ersten Services ins Feld hämmert, der mit Vor- und Rückhand aus jeder Lage punkten kann und der nach dem French Open mit der breitestmöglichen Brust auf dem Rasen steht. Wenn er das alles auch gegen Jannik Sinner schafft, dann kann Zverev seinem ersten Grand-Slam-Titel sofort den zweiten folgen lassen.
1: Das waren die Nachrichten.
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6: Sonnig heute, Temperaturen 28 bis 34 Grad, Gottelsheim 29 Grad, Hünfeld 31 Grad und Lorsch 34 Grad. Und morgen, na was wohl, weiter sonnig, 28 bis 35 Grad am Dienstag und am Mittwoch. Sonniges Hochdruck-Hochsommerwetter, nur ganz vereinzelt Gewitterschauer, weiter sehr warm bis heiß.
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6: A5 Frankfurt Richtung Kassel zwischen Nordwestkreuz Frankfurt und Bad Homburger Kreuz. 2 Kilometer stockender Verkehr wegen einer Baustelle auf den beiden rechten Fahrstreifen. Dort werden Spurrillen beseitigt. Und A7 Fulda Richtung Würzburg zwischen Fulda Dreieck und Bad Brückenau-Volkers. 2 Kilometer Stau.
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6: Schönen guten Morgen. Ja, vor ein paar Jahren in der Corona-Zeit habe ich ja das eine oder andere Mal auch von zu Hause aus gesendet, am Sonntagvormittag. Ne, die Technik hat es möglich gemacht. Und heute Morgen habe ich gedacht, ah, das wäre doch toll, das heute auch mal wieder zu machen, denn ich war heute ganz früh auf unserer kleinen Dachterrasse und das wäre so die richtige Atmosphäre. Heute Morgen herrliche, frische Luft. Die Mauersegler haben fiepend ihre Kreise gezogen. Die Betonien blühen in vollster Kraft. Und gedacht, das wäre toll. Allerdings jetzt um diese Zeit so müsste ich auch langsam schon wieder mit Ihnen reingehen, denn jetzt steht da die Sonne prall, da ist es schon wieder viel zu sonnig, viel zu heiß. Egal, liebe Hörer und Hörer, ich freue mich, dass ich Sie durch diesen Sonntagvormittag hindurch begleiten darf. Und was hat ein Kollege aus der Musikredaktion unlängst gesagt? Die Musik ist natürlich mit Liebe ausgesucht, sind viele Perlen dabei. Das hier ist auch schon so eine Perle. Amsterdam, von und mit Cora. Schöne eingängige Melodie, eher ruhiges Tempo. Ja, ich glaube, so können wir den Sommersonntagvormittag angehen.
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0: Herrliches Hessen. Nicht umsonst hieß eine Fernsehsendung so, die es lange, lange Zeit im hr-Fernsehen gab. Ja, und auch wir hier in hr4 sprechen ja immer wieder über Orte, die man wirklich so gut beschreiben kann mit, das ist herrliches Hessen. Es gibt unzählige Beispiele für Orte, für Regionen, die herrlich, einzigartig sind und wo man sich auch gerade jetzt in dieser Sommerzeit gut erholen kann. Michael Mayer hat ja heute Morgen schon was rausgepickt aus dem Norden, aus der Mitte Hessens. Schauen wir jetzt mal in den Osten und dann auch ins Rhein-Main-Gebiet. Genauer tun das unsere Reporterinnen und Reporter, die dort zu Hause sind. Fangen wir mit dem Osten an. hr4-Reporterin Aline Krönung liebt gerade jetzt ein Naherholungsgebiet bei Fulda mit viel Wasser und Grün und Sport und Spaß.
1: Wer Erholung sucht, ist in der Fuldaaue genau richtig. Für mich fühlt es sich hier jedes Mal wie ein Kurzurlaub an, wenn ich hier mitten im Grünen bin, umgeben von Wiesen und Bäumen. Vor allem, wenn ich auf das Wasser vom Aueweiher schaue, mit Blick auf das Kloster Frauenberg. Da fängt für mich ehrlich gesagt die Erholung schon an. Direkt um die Ecke gibt es mehrere Paddelplätze. Hier kann man sich also schön nach Feierabend austoben oder auch am Wochenende. Oder was ich total gerne mag, Minigolf spielen. Oder man macht einfach einen kleinen Spaziergang um den Aueweiher oder fährt eine Runde mit den Inlineskates. Es braucht ja nicht viel. Seit letztem Jahr gibt's hier auch eine Gastro direkt am Wasser mit Kaffee, Kuchen und Bratwürstchen. Also verhungern und verdursten tut man hier garantiert nicht. Aline Krönung vom Aueweiher in Fulda.
0: Tja, und als Beispiel für herrliche Hessenorte im Rhein-Main-Gebiet geht's jetzt auf einen Berg. Wie bitte? Rhein-Main-Gebiet und Berg? Ja, in Wiesbaden gibt's einen ganz besonderen Berg und besonders ist auch schon, wie man da hochkommen kann. hr4-Reporter Stefan Pomerenke.
2: Mein Tipp für Urlaubsfeeling in Rhein-Main ist ganz klar der Neroberg, der Hausberg Wiesbadens. 245 Meter hoch, mitten in der Stadt. Nach oben geht's mit der historischen Nerobergbahn. Das ist schon ein Riesenerlebnis. Das ist eine Seilbahn auf Schienen. Und hier oben gibt es dann den Traumblick über Wiesbaden. Und hier ist auch Wiesbadens einziger Weinberg, betrieben vom Kloster Eberbach. Auf dem Berg gibt's auch einen Weinstand mit Lounge-Atmosphäre. Herrlich! Spazieren gehen ist super auf dem Neroberg. Die Wege führen in eine wunderschöne Parklandschaft hinein und auch zum hochgelegenen Freibad, dem Opelbad. Planschen mit Blick über die Stadt, das ist einmalig. Und vielleicht geht's ja auch noch in den Kletterwald Neroberg. Kinder ab 6 Jahren dürfen da rein und hoch auf die Bäume. Ich bin sicher, hier warten traumhafte Stunden vom Neroberg in Wiesbaden. Stefan Pomerenke.

Ohne Zweifel. Dinge Dong von Tiet In gehört auch ganz bestimmt zu den ganz großen Klassikern des ESC, des Eurovision Song Contest. Das ist so ein gute Laune-Hit mit einem Nonsens-Titel, eben Dinge Dong. Das soll bedeuten, dass es um ein fröhliches Klingeln geht, ne? Dinge Dong, fröhliches Klingeln. Im Lied heißt es sinngemäß, also wenn was schief geht oder du schlecht drauf bist, wenn das Alltagsgrau die Stimmung trübt, dann sing ein Lied und dann Dinge Dong ist die Welt gleich ein wenig freundlicher. Ja, Musik hat ganz bestimmt die Kraft, die Stimmung aufzuheitern. Und es funktioniert eben ganz besonders mit so unbeschwerten, leichten Melodien wie dieser hier.

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1: Um 10.31 Uhr Vorsicht auf der A49 Kassel Richtung Gießen zwischen Stadt Allendorf Nord und Stadt Allendorf Süd liegen Reifenteile auf der Fahrbahn. A5 Frankfurt Richtung Kassel zwischen Nordwestkreuz Frankfurt und Bad Homburger Kreuz 3 Kilometer stockender Verkehr wegen einer Baustelle auf den beiden rechten Fahrstreifen. Dort werden Spurrillen beseitigt. Und A7 Fulda Richtung Würzburg zwischen Fulda Dreieck und Bad Brückenau-Volkers 4 Kilometer Stau.
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1: Schönen guten Morgen. Ja, bei welchem Lied können wir gerne mitsingen? Das wurden wir, die Moderatorinnen, die Moderatoren von HR4 gefragt. Auf hr4.de haben wir dann auch diese Frage beantwortet, jeder für sich. Und ich habe da vor Jahren schon gesagt, auch ich kann immer ganz gut mitsingen bei Seasons in the Sun mit Terry Jacks. Das hören wir jetzt gemeinsam. Und dann haben die Kollegen gesagt, ja, aber das ist doch ein trauriges Lied. Ja, das stimmt. Nur vom Inhalt her ist eher traurig. Da geht's ums Abschied nehmen. Aber entgegen diesem ernsten Text kommt die Melodie eben dennoch leicht und freundlich rüber und hat mich schon immer eingenommen.

10:42 Minuten, HR4, mit einer weiteren Meldung aus dem Verkehrszentrum. Vorsicht bitte auf der Bundesstraße 455 Mainz-Kastell Richtung Königstein. Zwischen Wiesbaden-Erbenheim und Erbenheim-Nord fährt ein Radfahrer über die Fahrbahn. Wiederhole, Vorsicht auf der Bundesstraße 455 Mainz-Kastell Richtung Königstein. Zwischen Wiesbaden-Erbenheim und Erbenheim-Nord befindet sich ein Radfahrer auf der Fahrbahn. Soweit diese Meldung. Ja, liebe Hörerinnen und Hörer, jetzt rieche ich förmlich die Sonnenmilch. Und es riecht nach dem auflassbaren Wasserball, den wir immer dabei hatten, wenn wir an die See gefahren sind. Also wir wohnten ja damals im Emsland, als ich ein kleiner Junge war. Und es war für uns nicht weit zur Nordsee. Ne? Da sind wir oft dann am Wochenende nach Bensersiel gefahren. Da liegt Langeoog direkt gegenüber. Nur wenn andere ins Schwimmbad gefahren sind, wir waren mit unserem Käfer dann auf dem Weg nach Bensersiel. Und im Autoradio, weiß ich noch ganz genau, lief einmal Summer Holiday, Sommerferien, ja, mit Cliff Richard. Also das Lied hat's mir angetan, bis heute. Wir hören es auch gleich gemeinsam. Und dieses Lied verbinde ich bis heute eben mit unseren Tagesausflügen an die See. Und da ist nicht nur die Sonnenmilch in meiner Nase. Nein, ich sehe auch die karierte Decke, die Mama immer ausgebreitet hat. Strandkorb war ja zu teuer. Es gab Kartoffelsalat. Manches Mal war es auch nicht so prall mit dem Wetter. Da waren noch dunkle Wolken. Und stellt sich meine Mutter hin und sagt, guck mal, da hinten wird's schon hell. Und auch wenn das gar nicht stimmte, allein durch diesen hoffnungsfrohen Ausspruch haben wir alle das Gefühl gehabt, die Sonne scheint wieder.

Jetzt machen Sie sich wieder auf die Socken zum Telefon und rufen bei uns an und bekommen dann vielleicht ein paar Socken von uns. Die berühmten HR4-Socken, ja, die sind schon berühmt. Jetzt bin ich schon angesprochen worden auf die Socken und immer verbunden mit der Frage, wo kriegt man die ja eben hier nur bei uns? Bisschen Glück brauchen Sie. Ne? Und ich habe dann eine Frage für Sie vorbereitet. Diese Frage hat etwas mit einem Blumenfest zu tun, das an diesem Wochenende hier bei uns in Hessen gefeiert wird. Das ist eine einfache Frage, weil ich dann noch zwei Antwortmöglichkeiten für Sie habe. Also Sie haben auf jeden Fall eine 50% Chance, dann die Socken zu bekommen. Aber das Erste, wie gesagt, was Sie jetzt machen müssen, ist sich auf die Socken machen, zum Telefon gehen und anzurufen. Und mein lieber Kollege, der Najil, hat sich auch schon auf die Socken gemacht und sitzt in der Regie am Telefon. Oder an den Telefonen. Lieber Najil, gib mir ein Zeichen. Alles klar bei dir? Du bist bereit? Jawohl. Na, dann kommt hier jetzt die Telefonnummer. Das ist die 0800 44 22 802. Bitte jetzt anrufen. Unter folgender Nummer, es geht um die Socken von HR4, 0800 44 22 802.

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1: 11 Uhr. Verkehrsminister fordert mehr Pünktlichkeit von der Bahn. Deutlich mehr Todesopfer bei Badeunfällen. Argentinien und England im Halbfinale der Fußball-WM. Das Wetter sonnig und trocken bis 34 Grad. Mein Name ist Christoph Haas. Wie kann die Deutsche Bahn pünktlicher und zuverlässiger werden? Für Bundesverkehrsminister Schnieder ist das nicht nur eine Frage der Investitionen. Er fordert, dass die Bahn auch interne Abläufe überprüft und verbessert. Aus der Nachrichtenredaktion Dagmar Nuhn.
2: Schnieder sagt, jeder müsse seinen Teil leisten, der Bund, aber auch die Bahn selbst. Vom Bund fließen in den nächsten Jahren Milliardensummen in das teils marode Schienennetz. Der Spiegel hatte zuletzt berichtet, dass Bahnchefin Palla mehr Mittel fordert, um die Pünktlichkeitsziele zu erreichen. An die Fahrgäste gerichtet, sagte Schnieder, es sei illusorisch zu glauben, dass die Bahnwelt in 2 Jahren wieder in Ordnung sei. Fortschritte bei der Pünktlichkeit gäbe es nur schrittweise. Über Jahrzehnte hinweg sei zu wenig investiert worden.
1: Zum 3. Mal innerhalb einer Woche haben die USA den Iran angegriffen. Nach Angaben des US-Militärs wurden rund 140 militärische Ziele beschossen, unter anderem Raketen- und Drohnenstellungen sowie Munitionsdepots. Aus der Nachrichtenredaktion Irene Lottes.
3: Das US-Kommando begründet die neuen Angriffe auf den Iran mit einem Angriff der iranischen Revolutionsgarden auf ein Schiff in der Straße von Hormuz. Als Reaktion hat der Iran wieder mehrere US-Stützpunkte in der Golfregion angegriffen. Die Vereinigten Arabischen Emirate, Bahrain und Katar berichten von Raketenbeschuss. Die iranischen Revolutionsgarden haben außerdem mitgeteilt, dass die Straße von Hormuz bis auf Weiteres geschlossen bleibt. Damit sinkt die Hoffnung, dass sich die Seefahrt in der Meerenge bald wieder normalisiert.
1: Der Deutsche Feuerwehrverband fordert eine bessere Ausstattung gegen Waldbrände. Präsident Banse sagte, in den letzten Jahren habe sich einiges getan, trotzdem laufe man noch hinterher, etwa bei Spezialfahrzeugen. Auch bei der Brandbekämpfung aus der Luft sei mehr möglich. Der Deutsche Wetterdienst erwartet heute in mehreren Regionen die höchste Waldbrandwarnstufe. In Hessen gilt teilweise die zweithöchste Stufe. Im vergangenen Monat sind in Deutschland so viele Menschen ertrunken wie seit über 20 Jahren nicht mehr in einem Juni. Wie die Deutsche Lebensrettungsgesellschaft mitteilte, gab es 99 Todesopfer bei Badeunfällen. In Hessen waren es 6. Laut DLRG unterschätzen viele die Strömung von Flüssen und den Temperaturunterschied beim Sprung ins Wasser. Im Rhein-Main-Gebiet wird heute eine wichtige Autobahnbrücke wieder freigegeben, die Mainbrücke Hochheim auf der A671. Die Sperrung soll um 22 Uhr aufgehoben werden. HR-Reporterin Andrea Bonhagen.
4: Die Autobahn GmbH ermöglicht damit Bauarbeiten der Bahn und von Hessenmobil an anderen Brücken in der Umgebung. Die Hochheimer Brücke ist dafür Ausweichstrecke. Nach einer Woche wird dann auf der A671 wieder eine Spur pro Richtung gesperrt. Die Arbeiten dort sollen bis Herbst dauern. Im März war Rost unterm Asphalt entdeckt worden und zehntausende Autos und Laster mussten sich andere Wege suchen.
1: Bei der Fußball-WM steht das 2. Halbfinale fest. Argentinien trifft am Mittwoch auf England. Argentinien hatte sich heute früh gegen die Schweiz durchgesetzt mit 3:1 nach Verlängerung. England hatte davor Norwegen mit 2:1 besiegt, auch erst in der Verlängerung. Im anderen Halbfinale stehen sich übermorgen Frankreich und Spanien gegenüber. Und das waren die Nachrichten.
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6: Viel Sonne heute, Temperaturen 28 bis 34 Grad. Gottelsheim 29 Grad, Hünfeld 31 Grad und Lorsch 34 Grad. Und morgen, na was wohl, weiterhin viel Sonne, 28 bis 35 Grad. Am Dienstag und am Mittwoch weiter sonniges Hochdruck, Hochsommerwetter, nur ganz vereinzelt Gewitterschauer. Ja, und weiterhin sehr warm bis heiß.
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6: A5 Frankfurt Richtung Kassel, zwischen Nordwestkreuz Frankfurt und Bad Homburger Kreuz. 4 Kilometer stockender Verkehr wegen einer Baustelle auf den beiden rechten Fahrstreifen. Dort werden Spurrillen beseitigt. Und A7 Fulda Richtung Würzburg, zwischen Fulda Dreieck und Badbrücke nach Volkers. 4 Kilometer Stau wegen eines defekten Fahrzeugs.
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6: Guten Morgen und herzlich willkommen hier bei uns. Und liebe Hörerinnen und Hörer, danke fürs Anrufen. Viele von Ihnen haben wieder angerufen. Doch, und einige sind auch durchgekommen und haben mit unserem lieben Najil in der Regie telefoniert, wenn sie durchgekommen sind. Es geht ja um die Socken von HR4. Wenn sie durchgekommen sind, entscheidet jetzt das Los hier bei uns, dann halten Sie sich bitte bereit, denn dann könnte es sein, dass in Kürze bei Ihnen das Telefon klingelt.
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0: wir alle machen im Moment, Fenster weit auf und ein bisschen kühle Luft dann reinkommen lassen.
1: Ja. Hm.
0: Schon wieder zu jetzt?
1: Ist schon wieder zu.
0: Gut, das ist gut. Die Hitze draußen lassen. Liebe Frau Dersch, wir haben diese Woche mit jemandem gesprochen, der baut Blumen an und hat mit großer Freude über die blühende Pracht gesprochen. Hören Sie mal.
2: Also hier sind schon Verblüte drinne, hier kommen wieder Knospen, hier kommt ein neuer Trieb. Also man hat wirklich einen dauerhaften Flor. Das hat die Candy Cloud jetzt zum Beispiel nicht, weil sie blüht halt dauerhaft nach.
0: Ja, das ist Yannick Dräger gewesen und er spricht über eine ganz besondere Blume zu Ehren, zu deren Ehren in diesem Wochenende ein großes Fest stattfindet. Liebe Frau Dersch, welches Fest ist das? Das Frankfurter Tulpenfest oder das Steinfurter Rosenfest?
1: Steinfurter Rosenfest.
0: Ja, absolut richtig. Herzlichen Glückwunsch.
1: Oh,
0: ist ja auch von Ihnen gar nicht so weit weg, ne?
1: Nein.
0: Waren Sie da schon mal?
1: Ja, war ich auch schon.
0: Also ich war da auch schon mal und es ist toll, alles in Sachen Rose, auch heute. Steinfurt für alle, die ist vielleicht nicht richtig.
1: Ist ganz nah dran, das
0: ganz,
1: ist auch wunderbar.
0: Ganz genau.
1: Ja.
0: Ganz genau. Und auch heute gibt es ja noch einen bunten Markt, die Rosenkirche, das Rosenmuseum, am späten Nachmittag auch eine Lesung, das ist wunderbar. Welche Blumen sind denn Ihre Lieblingsblumen?
1: Auch Rosen.
0: Die Rosen sind toll, ne? Haben Sie
1: Rosen,
0: welche?
1: Ja, auch ja. Die Rosen.
0: Genau. Haben Sie welche auf dem Balkon oder im Garten?
1: Im Garten große Kübel mit Rosenstämmchen, ja.
0: Die brauchen aber viel Wasser im Moment.
1: Ne? Brauchen sehr viel Wasser.
0: Ja, das merke ich auch.
1: Ja, kann man zweimal am Tag füttern.
0: Ja, genau. Also wir haben auch eine auf dem Balkon und gucken immer dann so mittags nochmal, ach, die ist ja schon wieder trocken, also gießen wir nochmal nach.
1: Ja.
0: Frau Dersch, ich freue mich, dass das geklappt hat. Toll.
1: Ja, ich freue mich auch riesig.
0: Was haben Sie denn für eine Schuhgröße?
1: 39.
0: Habe ich aufgeschrieben. Jo, dann kommen Sie mal weiter gut durch die Hitze und Sie machen das einzig Richtige, nämlich Sie hören Radio. Das kühlt ein bisschen runter.
1: Ja, schön der Sender, immer wieder schön.
0: Freue ich mich. Alles Liebe, Frau Dersch, und die Socken sind fast schon unterwegs zu Ihnen.
1: Danke, für Sie auch alles Liebe.
0: Dankeschön, tschüss.
1: Tschüss,
0: tschüss. Herr Post. Tschüss.

Ah, da freue ich mich ja für die Claudia. Claudia Jung ist mit ihrem aktuellen Titel gerade bei uns in der ARD-Schlager-Hitparade. Die Liebe meines Lebens ist der Titel. Und ja, ARD-Schlager-Hitparade hier bei uns in HR4, heute Nachmittag ab 17 Uhr wieder. Und abstimmen können Sie immer übers Internet unter ardschlagerhitparade.de, also ardschlagerhitparade in einem Wort.de. Und das ist der aktuelle Titel von Claudia Jung.

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1: Um 11:31 Uhr, Vorsicht auf der Bundesstraße 3, Göttingen-Kassel zwischen Wilhelmshausen und Warnhausen, laufen Personen auf der Fahrbahn herum. Ist immer gefährlich, ich wiederhole, Vorsicht auf der Bundesstraße 3, Göttingen-Kassel zwischen Wilhelmshausen und Warnhausen, laufen Personen auf der Fahrbahn herum. Weitere Meldungen, A5 Frankfurt Richtung Kassel zwischen Nordwestkreuz Frankfurt und Bad Homburger Kreuz. 4 Kilometer Stock in der Verkehr wegen einer Baustelle auf den beiden rechten Fahrstreifen. Dort werden Spurrillen beseitigt. Und A7 Fulda Richtung Würzburg zwischen der Raststätte Utrichshausen West und Bad Brückenau-Volkers. 4 Kilometer Stau.
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1: Ja, im Namen des ganzen HR4-Teams herzlich willkommen hier bei uns. Ja, und das ist ein Lied, das begleitet uns durch die Jahrzehnte hindurch und es wird irgendwie nie alt. Ne? Das hat was Zeitloses. Das ist wahrscheinlich der Charme dieses Duetts. Höre ich immer wieder gerne. Marion Merz und Bernd Klüver. Marion Merz und Bernd Klüver. Ich weiß nicht, ob er im wirklichen Leben Bernhard hieß, der Bernd dann nur eine Kurzform war. Keine Ahnung, müsste ich mal nachgucken. Aber auf jeden Fall, die Nummer heißt Schau mal herein.
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11:37 HR4 mit einer eiligen Meldung aus dem Verkehrszentrum. Vorsicht auf der A3 Köln-Würzburg. Zwischen Frankfurt Flughafen und Offenbacher Kreuz kommt Ihnen ein Fahrzeug entgegen. Bitte fahren Sie in beiden Richtungen äußerst vorsichtig und überholen Sie nicht. Ich wiederhole, Vorsicht auf der A3 Köln-Würzburg. Zwischen Frankfurt Flughafen und Offenbacher Kreuz kommt Ihnen ein Fahrzeug entgegen. Bitte fahren Sie in beiden Richtungen äußerst vorsichtig und überholen Sie nicht.

0: Warum ist es am Rhein so schön? Warum ist es am Rhein so schön? Nun, für viele sicherlich auch deswegen, weil da was wächst, ne? Der Wein. Und da gibt es jetzt was ganz Besonderes. Man kann seinen Durst stillen. Nein, nicht, was Sie jetzt vielleicht denken. Nein, ich meine, den Wissensdurst kann man dort stillen. Die Hochschule Geisenheim hat vor kurzem einen Forschungspfad eröffnet. Da geht man lang und erfährt ganz anschaulich eine ganze Menge eben über den Weinbau. Insbesondere auch mit Blick auf die Zukunft. Denn der Klimawandel ist eine große Herausforderung für Winzerinnen und Winzer. HR4-Reporterin Birgitta Söhling stellt diesen Forschungspfad vor.
1: Hinter einem Maschendrahtzaun liegt der vermutlich teuerste Weinberg Deutschlands. Die Geisenheimer Wissenschaftler spielen hier 2050. Sie haben eine Forschungsanlage aufgebaut, die aus mehreren Kreisen besteht. Auf meterhohen Gestellen sind Sprühköpfe montiert. Daraus strömt ein farbloses Gas. Eine junge Frau steht gerade davor.
2: Also bis jetzt weiß ich nur, dass das irgendwas mit dem CO2 Gehalt zu tun hat. Aber da gibt es auch ein Schild auf jeden Fall, wo man jetzt was nachlesen könnte. Das habe ich schon gesehen. Ist auf jeden Fall interessant.
1: Im Geisenheimer Fuchsberg kann man Wissenschaft jetzt mit den Füßen erleben, auf dem neuen Forschungspfad der Hochschule. Er beginnt gleich hinter den Gewächshäusern am Rand des Campus. Hier steht die erste Infotafel. Da ist auch ein QR-Code. Ich scanne ihn mit dem Handy und schon begrüßt mich die Vizepräsidentin Forschung persönlich, Annette Reinecke, auf einem Video.
3: Dieser Wanderweg führt Sie durch unseren Fuchsberg, den Sie hier hinter mir liegen sehen. Im Fuchsberg befinden sich zahlreiche Versuchsflächen unserer Hochschule, auf denen wir aktuelle Fragestellungen im Weinbau und zur weinbaugeprägten Kulturlandschaft untersuchen.
1: Auch wenn die Reben hier momentan noch satt und grün aussehen, der Klimawandel setzt dem Weinbau zu. Was macht es mit den Weintrauben, wenn wir in Zukunft 20% mehr CO2 in der Atmosphäre haben? Genau das untersucht die Anlage mit den Sprühköpfen. Der nächste QR-Code, das nächste Video. Weinbauforscherin Susanne Tittmann.
4: Was wir feststellen konnten, ist, dass unter erhöhtem CO2, was man da hinten so schön zwischenhört, wir dickere Bärchen haben. Also das heißt, wir haben größere Bären. Und das führt natürlich dazu, wenn wir einen Herbst haben, wo wir sehr viel Niederschläge haben, dass sich die Beeren abquetschen und wir dann eine Eintrittspforte für Pilze schaffen.
1: Der Forschungspfad schlängelt sich knapp 3 Kilometer durch die Weinbergslandschaft. Unterwegs gibt es 12 Stationen. Professor Kai Voss-Fels hat gerade am Vormittag noch eine Gruppe von Besuchern hindurchgeführt. Man kann den Weg aber auch sehr gut auf eigene Faust und im eigenen Tempo erkunden, sagt er.
5: Die Videos sind aufgenommen von den Personen, die diese Projekte verantworten. Das heißt, man kriegt es aus erster Hand digital erklärt, was da passiert. Aber natürlich wollen wir auch überregional interessierte Menschen erreichen, die dann hierher kommen in den Rheingau und vielleicht neben dem typischen Weingutsbesuchen auch ein bisschen Forschung praxisnah kennenlernen.
0: Der Forschungspfad der Hochschule Geisenheim, ein neuer Wanderweg mitten durch die Versuchsweinberge der Hochschule, jederzeit zugänglich, ohne Termin.

Welcher Ausdruck gefällt Ihnen denn da am besten? Umberto Tozzi, den hören wir jetzt zusammen. Ja, der liest man so viel. Er ist eine Legende. Legende, wer ist nicht alles eine Legende, ne? Ich finde den Begriff ein bisschen überstrapaziert. Oder der liest man, der ist Kult. Für mich gar nichts gegen Umberto Tozzi, ne? Aber Kult für mich auch so ein Begriff, der viel zu oft verwendet wird. So ein fast ein Allerweltsbegriff. Aber was mir gut gefällt im Zusammenhang mit Umberto Tozzi, das ist der Begriff Musikzauberer. Ich finde, das trifft irgendwie gut zu, ne? Mit seiner leicht rauen und doch auch warmen Stimme zaubert er uns alle doch immer wieder in eine besondere Gefühlswelt. Wie auch immer, Gloria, was wir jetzt zusammen hören, liebe Hörerinnen und Hörer, ist auf jeden Fall ein außergewöhnliches Stück. Der Voss muss mal sprechen lernen, mit viel Kraft und Lebensfreude. Gloria, Umberto Tozzi, der Musikzauberer.

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1: 12 Uhr. Regierung plant Neuerungen beim Unterhaltsvorschuss. Verkehrsminister fordert mehr Pünktlichkeit von der Bahn. Deutlich mehr Todesopfer bei Badeunfällen. Das Wetter sonnig und trocken bis 34 Grad. Mein Name ist Christoph Haas. Beim Unterhaltsvorschuss für Alleinerziehende sind die Kosten für den Staat in den letzten Jahren deutlich gestiegen. Bundesfamilienministerin Prien plant deshalb höhere Strafen für Zahlungsverweigerer. Außerdem soll der staatliche Vorschuss gekürzt werden. Aus der Nachrichtenredaktion Jana Schwarzer.
2: Alleinerziehende sollen den Unterhaltsvorschuss künftig nicht mehr bis zum 18. Geburtstag des Kindes bekommen, sondern nur noch bis zum 15. Geburtstag. Der Vorschuss wird gezahlt, wenn nach einer Trennung der andere Elternteil keinen Unterhalt zahlt. Die Leistung hat sich laut Prien zu einem der größten Kostenfaktoren für die Kommunen entwickelt. Deshalb sollen auch säumige Zahler strenger verfolgt und bestraft werden. Meistens handelt es sich dabei um die Väter. Es soll möglich werden, dass ihnen der Führerschein entzogen werden kann.
1: Der Iran hat heute Morgen 5 arabische Staaten mit Raketen und Drohnen beschossen. Damit reagierten die Iraner auf Angriffe der USA in der Nacht. ARD-Korrespondent Moritz Behrendt.
3: In Katar berichtete das Innenministerium, dass 3 Menschen durch herabfallende Trümmerteile verletzt worden seien, unter ihnen ein Kind. Angriffe wurden auch aus Jordanien, Bahrain, Kuwait und Oman gemeldet. Im Oman griff der Iran Ziele in der Exklave Musandam an, direkt an der Straße von Hormuz. Die Führung in Teheran erklärte in der Nacht die Wasserstraße für geschlossen. Zuvor hatte die iranische Marine ein Schiff beschossen, das versucht hatte, in der Nähe der omanischen Küste durch die Straße von Hormuz zu fahren.
1: Bundesverkehrsminister Schnieder hat die Deutsche Bahn aufgerufen, auch interne Abläufe zu prüfen, um pünktlicher zu werden. Schnieder sagte, da spielten nicht nur Investitionen in die Infrastruktur eine Rolle, sondern auch, wie man sich selbst organisatorisch aufstellt. Vom Bund fließen in den nächsten Jahren Milliardensummen in das teils marode Schienennetz. Im Rhein-Main-Gebiet wird heute eine wichtige Autobahnbrücke wieder freigegeben, die Mainbrücke Hochheim auf der A671. Die Sperrung soll um 22 Uhr aufgehoben werden. HR-Reporterin Andrea Bonhagen.
4: Die Autobahn GmbH ermöglicht damit Bauarbeiten der Bahn und von Hessenmobil an anderen Brücken in der Umgebung. Die Hochheimer Brücke ist dafür Ausweichstrecke. Nach einer Woche wird dann auf der A671 wieder eine Spur pro Richtung gesperrt. Die Arbeiten dort sollen bis Herbst dauern. Im März war Rost unterm Asphalt entdeckt worden und zehntausende Autos und Laster mussten sich andere Wege suchen.
1: Bei der Fußball-WM stehen die Halbfinalspiele fest. Schon klar war, dass übermorgen Spanien und Frankreich gegeneinander spielen. Am Mittwoch treffen dann England und Argentinien aufeinander. Aus dem ARD-WM-Team Hendrik Lückhoff.
5: Als letztes Team sicherte sich Argentinien das Ticket fürs Halbfinale. Wie schon in den beiden Runden zuvor kam der Titelverteidiger nur nach großem Kampf weiter. Erst in der Verlängerung und in Überzahl gelang der 3:1-Sieg gegen die Schweiz. Trainer Scaloni sprach hinterher auch von Glück. Im Halbfinale wartet England. Auch die Three Lions hatten gegen Norwegen große Mühe. Nach dem 2:1-Sieg nach Verlängerung redete sich Trainer Thomas Tuchel in Rage und warf seinem Team unter anderem vor, schlampig gespielt zu haben.
1: Das waren die Nachrichten.
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6: Die Sonne scheint, Temperaturen 28 bis 34 Grad, Gottelsheim 29 Grad, Hünfeld 31 Grad und Lorsch 34 Grad. Und morgen weiter viel Sonnenschein bei 28 bis 35 Grad, Dienstag, Mittwoch weiter sonniges Hochdruck, Hochsommerwetter, nur ganz, ganz vereinzelt mal ein Gewitterschauer. Ja, und es ist weiter sehr warm bis heiß.
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6: Vorsicht auf der A3 Köln Richtung Frankfurt. Zwischen Niedernhausen und Wiesbadener Kreuz eine ungesicherte Unfallstelle auf dem linken Fahrstreifen. Eine Entwarnung für die A3 Köln-Würzburg. Die Gefahr durch ein entgegenkommendes Fahrzeug zwischen Frankfurt Flughafen und Offenbacher Kreuz besteht nicht mehr. A3 Frankfurt Richtung Köln zwischen Kelsterbach und Raunheim 2 Kilometer Stau. A5 Frankfurt Richtung Kassel zwischen Nordwestkreuz Frankfurt und Bad Homburger Kreuz 4 Kilometer stockender Verkehr wegen einer Baustelle auf den beiden rechten Fahrstreifen. Dort werden Spurrillen beseitigt. A7 Fulda Richtung Würzburg zwischen der Raststätte Utrichshausen West und Bad Brückenau-Volkers 4 Kilometer Stau. Und eine Meldung zum Rheingau-Taunus-Kreis. Die Landesstraße 3033 ist zwischen Espenschied und dem Abzweig nach Press nach einem Unfall in beiden Richtungen gesperrt.
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6: Herzlich willkommen bei uns. Es ist ein starker Titel der Beatles. Stark, weil er eine Stärke der Beatles zeigt. Es ist musikalisch total raffiniert gemacht. Was mir dann ein Musikwissenschaftler mal alles erzählt hat darüber, müssen wir hier jetzt nicht drauf eingehen. Ein ganz komplexer Titel eigentlich, aber dennoch sehr angenehm und leicht zugänglich. Eine ja doch fließende Melodie. Tja, dann lassen wir es doch mal fließen. Ne? We can work it out.
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Eine junge Frankfurterin ist Kochtalent des Jahres. Das ist klasse. Er hat gewonnen bei einem Kochwettbewerb, dem sogenannten Gastro Talent Award.

0: Frankfurt und hat bereits 2 Preise von Kochwettbewerben.
1: Ich habe schon immer gerne gegessen und gekocht und mich für Ernährung interessiert.
0: Liv ist im Moment für die Beilagen zuständig. Die Bandnudeln hat sie vor wenigen Minuten selbst hergestellt. Eine ihrer Lieblingsaufgaben.
1: Weil man da ein unglaubliches Feingefühl braucht. Man muss mit den Händen spüren, wie die Konsistenz vom Teig ist, ob da noch mehr was rein muss.
0: Die Idee, bei Wettbewerben mitzumachen, stammt von ihrem Chef Mario Fulanello. Er hat selbst schon an vielen teilgenommen und sie immer wieder darauf angesprochen. Er findet, Wettbewerbe sind
2: eine saugute Übung, gerade für die Azubis, weil sie dann später, wenn sie ihre Prüfung machen, ja auch relativ spontan sich auf Sachen einstellen müssen, selbst irgendwie Menüs ausdenken müssen und so.
0: Bei Livs Siegeskreation, einer Lachsforelle mit Spitzkohlsalat, Stachelbeeren und Kaviar, gab es noch etwas Starthilfe.
1: Weil es so spontan war, saß ich dann hier draußen mit meinem Chef und wir haben ein bisschen gebrainstormt. Ich wollte unbedingt mal Kaviar benutzen, weil wir es hier halt nicht machen. Dann haben wir überlegt, okay, welches Obst ist im Moment in der Saison? Das waren die Stachelbeeren.
0: Liv setzt sich gegen 5 andere Finalistinnen und Finalisten durch, obwohl manche schon weiter in ihrer Kochkarriere sind und sie gerade fertig mit dem 2. Lehrjahr. In Frankfurt hätten sich alle für sie gefreut. Doch bei einem anderen Wettbewerb in Frankreich habe sie das auch schon anders erlebt.
1: Natürlich kamen die Leute danach auf mich zu und wollten dann wissen, was in meiner Pastete drinne war. Aber sie waren schon ein bisschen reserviert mir gegenüber und haben, glaube ich, auch nicht geglaubt, dass eine Frau gegen 11 andere Männer da irgendwas reißen kann.
0: Das könnte am generellen Frauenmangel der Branche liegen. 2024 haben in Hessen 225 Koch-Azubis ihre Ausbildung abgeschlossen. Nicht mal ein Viertel davon waren Frauen. Je höher die Position, desto dünner wird's. Nur 4% der deutschen Sterneköche sind Köchinnen. Dass sie selbst talentiert ist, hat Liv bis zu ihrer Auszeichnung als Kochtalent selbst noch nicht so richtig verstanden.
1: Es sortiert sich so langsam und ich realisiere es, was ich da eigentlich gewonnen habe. Das ist aber ein schönes Gefühl.
0: Sie hofft, dass sie mit ihrem neuesten Preis auch andere junge Frauen motivieren kann.
3: Tja, und auch nachträglich an dieser Stelle nochmal herzliche Glückwünsche an Liv Geller von uns, von HR4.

Ja, den Kopf ausschalten, sich von guten Gefühlen leiten lassen. Genau darum geht es in diesem gefühlvollen Schlager mit Anna-Karina Wojcik, der denn auch ganz genau so heißt. Dieses Gefühl.

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1: Um 12.31 Uhr A3 Frankfurt Richtung Köln zwischen Kelsterbach und Raunheim. 4 Kilometer Stau nach einem Unfall im Baustellenbereich. A5 Frankfurt Richtung Kassel zwischen Nordwestkreuz Frankfurt und Bad Homburger Kreuz. 4 Kilometer stockender Verkehr wegen einer Baustelle auf den beiden rechten Fahrstreifen. Dort werden noch immer Spurrillen beseitigt. A7 Würzburg Richtung Fulda zwischen Bad Brückenau-Wildflecken und Bad Brückenau-Volkers. 2 Kilometer Stau. Und A7 Fulda Richtung Würzburg zwischen der Raststätte Utrecht Hausen West und Bad Brückenau-Volkers 4 Kilometer Stau.
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0: 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Ne? 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Letztes Jahr war er in den großen Stadien und auch wenn er ein großer Profi ist und schon Jahrzehnte im Geschäft ist, so ein Auftritt vor so wahnsinnig vielen Menschen, das ist immer noch was Unfassbares für ihn.
1: Ich gebe gerne zu, dass ich zum ersten Mal in großen Fußballstadien gespielt habe. Steht man in so einem Stadion, das passt 50.000 Menschen, man guckt, dann macht man seinen Soundcheck und guckt auf die leeren Ränge und sagt, das soll nachher wirklich voll sein. Und dann, wenn man dann wieder zurückgeht in seine Kabine und kommt wieder raus abends und dann ist der Vorhang noch zu, man steht dahinter und denkt, wenn ich jetzt wirklich aufgeht, der Vorhang, sind da wirklich 50.000 Menschen da? Und wenn der aufgeht, dann denkt man sich, oh Backe, ist das schön. Das ist schon toll, also das ist schon ungewöhnlich. Und man fasst manchmal gar nicht, was man da für ein großes Glück hat. Ne?
0: Ja, aber toll, dass er das auch so reflektiert. Ne? 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

0: Na, da habe ich doch all meine Freunde um mich herum. Die Francignor, die habe ich vor kurzem getroffen und ihn habe ich diese Woche getroffen. Wir haben lange zusammen, nicht Kaffee, sondern Tee getrunken.
1: Sehr schön. Ich grüße dich. Grünen Tee haben wir getrunken, einen ganzen langen Nachmittag. Und das war sehr schön und ich konnte mir deine Terrasse heute auch sehr gut vorstellen, die du gleich zu Beginn deiner Sendung beschrieben hast.
0: Die dir viel zu heiß war, ja, ich weiß.
1: Ja, zu dem Zeitpunkt, als ich gekommen bin, war es sehr heiß, aber am Vormittag wird es langsam heißer und das hast du ja beschrieben. Lassen Sie uns wieder reingehen, ne? So nach dem Motto.
0: Also es soll ja nicht so lange dauern, bis du uns das nächste Mal besuchst, Jörg. Aber aber im Herbst auf jeden Fall, da können wir mal draußen sitzen und der wird uns dann auch nicht zu heiß.
1: Ja, und da können wir mal ABBA hören.
0: Zum Beispiel.
1: Das ist nämlich unter anderem ein Thema heute bei mir. In den 70er Jahren, da sind sehr viele deutsche Coverversionen gemacht worden von ABBA-Titeln. Die waren meistens nicht erfolgreich, weil ABBA eben so groß war. Und so eine so richtige Perle, du hast ja auch Perlen gefischt heute, eine Perle werde ich da auch spielen, aber nicht nur von ABBA, eine deutsche Coverversion, sondern auch von den Beach Boys. Und das gibt es wirklich, nicht die Strandjungs aus den 80ern, sondern aus den 60er Jahren.
0: Also, ja, es ist doch wirklich, habe ich dich unterbrochen jetzt?
1: Nein. Nee.
0: Ich wollte sagen, das ist ein richtiger Perlenfischer. Was du da für Perlen immer auftreibst, verborgene Perlen auch. Ja, sind wir gespannt, wie sich das anhört, auch mit ABBA, mit den Coverversion habe ich persönlich, kenne ich auch gar nicht. Bin ich sehr gespannt. Liebe Hörerinnen und Hörer, ich wünsche Ihnen viel Freude mit Jörg Machenbach.

12:53 HR4 mit einer Meldung aus dem Verkehrszentrum. Vorsicht auf der A66 Wiesbaden Richtung Frankfurt. In der Abfahrt Frankfurt-Ludwig-Landmann-Straße steht ein defekter Pkw auf dem Verzögerungsstreifen.

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1: 13 Uhr. Familienministerin Prien will Einschränkungen beim Unterhaltsvorschuss. Iran greift mehrere arabische Staaten an. Wichtige Autobahnbrücke bei Wiesbaden wird freigegeben. Das Wetter sonnig und trocken bis 34 Grad. Mein Name ist Christoph Haas. Beim Unterhaltsvorschuss für Alleinerziehende sind die Kosten für den Staat in den letzten Jahren deutlich gestiegen. Bundesfamilienministerin Prien plant deshalb höhere Strafen für Zahlungsverweigerer. Außerdem soll der staatliche Vorschuss gekürzt werden. Aus der Nachrichtenredaktion Jana Schwarzer.
2: Alleinerziehende sollen den Unterhaltsvorschuss künftig nicht mehr bis zum 18. Geburtstag des Kindes bekommen, sondern nur noch bis zum 15. Geburtstag. Der Vorschuss wird gezahlt, wenn nach einer Trennung der andere Elternteil keinen Unterhalt zahlt. Die Leistung hat sich laut Prien zu einem der größten Kostenfaktoren für die Kommunen entwickelt. Deshalb sollen auch säumige Zahler strenger verfolgt und bestraft werden. Meistens handelt es sich dabei um die Väter. Es soll möglich werden, dass ihnen der Führerschein entzogen werden kann.
1: Der Iran hat heute Morgen 5 arabische Staaten mit Raketen und Drohnen beschossen. Damit reagierten die Iraner auf Angriffe der USA in der Nacht. ARD-Korrespondent Moritz Behrendt.
3: In Katar berichtete das Innenministerium, dass 3 Menschen durch herabfallende Trümmerteile verletzt worden seien, unter ihnen ein Kind. Angriffe wurden auch aus Jordanien, Bahrain, Kuwait und Oman gemeldet. Im Oman griff der Iran Ziele in der Exklave Musandam an, direkt an der Straße von Hormuz. Die Führung in Teheran erklärte in der Nacht die Wasserstraße für geschlossen. Zuvor hatte die iranische Marine ein Schiff beschossen, das versucht hatte, in der Nähe der omanischen Küste durch die Straße von Hormuz zu fahren.
1: In Hitzephasen steigt der Wasserverbrauch. Deshalb fordern die Versorger, gegenzusteuern. Der Verband kommunaler Unternehmen will, dass überall in Deutschland ein Register geführt wird, das zeigt, wer wo wie viel Wasser nutzt. Vom Deutschen Landkreistag heißt es, private Pools sollten hinterfragt werden, weil die sehr viel Wasser verbrauchen. Präsident Brötel hat der Neuen Osnabrücker Zeitung aber gesagt, man setze zuallererst auf die Vernunft der Menschen, bevor man Verbote verhänge. Ungewöhnlicher Unfall auf der A3 zwischen Frankfurt und Offenbach. Dabei ist letzte Nacht ein Anhänger beschädigt worden, der lebende Fische geladen hatte. HR-Reporterin Conny Bestedt.
4: Ein 42-Jähriger ist mit seinem Sprinter mit Anhänger Richtung Würzburg unterwegs. Eine 25 Jahre alte Frau fährt mit ihrem Auto um kurz nach 2 auf den Laster. Das Auto schleudert und überschlägt sich. Sie und ihr Beifahrer verletzen sich dabei leicht. Der Anhänger am Laster geht durch den Aufprall kaputt. Die darin geladenen Fische landen auf der Straße. Aus einer Plane bauen die angerückten Feuerwehrleute eine Art Pool für die Fische. Die Autobahn war Richtung Würzburg ungefähr 1,5 Stunden gesperrt.
1: Seit Monaten müssen Autofahrer rund um Wiesbaden und Mainz Umwege nehmen, weil die Mainbrücke Hochheim auf der A671 gesperrt ist. Heute Abend um 22 Uhr soll sie wieder geöffnet werden. Eine Woche lang geht es in beide Richtungen zweispurig voran. Danach sollen die Bauarbeiten an der maroden Brücke weitergehen. Sie muss dann aber nicht mehr komplett gesperrt werden. Eine Spur in jede Richtung bleibt frei, so die Autobahn GmbH. Das waren die Nachrichten.
0: Unser Wetter in Hessen.
5: Heute bleibt es sonnig, lediglich kleinere Quellwolken sind jetzt möglich. Die Höchstwerte 28 bis 34 Grad. Morgen und am Montag weiterhin ein Hoch, das vom Nordatlantik bis nach Mitteleuropa reicht. Und das bringt uns sonniges und trockenes Hochsommerwetter. Die Trockenheit setzt sich fort. Morgen am Montag viel Sonne, ab dem Mittag einige dünne oder lockere Wolken und die Höchstwerte 28 bis 35 Grad. Ähnlich auch der Dienstag. Vereinzelt sind Schauer oder Gewitter möglich. Meist bleibt es aber trocken. Temperaturen ähnlich, 28 bis 35 Grad. Und auch die Tendenz für den Mittwoch keine Änderung bis 35 Grad.
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5: Um 1:04. Und da schauen wir auf die A3. Vorsicht auf der A3. Köln Richtung Frankfurt. Zwischen dem Wiesbadener Kreuz und Rauenheim liegen Reifenteile auf der Fahrbahn. Vorsicht auch auf der A66 Wiesbaden Richtung Frankfurt. In der Abfahrt Frankfurt-Ludwig-Landmann-Straße steht ein defekter PKW auf dem Verzögerungsstreifen. A5 Karlsruhe Richtung Heidelberg zwischen Kronau und Waldorf-Wiesloch 6 Kilometer Stau. A5 Frankfurt Richtung Kassel zwischen dem Nordwestkreuz Frankfurt und dem Bad Homburger Kreuz. 4 Kilometer stockender Verkehr wegen einer Baustelle auf den beiden rechten Fahrstreifen. Hier werden Spurrillen beseitigt. A7 Würzburg Richtung Fulda zwischen Bad Brückenau-Wildflecken und Bad Brückenau-Volkers. 2 Kilometer Stau. Und noch eine Meldung von der A7, Fulda Richtung Würzburg zwischen der Raststätte Utrichshausen West und Bad Brückenau-Volkers, 4 Kilometer Stau.
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5: Und ich begrüße Sie recht herzlich an diesem Sonntag. Ihre Wünsche und Grüße hier in HR4. Ein herzliches Willkommen. Gleich zu Beginn haben Sie wieder die Chance, Ihre Wünsche und Grüße für morgen loszuwerden. Sie können sich jetzt für unsere Sendung bewerben. Das geht für die Sendung morgen am Montag kurz nach 13 Uhr. Und dazu einfach einen Wunsch mit oder ohne Gruß auf unseren Anrufbeantworter sprechen. Dafür gibt es eine kostenfreie Nummer. Für all diejenigen, die Sie nicht kennen, sage ich es gerne nochmal. Das ist die 0800 4x7 und die 224. Kostenfreie Nummer 0800 4x7 und dann die 224. Der erste Wunsch heute, der kommt von Hans-Jürgen Oelecker. Sein Vater hatte gestern Geburtstag und für ihn läuft nun nachträglich verbunden mit den besten Grüßen Drafi Deutscher, Marmorstein und Eisenbricht.
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Hier spricht Jutta Schüssler aus Schweinberg. Ich wünsche mir von Ella endlich Spuren auf dem Mond. Und ich grüße ihr Team und auch die ganzen Zuhörer.

Ella, endlich in HR4 wünscht dir was. Der nächste Wunsch, der kommt aus dem schönen Büdingen. Helmut Rosenberg grüßt alle, die ihn kennen und besonders seine Frau Pepa. Hörst du's nicht? Hubert von Geusern aus Oberösterreich singt, hörst das nicht.

Hallo, hier ist Masoud aus Oberursel. Ich wünsche mir ein Lied von Ricky und Profi, Mama Maria. Und damit würde ich mir all meine Freunde und Bekannten und natürlich das Team von AL4.

0: 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Der nächste Wunschtitel kommt von Petra Pascal. Sie hat mit ihrer dunklen, warmen Stimme das deutsche Chanson bereichert. Ralf Esaias wünscht sich von ihr, wie er schreibt, das schöne Lied wie das Glas in meiner Hand.
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Hallihallo, liebes Team von HR4. Ich grüße alle Hörer ganz herzlich und ich wünsche mir das neue tolle Lied von Klaus Beyer, Einfach los, wo man sofort mit singen und mittanzen kann. Ein richtig toller Ohrwurm. Und ich grüße damit meine Schwester Martina und die Iliane aus der Schweiz.

Der aktuelle Titel von Klaus Beyer, einfach los. Hartmut Häuser möchte Irmchen hören von Hanne Haller. Hartmut grüßt damit die Frühschwimmer vom Freibad in Polheim-Holzheim. Ebenso gehen Grüße und ein Dank an die freiwilligen Helferlein, Badeaufsicht und alle Mitglieder, die zum Erhalt dieses kleinen, aber sehr schönen Freibades in ihrer Freizeit beitragen.

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1: Um eine Minute nach 13:30. Vorsicht auf der A5 Darmstadt Richtung Frankfurt zwischen Langenmürfelden und Zeppelinheim. Da liegen Fahrzeugteile auf der Fahrbahn. Fahren Sie hier bitte vorsichtig. A5 Karlsruhe Richtung Heidelberg zwischen Kronau und Waldorf-Wiesloch. 5 Kilometer Stau. A5 Frankfurt Richtung Kassel zwischen dem Nordwestkreuz Frankfurt und dem Bad Homburger Kreuz. 4 Kilometer stockender Verkehr wegen einer Baustelle auf den beiden rechten Fahrstreifen. Hier werden Spurrillen beseitigt. A5 Kassel Richtung Frankfurt zwischen dem Ohmtal-Dreieck und Homberg-Ohm. 2 Kilometer Stau. Dann haben wir die A7 Würzburg Richtung Fulda zwischen Bad Brückenau-Wildflecken und Bad Brückenau-Volkers, 2 Kilometer Stau. Und A7 Fulda Richtung Würzburg zwischen der Raststätte Utrichshausen-West und Bad Brückenau-Volkers, 4 Kilometer Stau.
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1: Und ich wünsche Ihnen allen nochmal einen schönen Sonntagmittag. Der nächste Wunsch ist für Paul aus Bad Nauheim. Seine Mutter Annette Werner hat uns geschrieben, Paul ist intellektuell beeinträchtigt. Er hört sehr viel HR4 und kennt fast alle Interpreten, besonders aber DJ Ötzi. Und nun für Paul der große Hit, ein Stern, der deinen Namen trägt.
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0: Guten Tag.
1: Mein Name ist Margarete Trost. Ich rufe aus Mülheim an. Heute würde ich gerne mal das Lied bestellen. Am Tag, als der Regen kam. Das wäre mal schön zur Abkühlung, ja. Grüße alle, die zuhören und die mich kennen. Und ich bedanke mich beim HR4-Team. Auf Wiederhören.

Dalida am Tag, als der Regen kam. Hier in HR4 wünscht ihr was. Der nächste Gruß kommt von Eibchen. Auf der Karte steht, heute wird Doris 70, lieber 70 und würzig als 20 und ranzig. Wir gratulieren recht herzlich mit Wolle Petri, Sommer in der Stadt.

Ja, hallo, hier spricht Carola aus Wiesbaden. Ich möchte ganz lieb meinen Papa grüßen, meine Mama, meinen lieben Freund Christian, die Lucy, die Astrid und die Melli mit einem schönen Lied von der Bonnie Tyler, Lost in Friends.

HR4 wünscht dir was mit musikalischen Erinnerungen an Bonnie Tyler, die in dieser Woche verstorben ist. Die nächste Karte kommt von Hans und Ayla Wüst aus Schönborn in Nordhessen. Unsere Tochter Katrin wird heute 23. Wir wünschen ihr alles erdenklich Gute, Gesundheit, Glück und dass ihre Wünsche in Erfüllung gehen. Musikalisch gratuliert jetzt Helene Fischer mit ihrer aktuellen Single und die heißt Heute Nacht.

Hallo, hier ist der Finn Maximilian Wenzel aus Anneroth. Ich wünsche mir das Lied bei der Napoli und ich grüße alle, die mich kennen. Tschüss.

Hier ist Erika Diele aus Bad Kreuznach. Ich wünsche mir das Geburtstagslied von Matthias Reim für meine Schwester Gretel, die Geburtstag hat. Ich wünsche ihr alles Gute und bis später.

Das Lied für alle Geburtstagskinder. Und da können Sie gerne mit einstimmen. Matthias Reim war das. Das war auch schon HR4 Wünscht dir was. Der letzte Wunsch, der geht jetzt für Gisela Hartmann aus Oberbreitenbach im Vogelsberg. Die hat gestern ihren Geburtstag gefeiert. Es wünschen dir, liebe Gisela, alles Gute, Gesundheit, Zufriedenheit, deine Tochter Nicole, ihre Freundin, dein Mann und die Kastelruther Spatzen. Die singen nun für Gisela Herzenssache.

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1: 14 Uhr. Familienministerin will Unterhaltsvorschuss kürzen. Iran greift mehrere arabische Staaten an. Tempolimit könnte pro Jahr 90 Menschenleben retten. Das Wetter sonnig und trocken bis 34 Grad. Mein Name ist Katja Irle. Beim Unterhaltsvorschuss für Alleinerziehende sind die Kosten für den Staat in den letzten Jahren deutlich gestiegen. Bundesfamilienministerin Prien plant deshalb höhere Strafen für Zahlungsverweigerer. Außerdem soll der staatliche Vorschuss gekürzt werden. Aus der Nachrichtenredaktion Jana Schwarzer.
2: Alleinerziehende sollen den Unterhaltsvorschuss künftig nicht mehr bis zum 18. Geburtstag des Kindes bekommen, sondern nur noch bis zum 15. Geburtstag. Der Vorschuss wird gezahlt, wenn nach einer Trennung der andere Elternteil keinen Unterhalt zahlt. Die Leistung hat sich laut Prien zu einem der größten Kostenfaktoren für die Kommunen entwickelt. Deshalb sollen auch säumige Zahler strenger verfolgt und bestraft werden. Meistens handelt es sich dabei um die Väter. Es soll möglich werden, dass ihnen der Führerschein entzogen werden kann.
1: Der Konflikt zwischen den USA und dem Iran ist wieder militärisch eskaliert. Der Iran hat die Straße von Hormuz nach eigenen Angaben geschlossen, als Reaktion auf Angriffe der USA. Aus der Nachrichtenredaktion Martin Seiler.
3: Mehr als 140 iranische Ziele hat das US-Militär nach eigenen Angaben in den vergangenen Stunden attackiert. Mehrere Golfstaaten meldeten Beschuss durch den Iran. Unter anderem in den Vereinigten Arabischen Emiraten, Bahrain und Katar gab es Luftalarm. Die Revolutionsgarden erklärten, man habe US-Stützpunkte angegriffen. Beide Seiten werfen sich vor, sich nicht an das Rahmenabkommen zu halten, das Mitte Juni geschlossen worden war und den Weg zu einem dauerhaften Frieden ebnen sollte.
1: Studie zu einem möglichen Tempolimit in Deutschland. Die gemeinnützige Björn-Steiger-Stiftung meldet, wenn die Geschwindigkeit auf den Autobahnen auf 130 Kilometer pro Stunde begrenzt würde, kämen pro Jahr bis zu 90 Menschen weniger ums Leben als bisher. Das seien zwar nur 3% der Unfalltoten, für eine einzelne Maßnahme sei das aber eine beachtliche Wirkung. Ungewöhnlicher Unfall auf der A3 zwischen Frankfurt und Offenbach. Dabei ist letzte Nacht ein Anhänger beschädigt worden, der lebende Fische geladen hatte. HR-Reporterin Conny Bechstedt.
4: Ein 42-Jähriger ist mit seinem Sprinter mit Anhänger Richtung Würzburg unterwegs. Eine 25 Jahre alte Frau fährt mit ihrem Auto um kurz nach zwei auf den Laster. Das Auto schleudert und überschlägt sich. Sie und ihr Beifahrer verletzen sich dabei leicht. Der Anhänger am Laster geht durch den Aufprall kaputt. Die darin geladenen Fische landen auf der Straße. Aus einer Plane bauen die angerückten Feuerwehrleute eine Art Pool für die Fische. Die Autobahn war Richtung Würzburg ungefähr anderthalb Stunden gesperrt.
1: Ein großer Waldbrand im Süden Spaniens breitet sich nicht weiter aus. Der Regierungschef der betroffenen Provinz Almeria meldet, die Lage habe sich stabilisiert. Die Feuerwehr versuche jetzt, den Brand in den kommenden Stunden unter Kontrolle zu bringen. Mindestens 12 Menschen sind ums Leben gekommen. Jetzt wird weiter nach Vermissten gesucht. Handball-Bundesligist HSG Wetzlar ist in die Vorbereitung für die neue Saison gestartet. Zuerst stehen Medizin- und Fitnesstests an. Außerdem sind insgesamt 9 Testspiele geplant. Die HSG Wetzlar hat 7 neue Spieler verpflichtet. Das waren die Nachrichten.
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5: Heute bleibt es sonnig, lediglich kleinere Quellwolken sind jetzt am Nachmittag möglich und die Höchstwerte 28 bis 34 Grad. So ähnlich auch morgen, am Montag viel Sonne, ab dem Mittag dann einige dünne oder lockere Wolken, Höchstwerte 28 bis 35 Grad. Auch am Dienstag setzt sich das fort, vereinzelt sind Schauer oder Gewitter möglich, meist bleibt es aber trocken, Höchstwerte dann 28 bis 35 Grad und so auch die Tendenz für den Mittwoch.
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5: Um 2:04, Vorsicht auf der A661 Egelsbach Richtung Oberursel. Am Offenbacher Kreuz in der Verbindung zur A3 Richtung Frankfurt liegt ein Ziegelstein auf der Fahrbahn, fahren Sie da bitte vorsichtig. A3 Köln Richtung Frankfurt zwischen dem Dreieck Dernbach und Dietz. 6 Kilometer stockender Verkehr nach einem Unfall. A5 Karlsruhe Richtung Heidelberg zwischen Kronau und Waldorf-Wiesloch. 5 Kilometer Stau. A5 Frankfurt Richtung Kassel zwischen dem Nordwestkreuz Frankfurt und dem Bad Homburger Kreuz. 4 Kilometer stockender Verkehr wegen einer Baustelle auf den beiden rechten Fahrstreifen. Hier werden Spurrillen beseitigt. A5 Kassel Richtung Frankfurt zwischen dem Ohmtal-Dreieck und Homberg-Ohm, 2 Kilometer Stau. A7 Würzburg Richtung Frankfurt zwischen Bad Brückenau-Wildflecken und Bad Brückenau-Volkers 5 Kilometer Stau. A7 Fulda Richtung Würzburg zwischen dem Fulda-Dreieck und Bad Brückenau-Volkers 7 Kilometer Stau. Hier dauert es etwa eine Stunde länger, wenn Sie da unterwegs sind. Und die B417 Wiesbaden-Dietz ist zwischen dem Abzweig nach Kettern-Schwalbach und Kirberg nach einem Unfall in beiden Richtungen gesperrt.
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5: Und da grüße ich Sie recht herzlich an diesem sonnigen Sonntag und bei uns im Programm in den nächsten 3 Stunden. Unter anderem 2 sehr rare deutsche Originalversionen großer internationaler Hits. Da können Sie sich schon drauf freuen. Wir hören, wie das Lied eines Singer-Songwriters zum Disco-Hit wurde. Und gleich hören wir das erste Nummer-1-Stück oder die erste Nummer-1-Single von Freddie Quinn. Und das ist genau 70 Jahre her. Ihnen allen einen schönen Sonntag.
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0: Ein 70 Jahre alter Schlagerklassiker von Freddie Quinn. Die deutsche Version von Memories Are Made of This von Dean Martin. Und dieses Lied war damals, als es rausgekommen ist, nur die B-Seite der Single. Und es war trotzdem dann Freddies erster Nummer 1-Hit und zugleich auch sein größter Erfolg. Und als die Platte rauskam, da lief das erstmal nicht so richtig an, weil nämlich die B-Seite war jetzt eigentlich das Lied, was dann später die 1 wurde. Und die A-Seite, sie hieß Mary Ann, diese ist nicht so gelaufen. Also da haben die Radiostationen das nicht so gespielt. Und irgendwann hat sich der Bayerische Rundfunk da mal ins Zeug gelegt und hat das zu einer guten Sendezeit gespielt. Und dann hat das Lied langsam sein Publikum gefunden. Und zum Beispiel am Anfang lagen noch 20.000 Schellack-Platten. Damals sind ja die Singles oder die Platten auch noch als Schellack erschienen, Mitte der 50er Jahre, die lagen. Und dann hatte man schon gedacht, okay, was ist jetzt hier passiert? Aber es hat sich gut entwickelt. Das Lied mit 100% Sehnsucht war nicht nur der Hit des Jahres 56, sondern mit geschätzt 8 Millionen verkauften Platten über die Jahre einer der größten Schlagerhits überhaupt. Und die A-Seite war auch ein Cover. Sie hieß Mary Ann. Das ist ein Country-Folk-Song gewesen, Ende der 40er Jahre in den USA erschienen. Da gab es dann auch einen deutschen Text von Peter Moeser und die Musik. Begleitung für Freddie im Studio 1956 hat Horst Wende gemacht mit seinen Tanzsolisten und der ist auf der Aufnahme auch zu hören und das hören wir uns jetzt. Jetzt drehen wir die Single um, hören jetzt die A-Seite. Sie hieß Mary Ann, hier ist Freddie.
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0: 5 Minuten vor 2:30. HR4 zur Verkehrslage. Vorsicht bitte auf der A49 Kassel Richtung Gießen. Zwischen Neuental und Schwalmstadt gibt es eine ungesicherte Unfallstelle. Und zwar ein Motorradunfall auf dem linken Fahrstreifen vor dem Tunnel. Hier bitte vorsichtig fahren auf der A49.
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2: Um 3:01. Vorsicht auf der A3 Frankfurt Richtung Köln. Zwischen Itzstein und Bad Camberg liegt eine Plane auf der Fahrbahn. Vorsicht auch auf der A49 Kassel Richtung Gießen. Zwischen Neuental und Schwalmstadt gibt es eine ungesicherte Unfallstelle. Einen Motorradunfall auf dem linken Fahrstreifen vor dem Tunnel. Also unbedingt vorsichtig fahren. Weiter mit der A3 Köln Richtung Frankfurt zwischen dem Dreieck Dernbach und Dietz. 4 Kilometer stockender Verkehr nach einem Unfall. A5 Frankfurt Richtung Kassel zwischen dem Nordwestkreuz Frankfurt und dem Bad Homburger Kreuz. 4 Kilometer stockender Verkehr wegen einer Baustelle auf den beiden rechten Fahrstreifen. Hier werden Spurrillen beseitigt. A5 Kassel Richtung Frankfurt zwischen dem Ohmtal-Dreieck und Homberg-Ohm steht ein defekter PKW auf dem linken Fahrstreifen im Baustellenbereich und dadurch 2 Kilometer Stau. A7 Würzburg Richtung Fulda zwischen Bad Brückenau-Wildflecken und Bad Brückenau-Volkers 5 Kilometer Stau. A7 Fulda Richtung Würzburg zwischen dem Fuldaer Dreieck und Bad Brückenau-Volkers 7 Kilometer Stau und es verzögert sich hier alles um etwa eine Stunde. Und die B417 Wiesbaden-Dietz ist zwischen dem Abzweig nach Kettern-Schwalbach und Kirberg nach einem Unfall in beiden Richtungen gesperrt.
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2: Und ich wünsche Ihnen ein schönes Wochenende und wir gucken gleich wieder auf Musik hier in den HR4 Oldies. Und je besser eine Komposition ist, desto leichter funktioniert sie auch in ganz unterschiedlichen Musikstilen. Und ein Beispiel dafür gibt es gleich hier in den HR4 Oldies. Ihnen allen einen schönen Sonntag.
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9 Minuten nach 2:30 HR4 zur Verkehrslage. Vorsicht auf der A7 Fulda Richtung Kassel. Zwischen Bad Hersfeld West und Homberg-Efze liegt ein Metallteil auf der Fahrbahn. Fahren Sie hier bitte vorsichtig.

Gordon Lightfoot, Sundown, der kanadische Singer-Songwriter, Mitte der 70er Jahre. Viele schöne Melodien hat er uns beschert und ab den 70ern ist er dann regelmäßig auch in der Hitparade zu finden gewesen, vor allem in den USA. Aber dieses Sundown, was wir eben gehört haben, das war auch bei uns ein Hit in Deutschland. Eine seiner bekanntesten Melodien ist dieses Lied hier.

0: 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Dieses zärtliche Lied von Gordon Lightfoot geht auch in einer Disco-Tanzversion. Man will es kaum glauben. Die Amerikanerin Viola Wills hat daraus 1980 einen Hit für die amerikanischen Dance-Charts gemacht. Und das wollen wir uns jetzt mal anhören. Und zwar in einer langen Maxi-Version. If you could read my mind, Viola Wills.
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1: HR4 zur Verkehrslage. Vorsicht auf der A49 Kassel Richtung Gießen zwischen Gudensberg und Fritzlar liegt eine Stoßstange auf der Fahrbahn. Und Hochtaunuskreis, Vorsicht auf der L3041 zwischen dem Abzweig nach Neuansbach und Weiltalweg in beiden Richtungen Behinderung durch eine Ölspur. Es haben sich bereits mehrere Unfälle ereignet.

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1: 15 Uhr. Einschränkungen beim Unterhaltsvorschuss geplant. Höchste Hitzewarnung für Millionen Menschen in Frankreich. Handball-Bundesligist HSG Wetzlar startet in die Saisonvorbereitung. Das Wetter sonnig und trocken bis 34 Grad maximal. Mein Name ist Katja Irle. Beim Unterhaltsvorschuss sind die Kosten für den Staat in den letzten Jahren deutlich gestiegen. Bundesfamilienministerin Prien plant deshalb Einschränkungen. Den Vorschuss soll es nur noch für Kinder unter 16 geben. Bisher zahlt der Staat bis zum 18. Geburtstag. Aus der Nachrichtenredaktion Jana Schwarzer.
2: Der Vorschuss wird gezahlt, wenn nach einer Trennung der andere Elternteil keinen Unterhalt zahlt. Die Leistung hat sich laut Prien zu einem der größten Kostenfaktoren für die Kommunen entwickelt. Deshalb sollen auch säumige Zahler strenger verfolgt und bestraft werden. Meistens handelt es sich dabei um die Väter. Es soll möglich werden, dass ihnen der Führerschein entzogen werden kann.
1: Die Regierung in Katar spricht von einer gefährlichen Eskalation, nachdem der Iran mehrere Länder in der Golfregion angegriffen hat. Die USA haben außerdem iranische Ziele attackiert. ARD-Korrespondent Uwe Lüb.
3: Die Angriffe der USA richteten sich angeblich nicht nur gegen iranische militärische Einrichtungen entlang der Straße von Hormuz. Auch aus dem Binnenland werden Explosionen aufgrund von US-Beschuss gemeldet. Die USA verlangen von Iran, die Straße von Hormuz freizugeben. Die Führung in Teheran beansprucht jedoch weiter die Kontrolle über die Meerenge. Parlamentssprecher Ghalibaf verschärft zudem den Ton. Auf X schreibt er, die Zeit einseitiger Abkommen sei vorbei.
1: In Frankreich herrscht die dritte Hitzewelle innerhalb von 2 Monaten. Zum Teil ist es über 40 Grad heiß. Für mehr als ein Drittel der Bewohner gilt die höchste Hitzewarnstufe. Alle Sportereignisse im Freien oder nicht klimatisierten Hallen wurden abgesagt. Die Etappe der Tour de France heute wurde gekürzt. In Paris schließen Touristenattraktionen wie der Eiffelturm und der Louvre bereits am Nachmittag. Die Hitzewelle in Frankreich soll noch bis nächste Woche anhalten. In einer Kleingartenanlage in Frankfurt-Griesheim ist eine tote Person entdeckt worden, und zwar in einer Gartenhütte, in der es gestern Abend gebrannt hat. Bei den Löscharbeiten fand die Feuerwehr den Toten. Um wen es sich handelt und wodurch das Feuer ausgelöst wurde, weiß man noch nicht. In Hofheim am Taunus ist das Eritrea-Festival friedlich verlaufen. Das meldet die Polizei. Vor allem Familien hätten das Fest besucht. Vor 3 Jahren gab es beim Eritrea-Festival in Gießen Ausschreitungen. Gegner hatten Polizisten angegriffen und unter anderem Steine und Flaschen geworfen. Organisiert wird das Festival von einem Verein, der als regierungsnah gilt. Gegner sagen, damit werde Propaganda für den herrschenden Diktator gemacht. Die Clubs der Handball-Bundesliga bereiten sich auf die neue Saison vor. Während die Spieler der MT Melsungen Ende der kommenden Woche wieder ins Training einsteigen, ist es bei der HSG Wetzlar heute schon losgegangen. HR-Reporter Marc Klug.
4: Zum Auftakt wird sich erstmal angeschaut, wie gut sich die Spieler in der Sommerpause fit gehalten haben. Aber es wird auch schnell ernst. Am Sonntag mit dem ersten Testspiel auswärts beim Ligakonkurrenten THSV Eisenach. In der Vorsaison haben eine ordentliche Tordifferenz und ganz viel Glück zum Klassenerhalt geführt. Nun aber soll es ruhiger werden in Wetzlar. Auch deshalb ist die Kaderplanung mit 7 neuen Spielern längst abgeschlossen.
1: Das waren die Nachrichten.
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5: In der kommenden Nacht bleibt der Himmel klar oder höchstens leicht bewölkt. Die Tiefstwerte reichen dann von 20 Grad rund um Wiesbaden bis 11 Grad in den Tälern des Kellerwaldes. Morgen am Montag gibt es dann viel Sonne, ab dem Mittag einige dünne oder lockere Wolken, Höchstwerte 28 bis 35 Grad. Und so ähnlich geht es dann auch am Dienstag weiter, dann vereinzelt sind Schauer oder Gewitter möglich, Temperaturen aber 28 bis 35 Grad und auch am Mittwoch wird sich da nichts ändern. 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
5: Um 3:04 Vorsicht auf der A49 Kassel Richtung Gießen zwischen Gudensberg und Fritzlar liegt eine Stoßstange auf der Fahrbahn. Vorsicht auch im Hochtaunuskreis und zwar auf der L3041 zwischen dem Abzweig nach Neuansbach und Weiltalweg. In beiden Richtungen Behinderung durch eine Ölspur. Es haben sich bereits mehrere Unfälle ereignet. Weitere Meldungen. A5 Frankfurt Richtung Kassel zwischen dem Nordwestkreuz Frankfurt und dem Bad Homburger Kreuz. 4 Kilometer Stau wegen einer Baustelle auf den beiden rechten Fahrstreifen. Hier werden Spurrillen beseitigt. A5 Kassel Richtung Frankfurt zwischen dem Ohmtal-Dreieck und Homberg-Ohm. 2 Kilometer Stau. Die Unfallstelle ist geräumt. A7 Fulda Richtung Würzburg zwischen dem Fulda-Dreieck und Bad Brückenau-Volkers. 7 Kilometer Stau. Es gibt dort eine Verzögerung um etwa eine Stunde. In der Gegenrichtung zwischen Bad Brückenau-Wildflecken und Bad Brückenau-Volkers 5 Kilometer Stau. A49 Kassel Richtung Gießen zwischen Neuental und Schwalmstadt. 1 Kilometer Stau nach einem Motorradunfall auf dem linken Fahrstreifen. Und die B417 Wiesbaden-Dietz ist zwischen dem Abzweig nach Kettern-Schwalbach und Kirberg nach einem Unfall in beiden Richtungen gesperrt.
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5: Und ich begrüße Sie recht herzlich an diesem Sonntag. Und wenn ich hier in den Oldies 50 Jahre zurückgehe, dann taucht jeden Monat ABBA auf. Mitte der 70er haben die Schweden die internationalen Charts und die deutsche Hitparade geradezu belagert. Überall lief ABBA und die Bosse der anderen Plattenfirmen, die waren neidisch und wollten was vom süßen Kuchen abhaben. Dafür wurden dann deutsche Coverversionen aufgenommen. Ein Beispiel gibt's gleich hier in den HR4 Oldies. Ihnen allen ein schönes Wochenende.
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Bang a Boomerang von ABBA, unverkennbar, und zwar vom gleichnamigen Erfolgsalbum, 1975 erschienen. Da sind dann die Nummer 1 Hits drauf gewesen, SOS, I do, I do, I do, I do, fünfmal, und natürlich Mamma Mia. Und Mamma Mia hat später nicht nur dem Erfolgsmusical den Namen gegeben, es war auch bei uns vor 50 Jahren eine Nummer 1 für ABBA im Februar 76. Haben wir alles schon gehört. Und ich habe ja in den letzten Monaten immer wieder Coverversionen von ABBA-Titeln jener Zeit gespielt. Und heute gibt's die sogenannte deutsche Originalversion von Mamma Mia. Gesungen von der Münchner Sängerin Sabine Sauvan. Das ist die jüngere Schwester gewesen von Heidi Brühl. In den 50ern wurde sie geboren, hat in den 70ern, frühen 70ern dann noch als Teenager einige Singles aufgenommen. Später waren dann auch Disco-Titel dabei. Und dann eben auch Mamma Mia, 1976. Der deutsche Text, der stammt von Schlager-Ikone Fred Jay. Hübsch produziert das Ganze, aber leider kein Hit damals gewesen für Sabine Sauvan, Mamma Mia.

In den HR4-Oldies hüpfen wir ein bisschen durch die Jahrzehnte. Vor den Hermits Hermans Sabine Sauvin aus den 70ern, das war jetzt aus den 60ern. Jetzt geht's in die 80er mit der Münchner Freiheit. Und danach kommt noch ein Eddie Cochran aus den 50ern.

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1: Genau eine Minute nach 3:30 haben wir und wir schauen auf die A3 Frankfurt Richtung Würzburg zwischen Frankfurt Süd und dem Offenbacher Kreuz. 4 Kilometer Stau nach einem Unfall, es sind nur die beiden linken Fahrstreifen frei. A5 Frankfurt Richtung Kassel zwischen dem Nordwestkreuz Frankfurt und dem Bad Homburger Kreuz. 4 Kilometer Stau wegen einer Baustelle auf den beiden rechten Fahrstreifen. Hier werden Spurrillen beseitigt. A5 Kassel Richtung Frankfurt zwischen dem Ohmtal-Dreieck und Grünberg streckenweise stockender Verkehr. A7 Fulda Richtung Würzburg zwischen dem Fulda-Dreieck und Bad Brückenau-Volkers 4 Kilometer Stau. In der Gegenrichtung zwischen Bad Kissingen-Obertulba und Bad Brückenau-Volkers 7 Kilometer Stau. Die B417 Wiesbaden-Dietz ist zwischen dem Abzweig nach Kettern-Schwalbach und Kirberg nach einem Unfall in beiden Richtungen gesperrt. Bitte diesen Bereich weiträumig umfahren. Und noch eine Meldung der Polizei. Die Polizei bittet um ihre Mithilfe. Seit heute Morgen wird die 12-jährige Sharon Elina Müller aus Wetzlar vermisst. Sie ist 1,60 Meter groß, hat lange blonde Haare und trägt eine Brille mit blauem Rahmen. Bekleidet ist Sharon Elina mit einer Mütze mit einem großen M, einem Deutschland-Trikot, einer kurzen schwarzen Hose und lila Schuhen. Hinweise bitte an die Polizei in Wetzlar oder an eine andere Polizeidienststelle.
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1: Und ich wünsche Ihnen einen schönen Sonntagnachmittag. Heute hören wir nochmal Musik vom bahnbrechenden Album Rubber Soul der Beatles. Das ist 1965 erschienen und vor 60 Jahren war es die Nummer 1 in der deutschen Album-Hitparade für viele Monate. Ich wünsche Ihnen einen angenehmen Sonntag.
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16 Minuten vor 4, hier ist HR4. Wir gucken auf die Straßen. Vorsicht bitte auf der A3 Frankfurt Richtung Köln. In Höhe des Frankfurter Kreuzes liegt ein Messer auf der Fahrbahn. Fahren Sie hier bitte vorsichtig.

Norwegian Wood von den Beatles vom Album Rubber Soul aus dem Jahr 1965. Und dieses Album stand genau vor 60 Jahren bei uns in Deutschland 4 Monate lang auf Platz 1. Und das war eben vor genau 60 Jahren. Wir haben da schon in den letzten Wochen immer mal wieder reingehört. Und dieses Norwegian Wood ist sicherlich einer der innovativsten Titel gewesen, denn da ist damals Mitte 1965 in der Popmusik zum ersten Mal oder mit einigen zusammen das erste Mal in dieser Zeit eine Sitar eingesetzt worden, eine indische. Man hat es eben gehört, gespielt von George Harrison. John Lennon hat die Zeilen maßgeblich geschrieben und auch die Liedstimme beim Norwegian Wood gesungen. Und George Harrison, der durfte auch ran mit einer Eigenkomposition. Und er hat also nicht nur die Sitar bei Norwegian Wood gespielt, er hat auch einen Song beigesteuert bei dem Album Rubber Soul. Und den wollen wir uns jetzt noch anhören. Hier ist Think for Yourself, die Beatles.

Dieses Lied der Schweizer Band Rumpelstilz ist ein Ohrwurm und begleitet mich wirklich seit den 70ern. Und ein bisschen später, in den 80ern, da war das dann Hubert K. mit seinem Engel 07. Und den hören wir jetzt in den HR4 Oldies.

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1: 16 Uhr. Familienministerin Prien will Unterhaltsvorschuss kürzen. Frankreich sagt Sportveranstaltungen wegen extremer Hitze ab. Handball-Bundesligist HSG Wetzlar startet in Saisonvorbereitung. Das Wetter sonnig und trocken bis 34 Grad. Mein Name ist Katja Irle. Es gibt Kritik an den Plänen von Bundesfamilienministerin Prien, den Unterhaltsvorschuss einzuschränken. Das Kinderhilfswerk spricht davon, dass sich die Armutssituation vieler Kinder und Jugendlicher weiter verschärfe, nachdem schon der Kinderzuschlag gekürzt werden soll. Den Unterhaltsvorschuss soll es nur noch für Kinder unter 16 geben. Bisher zahlt der Staat bis zum 18. Geburtstag. Aus der Nachrichtenredaktion Jana Schwarzer.
2: Der Vorschuss wird gezahlt, wenn nach einer Trennung der andere Elternteil keinen Unterhalt zahlt. Die Leistung hat sich laut Prien zu einem der größten Kostenfaktoren für die Kommunen entwickelt. Deshalb sollen auch säumige Zahler strenger verfolgt und bestraft werden. Meistens handelt es sich dabei um die Väter. Es soll möglich werden, dass ihnen der Führerschein entzogen werden kann.
1: In Frankreich herrscht die dritte Hitzewelle innerhalb von 2 Monaten. Zum Teil ist es über 40 Grad heiß. Für mehr als ein Drittel der Bewohner gilt die höchste Hitzewarnstufe. Fast alle Sportereignisse im freien oder nicht klimatisierten Hallen wurden abgesagt. Die Etappe der Tour de France heute wurde gekürzt. In Paris schließen Touristenattraktionen wie der Eiffelturm und der Louvre bereits am Nachmittag. Die Hitzewelle in Frankreich soll noch bis Mitte nächster Woche anhalten. Bundespräsident Steinmeier lobt das Reformpaket der schwarz-roten Koalition. Er sagte im ZDF-Sommerinterview mit Blick auf Rente, Steuern, Arbeitsrecht und gesetzliche Krankenversicherung, endlich sei etwas passiert. ARD-Hauptstadtkorrespondent Chris Berdrow.
3: Das Paket nennt Steinmeier ansehnlich. Die Vorhaben sind auch mit Belastungen für die Bürger verbunden. Dazu sagte Steinmeier, Strukturreformen hätten nicht in erster Linie zum Ziel, den Menschen mehr Geld in die Tasche zu geben, sondern zunächst mal das Ziel, Leistungssysteme zu stabilisieren. In dem Interview verteidigt der Bundespräsident die Kosten, die sein Amtssitz verursacht. Das Schloss Bellevue wird derzeit für rund 1 Milliarde Euro renoviert.
1: Ungewöhnlicher Unfall auf der A3 zwischen Frankfurt und Offenbach. Dabei ist letzte Nacht ein Anhänger beschädigt worden, der lebende Fische geladen hatte. HR-Reporterin Conny Bechstedt.
4: Ein 42-Jähriger ist mit seinem Sprinter mit Anhänger Richtung Würzburg unterwegs. Eine 25 Jahre alte Frau fährt mit ihrem Auto um kurz nach 2 auf den Laster. Das Auto schleudert und überschlägt sich. Sie und ihr Beifahrer verletzen sich dabei leicht. Der Anhänger am Laster geht durch den Aufprall kaputt. Die darin geladenen Fische landen auf der Straße. Aus einer Plane bauen die angerückten Feuerwehrleute eine Art Pool für die Fische. Die Autobahn war Richtung Würzburg ungefähr 1,5 Stunden gesperrt.
1: Die Clubs der Handball-Bundesliga bereiten sich auf die neue Saison vor. Während die Spieler der MT Melsungen Ende der kommenden Woche wieder ins Training einsteigen, ist es bei der HSG Wetzlar heute schon losgegangen. HR-Reporter Marc Klug.
5: Zum Auftakt wird sich erstmal angeschaut, wie gut sich die Spieler in der Sommerpause fit gehalten haben. Aber es wird auch schnell ernst. Am Sonntag mit dem ersten Testspiel auswärts beim Ligakonkurrenten THSV Eisenach. In der Vorsaison haben eine ordentliche Tordifferenz und ganz viel Glück zum Klassenerhalt geführt. Nun aber soll es ruhiger werden in Wetzlar. Auch deshalb ist die Kaderplanung mit 7 neuen Spielern längst abgeschlossen.
1: Das waren die Nachrichten.
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6: In der kommenden Nacht bleibt der Himmel klar, höchstens leicht bewölkt. Die Tiefstwerte reichen von 20 Grad rund um Wiesbaden bis 11 Grad in den Tälern des Kellerwaldes. Morgen am Montag gibt's viel Sonne, ab dem Mittag dann einige dünne oder lockere Wolken, Höchstwerte 28 bis 35 Grad. Ähnlich wird auch der Dienstag. Vereinzelt sind dann Schauer oder Gewitter möglich. Meist bleibt es aber trocken. Höchstwerte wieder 28 bis 35 Grad und die Tendenz für den Mittwoch keine Änderung. Mehr Wetter und Verkehr können Sie rund um die Uhr nachlesen auf hr4.de.
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6: Um 4 Minuten nach 4. Vorsicht auf der A3 Köln Richtung Frankfurt. In Höhe Niedernhausen steht ein defekter Pkw auf dem Beschleunigungsstreifen. A3 Frankfurt Richtung Würzburg zwischen Frankfurt Süd und dem Offenbacher Kreuz. 4 Kilometer Stau nach einem Unfall. Es sind nur die beiden linken Fahrstreifen frei. A5 Frankfurt Richtung Kassel zwischen dem Nordwestkreuz Frankfurt und dem Bad Homburger Kreuz. 3 Kilometer stockender Verkehr wegen einer Baustelle auf dem rechten Fahrstreifen. Es werden hier Spurrillen beseitigt. A5 Kassel Richtung Frankfurt zwischen Bad Nauheim und Obermörlen 2 Kilometer Stau. Dann haben wir die A7 Fulda Richtung Würzburg zwischen dem Fulda-Dreieck und Bad Brückenau-Wildflecken 3 Kilometer Stau. In der Gegenrichtung zwischen Bad Brückenau-Wildflecken und Bad Brückenau-Volkers 3 Kilometer Stau. Und A60 Rüsselsheim Richtung Mainz zwischen Bischofsheim und dem Mainspitz-Dreieck 2 Kilometer stockender Verkehr.
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6: Und ich wünsche Ihnen allen einen schönen Sonntag. Gleich gibt es bei uns einen Song der Beach Boys, allerdings nicht von den Beach Boys, sondern eine deutsche Coverversion. Und so viel verrate ich schon, es sind nicht die Strandjungs, denn die Aufnahme, die ich jetzt gleich spielen werde, in etwa 10 Minuten, die stammt aus den 60ern. Ihnen allen einen schönen Sonntag.
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0: Die Hollies mit ihrem Hit Bus Stop. In den 60er Jahren waren sie eine Größe hier, vor allem in Europa.
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0: Und wir gehen jetzt 60 Jahre zurück. Sloop John B. von den Beach Boys ist ja einen Monat lang von Mitte Juni bis Mitte Juli 66 die Nummer 1 gewesen in der deutschen Hitparade. Den Titel habe ich vor kurzem auch gespielt zu diesem Anlass. Und ja, dieses Lied war ein großer Erfolg vom Album Pet Sounds.

B, die Beach Boys. Während der Recherche bin ich dann auf eine, ja, mir völlig unbekannte deutsche Coverversion aufmerksam geworden, habe sie entdeckt, und zwar nicht von den Strandjungs, die waren ja mit Surfhits der Beach Boys in den 80ern vor allem sehr populär bei uns mit deutschen Texten. Diese deutsche Version, die ich da entdeckt habe von Sloop John B., stammt vom chilenisch-österreichischen Brüderduo Peter und Alex, und zwar aus dem Jahr 1966, also kurz nach Erscheinen des Beach Boys-Titels. Alex wurde in Kronstadt in Rumänien geboren und nach dem Zweiten Weltkrieg ging die Familie dann nach Wien und dort wurde sein Bruder Peter geboren und der ist dann später einer der großen ersten Rock'n'Roll-Stars in Chile gewesen. Die Zeit dieses Duos Peter und Alex war ja in den 60er und 70er Jahren. Da haben sie zahlreiche Singles aufgenommen, unter anderem eine Polydor-Single mit dieser deutschen Coverversion von Sloop John B. der Beach Boys. Bemerkenswert ist dabei der Sound. Also nicht immer hat das funktioniert, damals in den 50er und 60er Jahren, dass man diesen Sound, der aus den USA kommt oder aus England kam, hinbekommen hat. Aber hier hat das gut funktioniert, eine hübsche, aber trotzdem erfolglose Version. Wir wollen nach Haus, hier sind Peter und Alex.

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1: Um ganz genau 16:30 und da schauen wir auf die A3 Frankfurt Richtung Köln zwischen Kelsterbach und dem Mönchhof-Dreieck 2 Kilometer stockender Verkehr. A3 Frankfurt Richtung Würzburg zwischen Frankfurt Süd und dem Offenbacher Kreuz 2 Kilometer stockender Verkehr nach einem Unfall auf den beiden Abbiegestreifen. A5 Frankfurt Richtung Kassel zwischen dem Nordwestkreuz Frankfurt und dem Bad Homburger Kreuz 3 Kilometer stockender Verkehr wegen einer Baustelle auf dem rechten Fahrstreifen. Es werden hier Spurrillen beseitigt. A5 Kassel Richtung Frankfurt zwischen dem Ohmtal-Dreieck und Grünberg streckenweise stockender Verkehr. Und die A7 Fulda Richtung Würzburg zwischen dem Fulda-Dreieck und Bad Brückenau-Wildflecken 4 Kilometer stockender Verkehr. In der Gegenrichtung zwischen Bad Brückenau-Wildflecken und Bad Brückenau-Volkers 2 Kilometer Stau.
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1: Und bei uns gibt's jetzt eine internationale Mischung in den nächsten Minuten. Musik aus Italien, Großbritannien, Österreich. Und das hier gleich kommt aus Deutschland, gesungen allerdings von einer Französin, Mireille Mathieu. Ihnen allen einen schönen Sonntag.
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0: 17 Minuten vor 5, HR4 zur Verkehrslage. Vorsicht bitte auf der A44 Kassel-Eisenach zwischen Eschwege und Ringgau. Sind Personen auf der Fahrbahn hier bitte vorsichtig fahren.
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0: Und an dieser Stelle mal wieder ein herzliches Dankeschön für Ihre vielen Zuschriften hier für die HR4 Oldies. Da sind so viele Ideen und Anregungen dabei und da arbeite ich mich so langsam durch und manchmal kann man es dann auch schnell umsetzen. Erwin Weißhäupel zum Beispiel aus Frankfurt-Nied schickt uns immer wieder eine ganze Playlist und da habe ich heute mal einen Titel von Elvis Presley herausgepickt und da versetzen wir uns jetzt mal in das Frühjahr 1960, also gehen weit zurück. Anfang März 1960 wird Elvis aus der Army entlassen. Er war ja hier in Deutschland, in Friedberg. Und zwei Wochen später steht er in Nashville im Studio und nimmt den Titel Stuck on You auf. Und ein paar Tage später erscheint dieser Titel dann als Platte. Und Elvis hat den dann auch in der Frank Sinatra Show präsentiert. Ende April 1960 hat Elvis dann auf Platz 1 gestanden in den Billboard-Charts in den USA. Und da kann man sagen, was für ein Platten-Comeback nach dieser Abstinenz. Frei interpretiert, die Fans sind Elvis nicht losgeworden, sie hängen an Elvis und er an ihnen, eben Stuck on You.

Einer der vielen schönen Schlager von Roger Whittaker, bring mir noch einmal die Jahre zurück. Hier gehört in den HR4 Oldies, das war's auch schon wieder für heute. Gleich nach den Nachrichten gibt es hier wieder eine neue Ausgabe der ARD Schlager-Hitparade. Heute wieder mit Markus Balek. Mein Name ist Jörg Machenbach. Ich wünsche Ihnen eine angenehme Woche. Suchen Sie sich ein kühles Plätzchen und bis bald.

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1: 17 Uhr. Erfolg im Kampf gegen großen Waldbrand in Südspanien. Ukrainischer Präsident Zelensky baut Kabinett um. Eritrea-Festival in Hofheim friedlich abgelaufen. Das Wetter jetzt noch sehr warm. Nachts kühlt es ab auf 20 bis 11 Grad. Mein Name ist Katja Irle. In Spanien und Frankreich herrscht in vielen Regionen die höchste Hitzewarnstufe. Weil es zum Teil über 40 Grad heiß ist, wurden in Frankreich Sportereignisse im Freien und in nicht klimatisierten Hallen abgesagt. Im Süden Spaniens kämpft die Feuerwehr weiter gegen einen großen Waldbrand. Er breitet sich aber nicht mehr weiter aus, so die Behörden. ARD-Korrespondentin Anna Mund.
2: Bislang sind etwa 7000 Hektar Wald- und Buschland verbrannt. Weiterhin sind rund 500 Feuerwehrleute, Soldaten und andere Helfer im Einsatz. Man will den Brand schon bald komplett unter Kontrolle bringen. In der Nacht zum Freitag waren bei dem Brand mindestens 12 Menschen ums Leben gekommen. Sie wurden bei der Flucht vor dem Feuer von den Flammen eingeschlossen. Als Ursache des Brandes wird eine kaputte Stromleitung vermutet.
1: Es gibt Kritik an den Plänen von Bundesfamilienministerin Prien, den Unterhaltsvorschuss einzuschränken. Das Kinderhilfswerk spricht davon, dass sich die Armutssituation vieler Kinder und Jugendlicher weiter verschärfe. Denn schon der Kinderzuschlag soll gekürzt werden. Jetzt soll es den Unterhaltsvorschuss nur noch für Kinder unter 16 geben. Bisher übernimmt ihn der Staat bis zum 18. Geburtstag, wenn ein Elternteil nach der Trennung keinen Unterhalt zahlt. Bundespräsident Steinmeier lobt das Reformpaket der schwarz-roten Koalition. Er sagte im ZDF-Sommerinterview mit Blick auf Rente, Steuern, Arbeitsrecht und gesetzliche Krankenversicherung, endlich sei etwas passiert. Chris Berdrow.
3: Das Paket nennt Steinmeier ansehnlich. Die Vorhaben sind auch mit Belastungen für die Bürger verbunden. Dazu sagte Steinmeier, Strukturreformen hätten nicht in erster Linie zum Ziel, den Menschen mehr Geld in die Tasche zu geben, sondern zunächst mal das Ziel, Leistungssysteme zu stabilisieren. In dem Interview verteidigt der Bundespräsident die Kosten, die sein Amtssitz verursacht. Das Schloss Bellevue wird derzeit für rund 1 Milliarde Euro renoviert.
1: Der ukrainische Präsident Zelensky baut überraschend die Regierung um. Er kündigte an, dass Ministerpräsidentin Sviridenko ihren Posten räumen soll. Die Ukraine werde ihre politische Strategie ändern. Aus Kiew, Rebecca Barth.
4: Demnach solle in Zukunft eine konkrete Person für priorisierte Bereiche der Außen- und Innenpolitik verantwortlich sein, betont Zelensky. Außenpolitisch gehöre unter anderem die Arbeit mit den Vereinigten Staaten und Verhandlungen über die Herstellung von Patriot-Flugabwehrraketen in der Ukraine zu den drängendsten Themen. Demnach solle Sviridenko in Zukunft die Zusammenarbeit mit einem wichtigen Partner leiten, betont Zelensky.
1: In Hofheim am Taunus ist das Eritrea-Festival friedlich verlaufen. Das meldet die Polizei. Vor 3 Jahren gab es beim Festival in Gießen Ausschreitungen. Gegner hatten Polizisten angegriffen und unter anderem Steine und Flaschen geworfen. Organisiert wird das Festival von einem Verein, der als regierungsnah gilt. Gegner sagen, damit werde Propaganda für den herrschenden Diktator gemacht. Als erster Deutscher seit über 30 Jahren kämpft Tennisprofi Alexander Zverev um den Wimbledon-Titel. Im Finale trifft er jetzt auf Titelverteidiger Jannik Sinner aus Südtirol. Die vergangenen 9 Duelle gingen jeweils an Sinner. Zverev konnte aber Anfang Juni die French Open gewinnen. Das waren die Nachrichten. Das Wetter. Bis zum Abend scheint weiter die Sonne. In der kommenden Nacht kühlt es ab auf 20 bis 11 Grad. Auch morgen wird's wieder heiß, maximal 35 Grad. Und auch am Dienstag sonnig, 28 bis 35 Grad. Die Zeit, es wird gleich 17.04 Uhr.
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1: Vorsicht auf der A44 Kassel-Eisenach. Zwischen Eschwege und Ringau sind Personen auf der Fahrbahn. Vorsicht auch auf der A7 Hannover Richtung Kassel. Zwischen Kassel-Nord und Kassel-Ost eine ungesicherte Unfallstelle im Baustellenbereich. A5 Frankfurt Richtung Kassel. Zwischen Nordwestkreuz Frankfurt und Bad Homburger Kreuz 3 Kilometer stockend. A5 Kassel Richtung Frankfurt. Zwischen Ohmtal Dreieck und Grünberg streckenweise stockend auch hier. A7 Wurzburg Würzburg Richtung Fulda zwischen Bad Brückenau-Wildflecken und Bad Brückenau-Volkers 2 Kilometer Stau. A8 Karlsruhe Richtung Stuttgart zwischen Pforzheim-West und Pforzheim-Ost 3 Kilometer Stau nach einem Unfall. Und zuletzt die A81 Stuttgart Richtung Heilbronn zwischen Engelberg-Tunnel und Stuttgart-Feuerbach 2 Kilometer Stau nach einem Unfall auf dem linken Fahrstreifen.
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6: Und wir haben wieder ein gemeinsames Ziel. Wir wollen wissen, wer hat es überhaupt in die Top 15 geschafft und wer ist an der Spitze. In der vergangenen Woche haben die Rodensteiner Nicole abgelöst. Die Rodensteiner als Neueinsteiger mit Ciao, Ciao, Amore.
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6: Tja, bleiben Sie an der Spitze oder gibt es vielleicht eine neue Nummer 1? Wir werden es herausfinden, sind aber erstmal bei Platz 14 angekommen. Und den hat Laura Wilde sich geholt mit ihrem Summerfeeling. 6 Wochen mit dabei, sie fällt von der 8. Vorher ist Leonard am Start, erst 5 Wochen mit dabei, mit Platz 15. Und da ist er auch geblieben, wie in der Vorwoche. Ein letzter Blick zurück. Viel Spaß in der ARD-Schlager-Hitparade.

Herz 14 in dieser Woche, Laura Wilde und ihr Summer Feeling. Wir sind mittendrin in der ARD Schlagerhitparade. Wir steigen in Richtung der Top 15 und sind bei Platz 12 angekommen. Die erste Neueinsteigerin, sie heißt Kavila. In Kenia auf die Welt gekommen, in Deutschland aufgewachsen, war sogar schon Background-Sängerin für Mariah Carey. Wow, ihr Sommerregen ist Platz 12 in dieser Woche. Hören wir dann gleich vorher Zeit für Platz 13 von der 11 gefallen. Und das sind heute auch unsere Studiogäste, die in wenigen Minuten dann bei uns sein werden. Nino De Angelo und Marina Marx, Gäste in der ARD Schlagerhitparade mit Bella Italia e Amore. 7 Wochen mit dabei, können deswegen dann nicht wiedergewählt werden. Aber wir werden nicht nur über ihren neuen Song sprechen, sondern natürlich auch über das neue Album von Nino, das da heißt Vivi La Vita. Jetzt aber erstmal rein in die Top 13. Richtig toller Sommersound und Dolce Vita. Nino De Angelo und Marina Marx. Bella Italia e Amore.

0: 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Kavila und der Sommerregen in der ARD-Schlager-Hitparade.
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0: Von der MDR-Schlagerwelt, HR4, NDR-Schlager und BR-Schlager. Immer für die drei Favoriten abstimmen aus den Top 15 oder unseren 5 Neuvorstellungen. Die haben wir dann in der nächsten Stunde. Und das klappt auf ARD-Schlager-Hitparade.de immer bis zum Mittwoch um 12 Uhr. Und wir klettern weiter nach oben, sind dann gleich bei Platz 10 angekommen, ging eine Position nach unten von der 9 für Patrick Lindner, wenn der Wahnsinn will. Er ist auch 7 Wochen mit dabei, das heißt, er kann in der nächsten Ausgabe auch nicht mehr mit am Start sein. Und vorher hören wir in den Titel rein, der gerade eben auch bei der Fußballweltmeisterschaft omnipräsent ist. Platz 11 von der 5, aber gefallen ist Helene Fischer und heute Nacht, sie ist 6 Wochen mit dabei in der ARD-Schlager-Hitparade.
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Patrick Lindner ist unser Platz 10 in dieser Woche in der ARD-Schlager-Hitparade. Es geht weiter nach oben. Wir sind mittlerweile dann bei Platz 8 angekommen. Gefallen von der 4, Wolfgang Petri. Sommer in der Stadt, aber die 50-Jahre-Version, weil diese Single gab's ja schon mal. Das war ja Wolles Debütsingle im Jahr 1976, also eben vor genau 50 Jahren. Damit war er auch zum ersten Mal in der ZDF-Hitparade. 2 Wochen ist er mit dabei. Davor ist Zeit für Platz 9, neu eingestiegen, Andrea Berg und Du hast mich 1000 Mal belogen. Logischerweise nicht mit der Ursprungsversion, sondern sie hat ihren Mega-Hit entstaubt, ihn durch das Soundmischpult geschickt des 21. Jahrhunderts und rausgekommen ist wirklich ein super Sound, pünktlich zum 25-jährigen Jubiläum ihres ersten Best-of-Albums. Den Rekordmix 2026 haut sie uns jetzt um die Ohren. Du hast mich 1000 Mal belogen. Platz 9 in dieser Woche.

0: 1976 war die Ursprungsversion von Sommer in der Stadt, 50 Jahre später die Jubiläumsversion von Wolfgang Wolle-Petri.
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0: Ja, wir klettern weiter nach oben. Wir wollen wissen, wer ist in dieser Woche Platz 1. Und wir sind bei Platz 6 angekommen. Gefallen von der 13, Mara Kaiser. Ich lass mich nicht mehr stoppen. Sie ist 5 Wochen mit dabei und weiß auch, was es bedeutet, weiter oben zu stehen. Denn ihre Single war bereits auch in der Top 2 schon mit dabei. Davor hören wir Fantasy und Jeder Tag mit dir. 4 Wochen mit dabei, hat sich nichts oder nicht viel getan. In der Vorwoche Platz 7. Und jetzt wieder auf der 7 gelandet. Jeder Tag mit dir von Fantasy.

Sie lässt sich nicht mehr stoppen. Mara Kaiser in der ARD Schlager-Hitparade. Weiter geht's nach oben. Und wir sind schon bei Platz 4 angekommen in dieser Woche. Und da ist Nicole. Damit ist auch klar, die Spitze hat sie sich nicht zurückerobert. Sie ist 7 Wochen mit dabei, wird also auch in der nächsten Ausgabe nicht mehr mit am Start sein. Ich will mehr ist von der 3 auf die 4 gefallen. Vorher Platz 5. Von der 6 ging es 1 nach oben. Die zweite Woche 1000 Mal Nein für Kerstin Ott.

0: Platz 4 in dieser Woche für Nicole. Ich will mehr in der ARD Schlager-Hitparade.
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0: Tja, abstimmen ja immer möglich bis zum Mittwoch 12 Uhr. Entweder aus den Top 15 oder eben unseren 5 Neuvorstellungen. Die haben wir dann gleich in der nächsten Stunde mit dabei. 3 Favoriten sind immer drin. Und wir sind ja mittlerweile schon bei Platz 2 angekommen. In der zweiten Woche ist sie mit dabei und hat Platz 2 damit auch verteidigt. Claudia Jung, die Liebe meines Lebens für immer du. Das ist der wohl persönlichste Song ihrer Karriere, gewidmet ihrem verstorbenen Ehemann und Produzenten. War er auch gleichzeitig Hans Singer. Fast 30 Jahre waren sie verheiratet und Claudia Jungs Tochter zum Beispiel auch. Anna und der Schwiegersohn Markus sind sogar im Background-Chor mit dabei. Hören wir dann gleich rein in ein paar Minuten. Vorher ist noch Zeit für Platz 3. Nächster Neueinsteiger. Die Nockies sind weit nach oben gekommen. Österreichs erfolgreichste Schlagerband mit 1. Gleichzeitig ist die neue Single auch der Vorbote für das Album, das dann im September in diesem Jahr noch erscheinen wird. Hier sind die Nockies und 1. Platz 3 in dieser Woche der ARD Schlager-Hitparade.

0: Gewidmet ihrem verstorbenen Mann, die Liebe meines Lebens für immer, du, Claudia Jung, unser Platz 2 in dieser Woche in der ARD-Schlager-Hitparade. Damit sind wir gleich bei Platz 1, schauen aber vorher zu den Titeln, von denen wir uns verabschieden müssen. Nämlich von Anna-Karina Wojcik zum Beispiel mit Unzensiert. Sie ist nicht mehr mit dabei. Beziehungsweise hat es nicht in die Top 15 geschafft. Das gleiche gilt für Bruno Ferrara, weil du die Sonne bist.
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0: Adios sagen wir auch zu Matthias Reim und die Sterne lügen.
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0: Servus heißt auch für Monika Martin und glaubst du an die Liebe?
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0: Und ciao, ciao sagen wir auch zu Ellen Krenz. Was kann ich tun, um dein Herz zu gewinnen?
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0: Und damit ist aber auch klar, es gibt wieder eine Verteidigung an der Spitze. Ganz liebe Grüße in den Odenwald zu Markus Greim und Florian Koch. Die Rodensteiner verteidigen die Spitzenposition in dieser Woche. Platz 1 geblieben mit Ciao, Ciao, Amore. Herzlichen Glückwunsch.

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1: 18 Uhr. Erfolg im Kampf gegen großen Waldbrand in Südspanien. Eritrea-Festival in Hofheim friedlich abgelaufen. Van der Poel gewinnt 9. Etappe der Tour de France. Das Wetter jetzt noch sehr warm, nachts kühlt es ab auf 20 bis 11 Grad. Mein Name ist Thomas Krüger. In Spanien und Frankreich herrscht in vielen Regionen die höchste Hitzewarnstufe. Weil es zum Teil über 40 Grad heiß ist, werden in Frankreich Sportereignisse im Freien und in nicht klimatisierten Hallen abgesagt. Im Süden Spaniens kämpft die Feuerwehr weiter gegen einen großen Waldbrand. Er breitet sich aber nicht mehr weiter aus, so die Behörden. ARD-Korrespondentin Anna Munsch.
2: Bislang sind etwa 7000 Hektar Wald- und Buschland verbrannt. Weiterhin sind rund 500 Feuerwehrleute, Soldaten und andere Helfer im Einsatz. Man will den Brand schon bald komplett unter Kontrolle bringen. In der Nacht zum Freitag waren bei dem Brand mindestens 12 Menschen ums Leben gekommen. Sie wurden bei der Flucht vor dem Feuer von den Flammen eingeschlossen. Als Ursache des Brandes wird eine kaputte Stromleitung vermutet.
1: Als Reaktion auf die hohe Zahl von Badeunfällen fordert die Linke mehr kostenlose Schwimmkurse für Kinder. Linken-Chef Pantisano sagte, das Geld dafür müsse von der Bundesregierung kommen. Wegen der zunehmenden Hitzewellen müssten auch mehr sichere Badestellen zur Verfügung gestellt werden. Im Juni waren in Deutschland 99 Menschen ertrunken. Das ist die höchste Zahl seit über 20 Jahren. In Hessen hat es im Juni 6 tödliche Badeunfälle gegeben. Der ukrainische Präsident Zelensky hat eine größere Regierungsumbildung angekündigt. Unter anderem will er Ministerpräsidentin Sviridenko entlassen, sowie die Chefs einiger Strafverfolgungsbehörden austauschen. Seine Entscheidung begründete Zelensky unter anderem mit einem außenpolitischen Strategiewechsel. Es gehe darum, die Beziehungen zu Schlüsselpartnern zu stärken. Es gibt unterschiedliche Angaben zur Straße von Hormus. Der Iran sagt, die wichtige Meerenge sei geschlossen. Keinem Schiff werde die Durchfahrt gestattet. Die US-Armee dagegen erklärt, der Schiffsverkehr fließe weiter. Der Iran kontrolliere die Straße von Hormus nicht. Das hat das zuständige US-Kommando beim Online-Dienst X geschrieben. Iran und USA hatten sich wieder gegenseitig angegriffen. In Hofheim am Taunus ist das Eritrea-Festival friedlich verlaufen, das meldet die Polizei. Vor 3 Jahren gab es beim Eritrea-Festival in Gießen Ausschreitungen. Gegner hatten Polizisten angegriffen und unter anderem Steine und Flaschen geworfen. Organisiert wird das Festival von einem Verein, der als regierungsnah gilt. Gegner sagen, damit werde Propaganda für den herrschenden Diktator gemacht. Der niederländische Radrennprofi Mathieu van der Poel hat die 9. Etappe der Tour de France gewonnen. Sie war wegen großer Hitze um 30 Kilometer verkürzt worden. ARD-Sportreporter Holger Gerska.
3: Es ist der 3. Tour de France-Etappensieg, ein super eindrucksvoller, errungen als stärkster Fahrer dieses Tages. Dieser Etappe, die von der Hitze begleitet war und quer durchs Zentralmassiv führte. Mathieu van der Poel gewann den Sprint einer 4-köpfigen Ausreißergruppe vor dem Norweger Tobias Johannessen und dem Mountainbike-Olympiasieger Tom Pidcock aus Großbritannien. Wenige Sekunden später kam das kleine Hauptfeld, darin auch Tadej Pogacar, der das gelbe Trikot erfolgreich verteidigte, und als einziger Deutscher Florian Lipowitz, der in der Gesamtwertung als 7. in den ersten Ruhetag geht.
1: Das waren die Nachrichten. Das Wetter. Bis zum Abend scheint weiter die Sonne bei Höchstwerten zwischen 27 und 34 Grad. In der kommenden Nacht kühlt es ab auf 20 bis 11 Grad. Auch morgen wird es wieder heiß, maximal 35 Grad. Die weiteren Aussichten. Am Dienstag meist sonnig, es kann einzelne Schauer geben, 28 bis 35 Grad. Und auch am Mittwoch ändert sich kaum was. Die Zeit gleich 18.04 Uhr.
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1: Vorsicht auf der A3 Köln Richtung Frankfurt. Zwischen Bad Camberg und Idstein liegen mehrere Reifenmäntel auf dem linken Fahrstreifen. Vorsicht auf der B255 Herborn Richtung Marburg. Zwischen Bischofen und Oberweidbach eine ungesicherte Unfallstelle. A5 Frankfurt Richtung Kassel. Zwischen Nordwestkreuz Frankfurt und Bad Homburger Kreuz 2 Kilometer stockender Verkehr wegen einer Baustelle auf dem rechten Fahrstreifen. A6 Mannheim Richtung Heilbronn, zwischen Dreieck-Hockenheim und Kreuzwaldorf, 3 Kilometer Stau nach einem Unfall auf dem rechten Fahrstreifen. A7 Hannover Richtung Kassel, zwischen Hanmünden-Lutterberg und Kassel-Ost, streckenweise stockend. A8 Karlsruhe Richtung Stuttgart, zwischen Rutesheim und Dreieck-Leonberg, 4 Kilometer Stau. Und zum Kreis Groß-Gerau im Bereich Mörfelden-Walldorf kommt es wegen eines Waldbrandes zu Geruchsbelästigungen. Anwohner werden gebeten, Fenster und Türen geschlossen zu halten.
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5: Und bevor wir gleich in unserer zweiten Stunde bei den Neuvorstellungen sind, nochmal die Ankündigung, dass Sie beide in dieser Stunde live und in Farbe hier bei mir sein werden. Marina Marx und Nino De Angelo. Und wir werden über das neue Album natürlich sprechen von Nino und auch die vielen, vielen tollen Open-Air-Konzerte, die für beide noch anstehen. Vorher schauen wir erstmal zu unseren Neuvorstellungen, zu unserer Startnummer 2. Die kommt von Vanessa und Giovanni. Meine Mama warnte mich vor dir. Und wenn Sie im ersten Moment denken, Vanessa, Giovanni, Vanessa Mai, Giovanni Zarella, nein, es ist Vanessa Neigert und Giovanni Weisheit. Und es geht ja so ein bisschen um diese klassische Anziehungskraft oder der Gefahr, Schmetterlinge im Bauch zu haben, um einen charmanten Rockabilly-Star, vor dem die eigene Mama immer gewarnt hat und eigentlich die Tochter beschützen wollte. Hören wir gleich rein. Vorher ist nämlich Zeit für unsere Startnummer 1. Mitch Keller ist das in dieser Woche. Das sind keine Tränen. Das ist so ein Song mit Augenzwinkern. Es geht ums Emotionale in einer Beziehung, dass wir uns quasi nicht verbiegen sollen für den Partner, sondern eigentlich immer zu dem stehen, zu unseren eigenen Erwartungen, wie wir es eben uns selbst immer vorgestellt haben. Also die zentrale Aussage, bleib dir treu. Das sind keine Tränen, unsere Startnummer 1.
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0: cooler Sound. Unsere Startnummer 2 in dieser Woche, Vanessa und Giovanni. Meine Mama warnte mich vor dir.
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0: Ja, wir haben noch 3. Neuvorstellungen sind bei Startnummer 4 mittlerweile bei Nathalie Holzner. Und da schließen wir am besten mal kurz die Augen. Und liebe Regie, ich bräuchte da so eine... Ja, das ist gut. Ist sogar sehr gut. Eine sanfte Meeresbrise im Gesicht. Die Sonne spiegelt sich im tiefblauen Wasser. Und der Alltag ist meilenweit entfernt. Ja, genau dieses unbeschwerte Urlaubsgefühl, das bringt uns Nathalie Holzner aus Österreich mit. Ihre aktuelle Single nimmt quasi einen Kurs auf die musikalische Kreuzfahrt. Voller Energie und Sommergefühl in ihrem Song Traumschiff. Den haben wir dann gleich mit dabei. Vorher ist noch Zeit für Start Nummer 3 und die kommt in dieser Woche von Julia Lindholm. Bleiben, wenn es am schönsten ist. Eigentlich heißt es immer, man soll gehen, wenn es am schönsten ist, aber da ist es ganz anders, weil wer will schon eine Party verlassen, wenn es Spaß macht. Und sie hat sich für diesen Song, für diese Single auch prominente Unterstützung geholt von Johannes Strate und Christopher Hünecke von der Band Revolverheads. Die haben an dem Song nämlich mitgeschrieben. Mal sehen, wie lange Julia Lindholm damit bleiben wird oder bleiben kann. Bleiben, wenn's am schönsten ist. Unsere Startnummer 3 in dieser Woche in der ARD Schlager-Hitparade in unseren Neuvorstellungen.

0: Natalie Holzner, Start Nummer 4 in der ARD Schlager-Hitparade in dieser Woche. Und dann habe ich quasi noch einen. Und der kommt von Semino Rossi. Wahnsinn oder Liebe heißt seine neue Single. Und klar wird's dann wieder romantisch mit dem Gentleman des deutschen Schlagers. Das ist so ein Popschlager, wenn wir gleich reinhören, mit so einem Sommercharakter auf jeden Fall. Und wie immer geht's bei Semino Rossi natürlich um die Liebe, ganz klar. Zwei Menschen spüren, dass sie füreinander bestimmt sind. Aber das geht so wahnsinnig schnell, vielleicht sogar ein wenig zu schnell, dass die Frage auftaucht, ist das Wahnsinn oder Liebe? Semino Rossi kann es uns vielleicht beantworten. Unser Start Nummer 5 der Neuvorstellungen in dieser Woche.
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0: Semin Rossi, Wahnsinn oder Liebe, Start Nummer 5 in dieser Woche.
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0: Genau da ist es, unsere Start Nummer 5. Und damit sind wir durch mit unseren Fünfen. Und wenn es zu schnell ging, ja, dann einfach noch mal kurz reinhören. Start Nummer 1, Mitch Keller, Das sind keine Tränen.
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0: Start Nummer 2, Meine Mama warnte mich vor dir. Vanessa und Giovanni.
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0: Bei unserer Startnummer 3 will Julia Lindholm nicht nach Hause bleiben, wenn es am schönsten ist.
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0: Leinenlos bei Startnummer 4 auf dem Traumschiff unterwegs, Natalie Holzner.
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0: Und gerade eben auch gehört, Wahnsinn oder Liebe, Startnummer 5 von Semino Rossi.
3: Ist das Wahnsinn oder Liebe? Sind wir schon dafür bereit?
0: Ja, die Qual der Wahl. Gerne abstimmen auf ardschlagerhitparade.de, direkt im Anschluss an diese Sendung, entweder aus unseren 5 Neuvorstellungen oder eben auch unseren Top 15. Das ist immer möglich bis Mittwoch, 12 Uhr, ardschlagerhitparade.de. 3 Auswahlmöglichkeiten gibt es. Und gleich in ein paar Sekunden, will ich fast sagen, sind sie dann bei uns. Marina Marx und Nino De Angelo, unsere Gäste heute in der ardschlagerhitparade. Vorher noch einer aus dem letzten Album von Nino De Angelo. Irgendwann im Leben.
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0: Schöner Song, oder? Von Nino De Angelo, Irgendwann im Leben. Und nicht nur er, sondern auch Marina Marx. Beide heute bei uns im Studio in der ARD Schlagerhitparade. Schön, dass ihr da seid. Hallo.
1: Hallo, wir freuen uns.
2: Einen wunderschönen guten Abend alle zusammen.
0: Ich bilde mir auch ein, ich will nicht lügen. Marina, für dich ist es Premiere in der ARD Schlagerhitparade, oder?
2: Ich bin mir nicht sicher. Bei euch hier war ich, glaube ich, schon mal tatsächlich.
0: Ja, aber noch nicht in der ARD Schlagerhitparade, glaube ich. Und Nino, bei dir weiß ich gar nicht.
1: Ich kann mich auch nicht erinnern, ich weiß es nicht mehr.
0: Na, dann haben wir vielleicht sogar eine Doppelpremiere. Wir werden es feststellen. Ja. Wir wollen heute über so vieles sprechen, vor allem natürlich auch über euren Song, über Bella Italia.

0: Also ich bin ja selbst ein riesen Italien-Fan, hatte in der vergangenen Woche auch noch das Motto Italo-Hits. Wahrscheinlich sagen jetzt die Leute draußen, ja, der macht das ja jede Woche. Aber da kommt so dieses Urlaubsgefühl rüber, dieses am Strand spazieren. Ich war in diesem Jahr auch schon in Italien im Urlaub machen. Vielen Dank dafür. War das so eure Intention?
1: Das war unsere Idee, die Leute ein bisschen abzuholen aus dieser, sagen wir mal, etwas düsteren Welt gerade. Und nach Italien zu entführen, wo gute Laune und Meer und Strand und Sonne und sowas einfach mal ein bisschen abschalten. Also bei mir klappt das wunderbar in Italien.
0: Hast ja Marina auch entführt dann nach Italien zum Videodreh. Ja. War in Apulien. Wie oft war ich in Apulien? Es ist so schön. Wo war das?
1: Naja, wir waren nicht unweit von dem Ort entfernt, wo meine Verwandtschaft herkommt. Das ist, das war Castellaneta Marina.
0: Gleich Marina, ja, passend.
1: Genau, da habe ich gedacht, Castel. Aber es ist ja alles. Es gibt Ginosa Marina, es gibt Castellaneta Marina. Immer da, wo der Strand ist, ist die Marina. Und das passte natürlich wunderbar. Und das Video ist auch super schön geworden. Wir hatten sehr viel Spaß.
0: Wie viel Bezug hattest du vorher zu Italien? War das auch schon immer so dein Land oder ist es erst geworden, Marina?
2: Ja, tatsächlich. Also seit ich ein Jahr alt bin, bin ich jedes Jahr im Urlaub, glaube ich, dort gewesen. Und mein Ex-Freund war auch halb Italiener, der auch aus Apulien kommt. Da kam wie auch immer.
1: Alles gut, der kommt aus Apulien.
2: Der kommt aus Apulien tatsächlich. Und das aber in der Nähe von Lecce, das ist dann doch noch ein bisschen ein Stück weg von da, wo Nino her ist. Mhm. Aber Italien ist einfach, ich liebe die Sprache, die Menschen, das Essen, das Leben einfach.
1: Wie der Song es beschreibt, ja.
0: Absolut, ja, da sitzen jetzt drei hier, meine Ex-Freundin auch aus Apulien. Vieste übrigens, die Ecke dann gewesen.
1: Okay.
0: Ne? Also die Hackenspitze. Ihr habt das ja nicht zum ersten Mal gemacht, dass ihr beide musikalisch was gewagt habt, sondern ihr hattet ja schon mal ein wunderbares Duett.
1: Ja, richtig. Ich habe mal ein Konzert von Marina besucht in
2: Laupheim.
1: Genau. Und während des Konzertes kam dieser Song und ich habe gesagt, Mensch, was ist das für ein Granatensong? Und ich habe gesagt, am liebsten würde ich den mal im Duett mit dir singen. Und dann hat sie sich dann irgendwann dazu entschlossen. Ich finde den Song ganz, ganz, ganz toll. Schade, dass ich ihn nicht selber geschrieben habe.
0: Das Liebe fühlt sich anders an, ne?
1: Ja.
0: Wollt ihr ihn kurz anmoderieren? Weil ich habe ihn zufälligerweise gleich hier.
1: Oh, das ist schön. Hier ist Marina Marx.
2: Und Nino D'Angelo mit Liebe fühlt sich anders an.

0: Nino De Angelo zusammen mit Marina Marx. Liebe fühlt sich anders an. Also ich glaube, ihr könnt es öfters machen. Der hier, dann Bella Italia e Amore.
1: Nee, das passt schon. Deswegen haben wir es auch gemacht. Die Stimmen klingen einfach hervorragend zusammen und auch live. Vor allen Dingen macht es sehr viel Spaß, mit ihr zu performen. Das sehen wir ja bei allen Konzerten, die wir machen. Sie ist ja dabei. Auch bei der Open-Air-Tour jetzt. Und das klappt wunderbar und es macht richtig Spaß.
0: Also wenn ich das auch mal so verraten hätte.
2: Und mir macht's auch ganz, ganz tolle Spaß. Und ich hoffe, dass wir noch ganz viele Songs zusammen machen.
1: Ja, vor allem schau mal, wie lange ich noch überhaupt machen will. Ja, ich mach das schon seit 50 Jahren.
2: Ich werde dich überreden.
0: Überreden und überzeugen.
2: Was mache ich ohne Nino? Das geht nicht.
0: Ja, ihr versteht euch vor allem auch so auch ganz gut zusammen. Ich möchte sagen, wir seid ja auch zusammen jetzt quasi hier ins Studio angereist. Also das ist schon auch eine Freundschaft, die einen dann da verbindet. Nicht einfach nur eine
2: Familie.
1: Das ist Familie, so mehr oder weniger. Also muss man sagen, das ist schon Familie. Ja. Das ist mehr als Freundschaft.
0: Ja. Wir haben über euren Song schon gesprochen, auch über das Video gesprochen, wo es gedreht wurde. Vor ein paar Wochen war Achim Petri hier, der hat mir dann auch gesagt, dass er in den Videos mal KI ausprobiert hat, weil es ihn einfach interessiert. Nur im Video betont er übrigens, also nicht irgendwie Songs schreiben lassen. Wie steht ihr so der KI gegenüber? Ist das für euch mal was ihr ausprobieren würdet, wollt, wo auch immer, Marina?
2: Also ich arbeite gerne zwischendurch mit KI, einfach auch um mir Inspiration zu holen. Auch bezüglich Songs bin ich da nicht komplett abgeneigt und muss sagen, es dient einfach wirklich manchmal für neue, ja, wie soll ich sagen, Nino, ne? Die Komposition, man kann sich ein bisschen
1: inspirieren lassen. Also genau. Ich hab das auch ausprobiert und weil, schau mal, wenn ich benutze das aber auf meine eigene Art und Weise. Ich singe einfach was rein und gebe ein paar Textzeilen rein und dann frage ich, wie könnte man das jetzt weiter fortführen? Und dann kommt was Gutes raus oder was Schlechtes, wo ich dann wieder eventuell dran arbeiten kann. Also ich benutze es teilweise. Es ist für mich, also jetzt rein von KI die Songs machen zu lassen, finde ich irgendwie gut. Das machen jetzt viele, aber das wird, glaube ich...
2: Für uns als Musiker ist das, glaube ich,
1: für Musiker ist es blöd, weil, aber was soll ich sagen? Also ich meine, ich lösche gleich alle Angebote, die ich bekomme. Ich höre es ja gleich, wenn es KI ist.
0: Ja, eben.
1: Und ich lösche es immer gleich weg, weil ich will eigentlich damit, das kann ich auch selber machen. Also das muss nicht sein. Aber Inspiration und auch gerade bei Video, das finde ich zum Beispiel mal spannend, das mal auszuprobieren. Ich muss mir das mal angucken von Achim.
2: Ja, oder auch Inspiration, gerade für Artworks von der CD, für Designs ist es natürlich schon, finde ich, ein Gamechanger geworden und auch echt eine Erleichterung.
1: Es ist eine Erleichterung und man spart sehr viel Geld, ja, weil, schau mal, wenn ich jetzt einen Song habe, früher musste ich immer, hat es eine Woche gedauert, bis ich das so weit auf Band hatte, um das vorspielen zu können. Heute, wenn ich die Idee da reinhaue in die KI, dann habe ich 10 Minuten später mit ein paar Bearbeitungen oder in einer Stunde noch nicht mal ist alles fertig, so wie ich es haben will. Und ich kann halt 3 Songs am Tag schreiben, anstatt einen in der Woche.
0: Also ich glaube auch so als Unterstützung durchaus drin. Wir haben schon über die CD gesprochen. Da ist sie vor mir auch noch physisch greifbar, was ich immer sehr, sehr schön finde. Bella Italia e Amore haben wir gehört. Aber Nino, es sind ja auch noch so viele andere Songs mit drauf. Und da wird es ja richtig nostalgisch. Azzurro, Gente di Mare, L'Italiano, Toto Cotugno, Pupo, Forse.
1: Das sind alles meine musikalischen Anfänge sind das. Ich habe ja mit 15 Jahren in Köln in einer Pianobar angefangen und da durfte ich oder musste, als ich es einmal gemacht habe, musste ich diese italienischen Songs singen. Ne? Und dieses Vivi La Vita Album, übrigens, das ist kein KI-Cover. Ja? Das ist ein richtiges Foto, das wir so bearbeitet haben und das haben wir irgendwann mal vor 5 Jahren geschossen und ich dachte, das passt einfach dazu.
0: Sehr schön. Sprechen wir gleich auch noch sehr, sehr gerne drüber. Ich habe mal Azzurro rausgesucht. Wollen wir den gleich mal anspielen? Du darfst ihn natürlich ankündigen.
3: 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Buonasera. Adriano. Sono Adriano. Ascoltiamo Azzurro.

0: Nino De Angelo, maledetta primavera. Oh, ich habe mir das eigentlich immer mal gewünscht, dass ich so im italienischen Radio mal arbeite. Da bin ich zu schlecht. Ja. Kannst du ihn nochmal abmoderieren, wie so der Italiener machen würde?
1: Wie der Italiener das machte. Questo era il nuovo brano di Nino De Angelo, maledetta primavera.
0: RDS, super. Marina Max und Nino De Angelo bei uns zu Gast in der ARD Schlager-Hitparade. Schön, dass ihr da seid. Marina, was ist so ein vielleicht auch ein Italo-Kult-Song von früher, der dich noch so begeistert, der dich auch berührt, vielleicht sogar auf dem neuen Album mit drauf?
2: Ja, welcher Song mich sehr berührt, ist Tornerò, weil wir den ja auch schon lange auf Tour gespielt haben zusammen. Ja. Und Una Festa sui Prati ist einer der liebsten auf der ganzen Scheibe.
0: Celentano, ne?
1: Ja, auch Celentano. Ja, Celentano ist ja einer meiner Lieblings-Italiener.
2: Nino, das ist einfach, das ganze Album ist ja so wundervoll produziert und Nino singt einfach wie ein Gott. Das muss man mal ganz klar sagen.
0: Ja, ihr beide, weil ja euer Duett ist ja auch noch mit drauf und es ist, ich finde das auch so schön zurückzureisen, weil es einfach, du hast sofort natürlich Erinnerungen und Gedanken auch natürlich. Vielleicht an bessere Zeiten, habt ihr schon gesagt. Das soll auch so ein kleiner Mutmacher sein. Was ich sehr schön finde, wenn du dann aufmachst und blätterst mal so durch. Ich habe es ja auch gerade eben hier in der Hand.
1: Das ist eine witzige Idee gewesen.
0: Ja, sag's dir. Was sehen wir?
1: Wir sehen Kochrezepte und Bilder von, jedes Lied hat quasi ein Pasta-Gericht bekommen. Das sind meine Lieblings-Pasta-Gerichte. Meine, wie viel sind es? 12, 14? 14 Songs, ja, glaube ich.
0: Ja, ja, genau.
1: 14 Pasta-Gerichte.
0: Ich gehe gerade ein bisschen durch.
1: Ja. Und ich habe die zusammen mit meinem Freund, der ein fantastischer Koch ist. Ich bin übrigens auch eine sehr gute Köchin. mit dem habe ich die alle schon mal gekocht und gemacht in Kempten bei meinem Freund Claudio im La Strada und ich hatte die Idee, anstatt die Texte dahin zu schreiben, habe ich gesagt, mach Pasta-Rezepte hin und die Fotos dazu.
0: Fotos noch mit dazu, das sieht wirklich fantastisch aus.
1: Und es schmeckt.
0: Dein Lieblings italienisches Gericht, Marina, was ist es?
2: Ganz klassisch Spaghetti Bolognese.
0: Sehr, sehr gut.
1: Spaghetti Ragu.
2: Ja,
0: habe ich jetzt im Italienurlaub erst gehabt, ja. Also wieder
1: Bolognese ganz, haben die Deutschen erfunden, glaube ich.
0: Ganz, ja. Ganz, ganz, ganz, ganz toll. Dann wollen wir gerne noch Musik von euch hören. Tornerò habe ich gleich mit dabei und auch einen deiner persönlichen Songs, Marina. Weißt du noch, haben wir hier. Weißt du noch, wie der entstanden ist?
2: Ich weiß noch, wie der entstanden ist bei einer ganz lieben Produzentin und Songwriterin im Studio. Und ich meinte damals, liebe Petra, ich möchte mit dir einen Song schreiben, um sich einfach an die guten alten Zeiten zurückzuerinnern, wo man mit einem Bierchen am Sandstrand saß und Flaschendrehen gespielt hat und einfach das Leben genossen hat, was wir heute auch jeden Tag tun sollten, weil wir haben nur dieses eine.
0: Wunderbare Worte von dir. Und vorher ist noch Zeit für Tornerò. Den ich von Nino De Angelo von seinem neuen Album Vivi La Vita mit dabei habe. Und du darfst ihn gerne nochmal anmoderieren. Wir haben noch...
1: Nochmal?
0: Ja.
1: Das war übrigens der erste Song, den ich jemals auf einer Bühne gesungen habe. Da war ich 13 und der kam mir sehr entgegen, weil er so wenig Text hat. Und ich... Tornerò.

0: Ich wollte ihn extra bis zum letzten Ton ausspielen lassen. Irgendwas ist jetzt gerade eben umgefallen. Aber Marina Marx und Nino De Angelo heute bei uns. Schön, dass ihr da seid. Weißt du noch, Marina, weißt du noch, was du mit diesem Song so gefühlt hast, als er dann draußen war?
1: Ich war überglücklich, zumal meine beste Freundin aus Hamburg und meine Cousine im Musikvideo mitgespielt haben. Und das Video haben wir auch in Italien gedreht, an der Amalfi-Küste.
2: Und so auch sehr schön.
1: Sehr schön. Da durften wir mit so einem Fiat 500 da an der Küste entlang düsen. Das war sehr, sehr schön.
0: Wer gerade eben vielleicht auch reinhört und sich sagt, Mensch, das ist auch sehr schön, die beiden hier bei euch live zu erleben. Aber wo erlebe ich sie denn? Draußen, im Freien, Open Air. Ihr seid ja wieder unglaublich viel unterwegs. Und um mal nur ein paar Orte zu nennen, die jetzt demnächst noch kommen, Schwerin, Bremen, Oranienburg, Ebern, Gelsenkirchen, Magdeburg, Leipzig, Chemnitz, eure Open-Air-Konzerte.
2: Wir haben noch ein paar. Also ich glaube, es sind noch 8 oder 9 an der Zahl.
1: Ja, ich habe voll Bock. Das wird
2: ja
1: super.
2: Ich auch. Und hoffen immer auf gutes Wetter natürlich und auf viele Besucher. Und wir freuen uns sehr drauf. Das ist eine sehr familiäre Show, die ich da mache. Marina ist ja auch dabei und Das macht schon sehr viel Spaß. Meine Band wird auch immer besser, muss ich sagen. Also jetzt sind wir schon, glaube ich, ziemlich weit oben angekommen. Und das macht richtig Spaß. Und das habe ich mir eigentlich immer gewünscht. Meine ganze Karriere lang habe ich mir sowas gewünscht. Und jetzt auf den letzten Metern hat es funktioniert. Also habe ich alles erledigt. Ist alles gut. Ne? Ich habe alle meine Ziele erreicht.
1: Vor allem das Schönste ist Ninos Team, die Band, alle, die dabei sind. Es ist so viel Liebe unter allen und es ist so ein menschlicher Umgang. Das hat man nicht immer in diesem Business und das ist wirklich wunderschön.
2: Da lege ich auch sehr großen Wert drauf, dass es familiär ist.
0: Wenn wir schon über Menschliches auch noch sprechen, dann ist es, glaube ich, auch ganz menschlich. Und ich kann mir das vorstellen, dass das in dem Business auch unglaublich schwer ist, einfach mal zu sagen, so, Musik, Stopp, mal Zeit für Family, Marina. Da haben wir in letzter Zeit ja auch was gehört. Du bist drüber, Mama zu werden.
1: Ja, ich habe da schon ganz lange Bock drauf. Und Nino weiß auch Bescheid. Simone, seine Frau, ist auch total
2: Da werde ich ja wohl Patenonkel werden.
1: Patenonkel, und ich sehe dich eh schon mit dem Kinderwagen rumrennen.
2: Ah, ja,
1: aktuell bin ich da ja, es wissen ja die meisten, die mich mittlerweile kennen, ohne Partner. Deswegen bin ich da gerade auf einem anderen Weg. Und wir werden mal schauen. Was noch so passiert dieses Jahr.
0: Wir sind auf jeden Fall gespannt. Ich bedanke mich für euren Besuch, weil mit dem Blick auf die Uhr sage ich erstmal vielen Dank, dass ihr da
2: wunderbar
0: wart.
2: Vielen Dank, dass wir da sein durften. Liebe Hörer, vielen Dank, alles
1: das hat
2: Gute.
1: Uns sehr gefreut.
2: Einen wunderschönen Abend noch.
0: Und wir werden bestimmt noch in dieses Album häufiger reinhören. Macht's gut, alles Liebe, alles Gute. Ciao, ciao.
1: Danke, tschüss.

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1: 19 Uhr. SPD will Pläne für Kürzung bei Unterhaltsvorschuss nicht mittragen. Zelensky bildet Regierung um. Van der Poel gewinnt 9. Etappe der Tour de France. Das Wetter jetzt noch sehr warm. Nachts kühlt es ab auf 20 bis 11 Grad. Mein Name ist Thomas Krüger. Kritik am Vorstoß von CDU-Familienministerin Prien für einen eingeschränkten Unterhaltsvorschuss. Der Koalitionspartner SPD ist gegen die geplante Kürzung. Prien will, dass es den Vorschuss nur noch für Kinder unter 16 statt 18 Jahren gibt. Aus der Nachrichtenredaktion Katja Irle.
2: Wenn Eltern sich trennen, ein Partner aber keinen Unterhalt zahlt, springt der Staat ein. Weil das bei den Kommunen hohe Kosten verursacht, will Prien sparen. Der Kinderbeauftragte der SPD Reichert hat jetzt dem MDR gesagt, das sei mit der SPD so nicht zu machen. Denn die Kürzung würde Familien treffen, denen es jetzt schon schlecht gehe. Kritik kommt auch vom Kinderhilfswerk und den Grünen. Bis 2017 gab es den Unterhaltsvorschuss nur bis zum 12. Lebensjahr. Seitdem haben sich die Ausgaben laut Prien vervierfacht.
1: Im Süden Spaniens kämpft die Feuerwehr weiter gegen einen großen Waldbrand. Die Behörden melden aber, dass sich das Feuer nicht weiter ausbreitet. Mindestens 12 Menschen sind ums Leben gekommen. Nach weiteren Vermissten wird gesucht. Auch Frankreich hat die nächste Hitzewelle erreicht. Fast alle Sportereignisse im Freien wurden abgesagt. In Paris wurden Eiffelturm und Louvre am Nachmittag geschlossen. In Syrien ist das neue Parlament zusammengekommen. Es ist die erste Sitzung seit dem Sturz von Machthaber Assad vor gut 1,5 Jahren. ARD-Korrespondent Moritz Behrendt.
3: In der Volksversammlung sitzen Vertreter aus allen Landesteilen, Stammesführer sind dabei, Menschenrechtsaktivisten und auch eine in Syrien bekannte Schauspielerin. Repräsentativ für die gesamte syrische Bevölkerung sind die 210 Abgeordneten jedoch nicht. So liegt die Frauenquote nur bei 10%. Angehörige der ethnischen und religiösen Minderheiten, Kurden, Alawiten, Christen und Drusen, sind im Parlament zwar vertreten, aber nicht durch Kräfte, die der islamistisch dominierten Übergangsregierung besonders kritisch gegenüberstehen.
1: Der ukrainische Präsident Zelensky hat eine größere Regierungsumbildung angekündigt. Unter anderem will er Ministerpräsidentin Sviridenko entlassen, sowie die Chefs einiger Strafverfolgungsbehörden austauschen. Seine Entscheidung begründete Zelensky unter anderem mit einem außenpolitischen Strategiewechsel. Es gehe darum, die Beziehungen zu Schlüsselpartnern zu stärken. Als Reaktion auf die hohe Zahl von Badeunfällen fordert die Linke mehr kostenlose Schwimmkurse für Kinder. Linkenchef Pantisano sagte, das Geld dafür müsse von der Bundesregierung kommen. Wegen der zunehmenden Hitzewellen müssten auch mehr sichere Badestellen zur Verfügung gestellt werden. Im Juni waren in Deutschland 99 Menschen ertrunken. Das ist die höchste Zahl seit über 20 Jahren. In Hessen hat es im Juni 6 tödliche Badeunfälle gegeben. Der niederländische Radrennprofi Mathieu van der Poel hat die 9. Etappe der Tour de France gewonnen. Sie war wegen großer Hitze um 30 Kilometer verkürzt worden. ARD-Sportreporter Holger Gasker.
4: Mathieu van der Poel gewann den Sprint einer vierköpfigen Ausreißergruppe vor dem Norweger Tobias Johannessen und dem Mountainbike-Olympiasieger Tom Pidcock aus Großbritannien. Wenige Sekunden später kam das kleine Hauptfeld, darin auch Tadej Pogacar, der das gelbe Trikot erfolgreich verteidigte, und als einziger Deutscher Florian Lipowitz, der in der Gesamtwertung als Siebter in den ersten Ruhetag geht.
1: Das waren die Nachrichten. Das Wetter. Auch am Abend scheint weiter die Sonne bei Höchstwerten zwischen 27 und 34 Grad. In der kommenden Nacht kühlt es ab auf 20 bis 11 Grad. Auch morgen wird's wieder heiß, maximal 35 Grad. Die weiteren Aussichten: am Dienstag meist sonnig, auch einzelne Schauer, 28 bis 35 Grad. Die Zeit 19.04 Uhr.
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1: Vorsicht auf der B40 Frankfurt-Griesheim, Kriftel. Zwischen Schwanheimer Knoten und Krifteler Dreieck sind Katzen auf der Fahrbahn. A5 Karlsruhe Richtung Heidelberg, zwischen Kronau und Waldorf-Wiesloch 5 Kilometer Stau. A5 Frankfurt Richtung Kassel, zwischen Nordwestkreuz Frankfurt und Bad Homburger Kreuz 2 Kilometer stockender Verkehr wegen einer Baustelle auf dem rechten Fahrstreifen. A5 Kassel Richtung Frankfurt, zwischen Umtal Dreieck und Grünberg streckenweise stockender Verkehr. A8 Karlsruhe Richtung Stuttgart, zwischen Pforzheim West und Pforzheim Süd 5 Kilometer stockend. Und die A661 Egelsbach Richtung Oberursel, zwischen Frankfurt Ost und Frankfurt Friedberger Landstraße 1 Kilometer Stau wegen eines defekten Autos auf dem rechten Fahrstreifen.
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1: Um 20 Uhr mit Thomas Krüger. Die SPD will die Kürzung beim staatlichen Unterhaltsvorschuss nicht mittragen. Bundesfamilienministerin Prien von der CDU plant, dass der nur noch für Kinder unter 16 statt 18 Jahren gezahlt werden soll. Aus der Nachrichtenredaktion Katja Irle.
2: Wenn Eltern sich trennen, ein Partner aber keinen Unterhalt zahlt, springt der Staat ein. Weil das bei den Kommunen hohe Kosten verursacht, will Prien sparen. Der Kinderbeauftragte der SPD Reichert hat jetzt dem MDR gesagt, das sei mit der SPD so nicht zu machen. Denn die Kürzung würde Familien treffen, denen es jetzt schon schlecht gehe. Kritik kommt auch vom Kinderhilfswerk und den Grünen. Bis 2017 gab es den Unterhaltsvorschuss nur bis zum 12. Lebensjahr. Seitdem haben sich die Ausgaben laut Prien vervierfacht.
1: Nach dem verheerenden Waldbrand in Südspanien mit 12 Toten will Regierungschef Sanchez morgen das Brandgebiet besuchen. Nach Angaben der Behörden sind unter den Toten möglicherweise viele Menschen mit ausländischer Staatsangehörigkeit. In der Gegend leben unter anderem viele Briten. Nach weiteren Opfern wird gesucht. Die Feuerwehren in Hessen sind wegen größerer Brände im Einsatz. Der größte Einsatz läuft in einem Waldstück mit 4 Hektar bei Mörfelden-Walldorf. HR-Reporter Andreas Gerlach.
3: Kreisbrandinspektor Schmitz spricht von einer schwierigen Lage, weil dort alte Munition vermutet wird. 150 Kräfte aus dem gesamten Kreis sind vor Ort. Das Löschen könne noch Stunden dauern. In einer Kleingartenanlage in Mainz am Möhneburg gibt es aktuell mehrere Brandstellen. 200 Einsätze sind dort. Im Schlitzer Stadtteil Hutzdorf haben eine Landwirtschaftsmaschine und Heuballen gebrannt. Die Flammen loderten auf einer Fläche von 10.000 Quadratmetern. Die Nachlöscharbeiten laufen.
1: Es gibt unterschiedliche Angaben zur Straße von Hormus. Der Iran sagt, die wichtige Meerenge sei geschlossen, keinem Schiff werde die Durchfahrt gestattet. Die US-Armee dagegen erklärt, der Schiffsverkehr fließe weiter. Der Iran kontrolliere die Straße von Hormus nicht. Das hat das zuständige US-Kommando beim Online-Dienst X geschrieben. Iran und USA hatten sich wieder gegenseitig angegriffen. Der Niederländer Mathieu van der Poel hat die 9. Etappe der Tour de France gewonnen. Im Zielsprint von Ussel setzt er sich vor dem Norweger Tobias Johannessen und dem Briten Tom Pidcock durch. Das gelbe Trikot des Gesamtführenden verteidigte der Slowene Tadej Pogacar. Die Etappe war aufgrund der aktuell großen Hitze um 30 Kilometer verkürzt worden. Das waren die Nachrichten. Das Wetter. In der Nacht kühlt es ab auf 20 Grad im Rhein-Main-Gebiet und bis zu 11 Grad im Kellerwald. Morgen scheint wieder meistens die Sonne. Von Südwesten kommen am Mittag ein paar Wolken, regnen wird es aber nicht. Höchstwerte von 28 Grad in Willingen und Gersfeld bis 35 Grad südlich des Mains. Und die Zeit, es wird gleich 20.03 Uhr.
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1: Vorsicht auf der A7 Fulda Richtung Kassel. Zwischen Malsfeld und Melsungen liegen Plastikteile auf dem mittleren Fahrstreifen. A5 Heidelberg Richtung Darmstadt zwischen Heidelberg-Schwetzingen und Dossenheim. 2 Kilometer Stau nach einem Unfall auf dem rechten Fahrstreifen. Zum Stadtverkehr Wiesbaden. Wir hatten es eben in den Nachrichten. In Mainz-Kastell am Möhneburg brennt es in einer Kleingartenanlage im Bereich Unterer Zwerchweg. Im Ausbreitungsbereich der Rauchwolke kann es zu Geruchsbelästigungen und Rußablagerungen kommen. Anwohner werden gebeten, Fenster und Türen geschlossen zu halten. Die Feuerwehr bittet darum, die Kleingärten in diesem Bereich zu verlassen.
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1: Um 21 Uhr mit Thomas Krüger. Kritik am Vorstoß von CDU-Familienministerin Prien für einen eingeschränkten Unterhaltsvorschuss. Der Koalitionspartner SPD ist gegen die geplante Kürzung. Prien will, dass es den Vorschuss nur noch für Kinder unter 16 statt 18 Jahren gibt. Aus der Nachrichtenredaktion Katja Irle.
2: Wenn Eltern sich trennen, ein Partner aber keinen Unterhalt zahlt, springt der Staat ein. Weil das bei den Kommunen hohe Kosten verursacht, will Prien sparen. Der Kinderbeauftragte der SPD Reichert hat jetzt dem MDR gesagt, das sei mit der SPD so nicht zu machen. Denn die Kürzung würde Familien treffen, denen es jetzt schon schlecht gehe. Kritik kommt auch vom Kinderhilfswerk und den Grünen. Bis 2017 gab es den Unterhaltsvorschuss nur bis zum 12. Lebensjahr. Seitdem haben sich die Ausgaben laut Prien vervierfacht.
1: Nach dem verheerenden Waldbrand in Südspanien mit 12 Toten will Regierungschef Sanchez morgen das Brandgebiet besuchen. Nach Angaben der Behörden sind unter den Toten möglicherweise viele Menschen mit ausländischer Staatsangehörigkeit. In der Gegend leben unter anderem viele Briten. Nach weiteren Opfern wird gesucht. Die Feuerwehren in Hessen sind wegen größerer Brände im Einsatz. Der größte Einsatz läuft in einem Waldstück mit 4 Hektar bei Mörfelden-Walldorf. HR-Reporter Andreas Gerlach.
3: Kreisbrandinspektor Schmitz spricht von einer schwierigen Lage, weil dort alte Munition vermutet wird. 150 Kräfte aus dem gesamten Kreis sind vor Ort. Das Löschen können noch Stunden dauern. In einer Kleingartenanlage in Mainz am Möhneburg gibt es aktuell mehrere Brandstellen. 200 Einsätze sind dort. Im Schlitzer Stadtteil Hutzdorf haben eine Landwirtschaftsmaschine und Heuballen gebrannt. Die Flammen loderten auf einer Fläche von 10.000 Quadratmetern. Die Nachlöscharbeiten laufen.
1: Der ukrainische Präsident Selenskyj hat eine größere Regierungsumbildung angekündigt. Unter anderem will er Ministerpräsidentin Sviridenko entlassen, sowie die Chefs einiger Strafverfolgungsbehörden austauschen. Seine Entscheidung begründete Selenskyj unter anderem mit einem außenpolitischen Strategiewechsel. Es geht darum, die Beziehungen zu Schlüsselpartnern zu stärken. Tennisprofi Alexander Zverev hat den ersten deutschen Wimbledon-Sieg im Männereinzel seit mehr als 30 Jahren verpasst. Der French Open-Sieger verlor das Endspiel in London gegen den italienischen Titelverteidiger Jannik Sinner. Sinner gewann nach in 3:1 Sätzen. Das waren die Nachrichten. Das Wetter. In der Nacht kühlt es ab auf 20 Grad im Rhein-Main-Gebiet und bis zu 11 Grad im Kellerwald. Morgen scheint wieder meistens die Sonne. Vom Südwesten kommen am Mittag ein paar Wolken. Regnen wird es aber nicht. Höchstwerte von 28 Grad in Willingen und Gersfeld bis 35 Grad südlich des Mains. Die weiteren Aussichten auch am Dienstag meist sonnig, einzelne Schauer und Gewitter bis 34 Grad. Die Zeit 21.03 Uhr.
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1: Meldungen über Verkehrsstörungen liegen uns nicht vor.
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1: Um 22 Uhr mit Thomas Krüger. Die SPD will Kürzungen beim Unterhaltsvorschuss für Alleinerziehende nicht mittragen. Der Kinderbeauftragte der SPD, Reichert, sagte dem MDR, das würde Familien treffen, denen es jetzt schon schlecht gehe. Bundesfamilienministerin Prien von der CDU will den Vorschuss für Trennungskinder nur noch bis zum 16. Geburtstag zahlen. Die Kosten für die Kommunen seien zu hoch. Die US-Armee setzt ihre Angriffe auf den Iran offenbar fort. Die Führung in Teheran meldete neue Attacken auf der Insel Qasem. Aus der Nachrichtenredaktion Inken Henkel.
2: Die Insel ist die größte im Persischen Golf. Auf ihr leben etwa 150.000 Menschen. Meldungen über Opfer oder größere Schäden liegen bisher nicht vor. Von Seiten der USA gibt es noch keine Stellungnahme. Erst in der vergangenen Nacht hatten die amerikanischen Streitkräfte 140 militärische Ziele im Iran angegriffen. Sie reagierten damit nach eigener Darstellung darauf, dass die iranische Revolutionsgarde ein Handelsschiff gewaltsam an der Durchfahrt der Straße von Hormus gehindert hat.
1: Nach dem verheerenden Waldbrand in Südspanien mit 12 Toten will Regierungschef Sanchez morgen das Brandgebiet besuchen. Nach Angaben der Behörden sind unter den Toten möglicherweise viele Menschen mit ausländischer Staatsangehörigkeit. In der Gegend leben unter anderem viele Briten. Die Uni Gießen geht jetzt juristisch gegen Hausbesetzer vor. Mehrmals hatte die Justus-Liebig-Universität Aktivisten dazu aufgefordert, das Haus zu verlassen. Jetzt hat sie einen Strafantrag wegen Hausfriedensbruchs gestellt. HR-Reporterin Lena Lachnit.
3: Die Causa liege jetzt in der Zuständigkeit der Strafverfolgungsbehörden. Das hat eine Pressesprecherin der Uni Gießen schriftlich mitgeteilt. Heißt aber auch, wann genau eine mögliche Räumung kommen könnte, ist noch nicht klar. Das Gebäude steht seit 6 Jahren leer. Die Uni plant es an das Land Hessen abzugeben. Die Aktivisten sind dagegen. Sie wollen das Gebäude umwidmen, für Menschen zugänglich machen und so einen Begegnungsort schaffen.
1: Tennisprofi Alexander Zverev hat einen Sieg in Wimbledon verpasst. Er verlor gegen den italienischen Titelverteidiger Jannik Sinner. ARD-Sportreporter Matthias Kammann.
4: Schlüsselmoment war das 8. Spiel des 3. Durchgangs, als Zverev zum 1. Mal seinen Aufschlag abgeben musste und kurz darauf den 3. Satz verlor. Nach 3 Stunden und 46 Minuten hatte Sinner schließlich 6:7, 7:6, 6:3 und 6:4 gewonnen und damit seinen Titel aus dem Vorjahr erfolgreich verteidigt. Alexander Zverev hat ein großartiges Turnier gespielt. Zum Triumph reichte es allerdings nicht ganz.
1: Das waren die Nachrichten. Das Wetter. In der Nacht kühlt es ab auf 20 Grad im Rhein-Main-Gebiet und bis zu 11 Grad im Kellerwald. Morgen scheint wieder meistens die Sonne. Von Südwesten kommen am Mittag ein paar Wolken. Regnen wird es aber nicht. Höchstwerte von 28 Grad in Willingen und in Gersfeld und bis 35 Grad südlich des Mains. Und die Zeit 22.03 Uhr.
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1: Eine Meldung für die A49 Gießen Richtung Kassel. In der Abfahrt Wabern steht ein defekter LKW.

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1: Um 23 Uhr mit Thomas Krüger. Die SPD lehnt Kürzungen beim staatlichen Unterhaltsvorschuss ab, wie sie Bundesfamilienministerin Prien vom Koalitionspartner CDU plant. Prien will den Vorschuss für Alleinerziehende nur noch für Kinder unter 16 gewähren. Der Kinderbeauftragte der SPD-Fraktion Reichert sagte, das könne man nicht mittragen. ARD-Reporter Chris Berdrow.
2: Reichhardt kritisierte auch Pläne, säumigen Vätern den Führerschein zu entziehen. Er sehe das kritisch, weil der Führerschein oft die Voraussetzung dafür sei, dass die Väter Geld verdienen. Grünen-Fraktionschefin Britta Haselmann kritisierte, Union und SPD versuchten, ihre Haushaltslöcher auf dem Rücken von Familien, Alleinerziehenden und Kindern zu sanieren. Das Kinderhilfswerk spricht von Einschnitten bei denen, die ohnehin schon wenig haben.
1: Linken-Co-Chefin Schwerdner hat die Bundesregierung scharf kritisiert. Das gerade verabschiedete Sparpaket zur gesetzlichen Krankenversicherung bezeichnete sie im ARD-Sommer-Interview als sozialen Kahlschlag. Gegen den brauche es jetzt breite Bündnisse. Schwerdner verteidigte auch ihren Co-Vorsitzenden Partisano, der die CDU in Faschismusnähe gerückt hatte. Dieser habe sich entschuldigt, was Größe zeige. Nach ihren Worten gibt es unter CDU-Kommunal- und Europapolitikern solche mit rechten Tendenzen. Die US-Armee setzt ihre Angriffe auf den Iran offenbar fort. Die Führung in Teheran meldete neue Attacken auf der Insel Qasem. Aus der Nachrichtenredaktion Inken Henkel.
3: Die Insel ist die größte im Persischen Golf. Auf ihr leben etwa 150.000 Menschen. Meldungen über Opfer oder größere Schäden liegen bisher nicht vor. Von Seiten der USA gibt es noch keine Stellungnahme. Erst in der vergangenen Nacht hatten die amerikanischen Streitkräfte 140 militärische Ziele im Iran angegriffen. Sie reagierten damit nach eigener Darstellung darauf, dass die iranische Revolutionsgarde ein Handelsschiff gewaltsam an der Durchfahrt der Straße von Hormus gehindert hat.
1: Die Feuerwehr war heute in Hessen gleich bei mehreren Bränden im Einsatz. In einem Wald bei Merfelden-Walldorf brannte es auf rund 40 Hektar. Dabei erschwerte auch die Beschaffenheit des Geländes den Einsatz. Dort könnte nach Angaben der Feuerwehr alte Munition im Boden sein. Auch in Schlitz und Wiesbaden musste die Feuerwehr ausrücken. Tennisprofi Alexander Zverev hat einen Sieg in Wimbledon verpasst. Er verlor gegen den italienischen Titelverteidiger Jannik Sinner in 4 Sätzen. Das waren die Nachrichten. Das Wetter. In der Nacht kühlt es ab auf 20 Grad im Rhein-Main-Gebiet und bis zu 11 Grad im Kellerwald. Morgen scheint wieder meistens die Sonne. Von Südwesten kommen am Mittag ein paar Wolken, regnen wird es aber nicht. Höchstwerte von 28 Grad in Willingen und Gersfeld bis 35 Grad südlich des Mainz. Die Zeit 23.03 Uhr.
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1: Wir haben keine Meldungen, die Straßen in Hessen sind frei.
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1: Um 0 Uhr mit Thomas Krüger. Die SPD lehnt Kürzungen bei dem staatlichen Unterhaltsvorschuss ab, wie sie Bundesfamilienministerin Prien vom Koalitionspartner CDU plant. Prien will den Vorstoß Prien will den Vorschuss für Alleinerziehende nur noch für Kinder unter 16 Jahren gewähren. Der Kinderbeauftragte der SPD, Reichardt, sagte, das könne man nicht mittragen. ARD-Reporter Chris Berdrow.
2: Reichardt kritisierte auch Pläne, säumigen Vätern den Führerschein zu entziehen. Er sehe das kritisch, weil der Führerschein oft die Voraussetzung dafür sei, dass die Väter Geld verdienen. Grünen-Fraktionschefin Britta Haselmann kritisierte, Union und SPD versuchten, ihre Haushaltslöcher auf dem Rücken von Familien, Alleinerziehenden und Kindern zu sanieren. Das Kinderhilfswerk spricht von Einschnitten bei denen, die ohnehin schon wenig haben.
1: Linken-Co-Chefin Schwertner hat die Bundesregierung scharf kritisiert. Das gerade verabschiedete Sparpaket zur gesetzlichen Krankenversicherung bezeichnete sie in der ARD als sozialen Kahlschlag. Gegen den brauche es jetzt breite Bündnisse. Schwertner verteidigte auch ihren Co-Vorsitzenden Pantisano, der die CDU in Faschismusnähe gerückt hatte. Dieser habe sich entschuldigt, was Größe zeige. Nach ihren Worten gibt es unter CDU-Kommunal- und Europapolitikern solche mit rechten Tendenzen. Bei einem Feuer in einer Bar in der thailändischen Hauptstadt Bangkok sind mindestens 27 Menschen gestorben. Das hat der thailändische Ministerpräsident mitgeteilt. Mehrere Verletzte seien in Krankenhäuser gebracht worden. Das verheerende Feuer im spanischen Andalusien breitet sich aktuell nicht weiter aus. Allerdings hat sich die Zahl der registrierten Todesopfer erhöht auf jetzt 13. In Hessen war die Feuerwehr bei mehreren Bränden im Einsatz. In einem Wald bei Immerfelden-Walldorf brannte es auf rund 4 Hektar. Dabei erschwerte auch die Beschaffenheit des Geländes den Einsatz. Dort könnte nach Angaben der Feuerwehr alte Munition im Boden sein. Auch in Schlitz und Wiesbaden musste die Feuerwehr ausrücken. Das Spiel des Jahres heißt Dito. Eine Kritikerjury hat das Brettspiel am Abend in Berlin ausgezeichnet. Es helfe, die Mitspieler besser kennenzulernen. Nicht Wissen sei gefragt, sondern Verständnis für die Sicht der anderen. Tennisprofi Alexander Zverev hat einen Sieg in Wimbledon verpasst. Er verlor gegen den italienischen Titelverteidiger Jannik Sinner in 4 Sätzen. Das waren die Nachrichten. Das Wetter. In der Nacht kühlt es aber auf 20 bis 11 Grad. Morgen scheint wieder meistens die Sonne. Es wird aber nicht regnen. Höchstwerte von 28 Grad in Willingen bis 35 Grad südlich des Mainz. Die Zeit 0.03 Uhr.
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1: Um 1 Uhr mit Olaf Knapp. Die USA haben neue Angriffe auf den Iran gestartet. Das hat das US-Regionalkommando CENTCOM am späten Abend bestätigt. Aus der Nachrichtenredaktion Gisela Former.
2: Das Ziel sei zu verhindern, dass der Iran Handelsschiffe in der Straße von Hormuz attackiere, teilte das US-amerikanische Militär mit. Es ist bereits die vierte Angriffswelle der USA, seit die Feindseligkeiten in der vergangenen Woche wieder aufflammten. Nach Medienberichten richteten sich die jüngsten US-Attacken gegen Raketenstellungen und Anlagen zur Luftabwehr sowie gegen Schiffe der iranischen Revolutionsgarden. UN-Generalsekretär Guterres schrieb auf der Plattform X, er sei zutiefst besorgt über die erhebliche Eskalation. Er rief beide Seiten auf, sofort wieder Verhandlungen aufzunehmen.
1: Die Bundesregierung will die Tabaksteuer stärker erhöhen als bisher vorgesehen. Das geht aus einer sogenannten Formulierungshilfe des Finanzministeriums für die Koalitionsfraktionen hervor, die dem Redaktionsnetzwerk Deutschland vorliegt. Bis zum Jahr 2030 soll demnach der Preis für eine Packung Zigaretten schrittweise auf 11,78 Euro steigen. Das wären etwa 40 Cent mehr als bisher vorgesehen. Grund für die Änderung ist den Angaben zufolge eine Lücke im Bundeshaushalt. Bei einer Brandkatastrophe in der thailändischen Hauptstadt Bangkok sind nach offiziellen Angaben mindestens 27 Menschen ums Leben gekommen. Medienberichten zufolge liegt die Zahl noch höher. Zudem ist von zahlreichen Verletzten die Rede. Ob sich darunter auch Touristen befinden, ist noch nicht bekannt. Der betroffene Pub liegt im Bezirk Chatuchak, von Bangkok, der vor allem an Wochenenden von Zehntausenden Menschen besucht wird. Darunter auch viele Ausländer. Warum das Feuer in dem Lokal ausbrach, ist unklar. Der Hamburger Alexander Zverev hat das Finale des Tennisturniers von Wimbledon verloren. Er musste sich dem Weltranglisten-Ersten Jannik Sinner aus Italien geschlagen geben. Aus London Matthias Kammann.
3: Schlüsselmoment war das achte Spiel des dritten Durchgangs, als Zverev zum ersten Mal seinen Aufschlag abgeben musste und kurz darauf den dritten Satz verlor. Nach 3 Stunden und 46 Minuten hatte Sinner schließlich 6:7, 7:6, 6:3 und 6:4 gewonnen und damit seinen Titel aus dem Vorjahr erfolgreich verteidigt. Alexander Zverev hat ein großartiges Turnier gespielt. Zum Triumph reichte es allerdings nicht ganz.
1: Das Wetter in Deutschland. Nachts im Norden und Osten wolkig, an der Ostsee einzelne Schauer oder Gewitter möglich, bei Tiefstwerten von 21 bis 12 Grad. Am Tage im Norden und Nordosten teils wolkig mit Schauern oder Gewittern. Im Westen und Süden dagegen länger heiter, bei Höchstwerten von 23 bis maximal 36 Grad. Es ist gleich 1:03 Uhr.
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1: Um 2 Uhr mit Olaf Knapp. Die USA haben neue Angriffe auf den Iran gestartet. Das hat das US-Regionalkommando CENTCOM am späten Abend bestätigt. Aus der Nachrichtenredaktion Gisela Former.
2: Das Ziel sei zu verhindern, dass der Iran Handelsschiffe in der Straße von Hormuz attackiere, teilte das US-amerikanische Militär mit. Es ist bereits die 4. Angriffswelle der USA, seit die Feindseligkeiten in der vergangenen Woche wieder aufflammten. Nach Medienberichten richteten sich die jüngsten US-Attacken gegen Raketenstellungen und Anlagen zur Luftabwehr sowie gegen Schiffe der iranischen Revolutionsgarden. UN-Generalsekretär Guterres schrieb auf der Plattform X, er sei zutiefst besorgt über die erhebliche Eskalation. Er rief beide Seiten auf, sofort wieder Verhandlungen aufzunehmen.
1: Die Bundesregierung will die Tabaksteuer stärker erhöhen als bisher vorgesehen. Das geht aus einer sogenannten Formulierungshilfe des Finanzministeriums für die Koalitionsfraktionen hervor, die dem Redaktionsnetzwerk Deutschland vorliegt. Bis zum Jahr 2030 soll demnach der Preis für eine Packung Zigaretten schrittweise auf 11,78 Euro steigen. Das wären etwa 40 Cent mehr als bisher vorgesehen. Grund für die Änderung ist den Angaben zufolge eine Lücke im Bundeshaushalt. Bei einer Brandkatastrophe in der thailändischen Hauptstadt Bangkok sind nach offiziellen Angaben mindestens 27 Menschen ums Leben gekommen. Medienberichten zufolge liegt die Zahl noch höher. Zudem ist von zahlreichen Verletzten die Rede. Ob sich darunter auch Touristen befinden, ist noch nicht bekannt. Der betroffene Pub liegt im Bezirk Chatuchak von Bangkok, der vor allem an Wochenenden von Zehntausenden Menschen besucht wird, darunter auch viele Ausländer. Warum das Feuer in dem Lokal ausbrach, ist unklar. Der Hamburger Alexander Zverev hat das Finale des Tennisturniers von Wimbledon verloren. Er musste sich dem Weltranglisten-Ersten Jannik Sinner aus Italien geschlagen geben. Aus London Matthias Kammann.
3: Schlüsselmoment war das 8. Spiel des 3. Durchgangs, als Zverev zum ersten Mal seinen Aufschlag abgeben musste und kurz darauf den 3. Satz verlor. Nach 3 Stunden und 46 Minuten hatte Sinner schließlich 6:7, 7:6, 6:3 und 6:4 gewonnen und damit seinen Titel aus dem Vorjahr erfolgreich verteidigt. Alexander Zverev hat ein großartiges Turnier gespielt. Zum Triumph reichte es allerdings nicht ganz.
1: Das Wetter in Deutschland. Nachts im Norden und Osten wolkig. An der Ostsee einzelne Schauer oder Gewitter möglich. Tiefstwerte 21 bis 12 Grad. Am Tage im Norden und Nordosten teils wolkig mit Schauern oder Gewittern, im Westen und Süden länger heiter. Höchstwerte 23 bis 36 Grad. Am Dienstag dann heiter, teils wolkig, gebietsweise Schauer oder Gewitter, 24 bis 36 Grad. Es ist 2.03 Uhr.
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